0: Grad und genauso geht es die nächsten Tage auch weiter.
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2: A40 Essen-Dortmund, zwischen Dortmund-Barob und Dortmund-Hombruch, 1 Kilometer Stau. Und A59 Köln-Bonn, zwischen Dreieck Köln-Porz und Flughafen Köln-Bonn, 1 Kilometer stockender Verkehr. Wir wünschen allen unterwegs gute Fahrt.
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3: Jetzt für euch mal nicht Michael Jackson, sondern Janet Jackson. Das ist sie mit Together Again für euren Start in den Montag.

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0: die Imagine Dragons. Schöner Song. On top of the world für euch. Es ist ja gerade WM. Der Sommerurlaub winkt auch um die Ecke. Der Sommer wird immer internationaler. Bei Lisa Feller kommt noch einer obendrauf. Die freut sich seit Tagen schon auf die Post. Nicht auf Tickets für unsere Comedy-Camp-Tour im Herbst, weil da steht sie ja selbst auf der Bühne. Für euch gibt es aber noch Tickets, die könnt ihr euch gerne bestellen und dann auch freuen auf die Post. Bei ihr hat das einen anderen Grund.
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3: So, Michelle. Unser Postbote, der aus Frankreich kommt und auch wirklich genauso spricht, wie man sich das so wünscht. Ne? Wenn der so ankommt und sagt, Lisa, ich habe Post für dich. Ich denke immer so, ja, gib mir Straßennamen. Oh. So süß, ne? Der sagt immer so süße Sachen. Lisa, ich habe letztens zwei Jugendliche gehört. Der eine hat zu den anderen gesagt, du Uhrensohn. Ich dachte, was ist dein Uhrensohn? Kommt der immer zu spät? Ich sag, ja. Genau, das sagt man so bei uns. Und diese Vorstellung, dass der irgendwann mal bei seinem Chef, Entschuldigung, ich bin zu spät, ich bin ein Uhrensohn. Das freut mich so.
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1: Wir starten in den Montag auch mit Nebel stellenweise. Also Vorsicht, wenn ihr da später noch mit dem Auto unterwegs seid. Ansonsten in der Spitze heute nur 25 Grad, deutlich kälter. Jetzt in der Nacht noch mit Regenschauern und auch mal kräftigen Gewittern hier und da. Das Ganze auch bei einer dicken, dicken Wolkendecke. Die lässt dann ab Mittag auf jeden Fall nach. Und dann trotzdem immer noch viel, viel Sonnenschein den Tag über.
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2: A59 Köln-Bonn zwischen Dreieck Köln-Porz und Flughafen Köln-Bonn. 1 Kilometer Stau. Wir wünschen allen unterwegs gute Fahrt.
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1: Jetzt zurück zu den Hits mit absoluten Klassikern. Das sind die Red Hot Chili Peppers mit Californication. Macht euch einen richtig schönen Montag.

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0: Fußball und die WM schreibt sehr kuriose Geschichten. Es wäre auch sehr kurios, wenn Deutschland gegen Paraguay im 16. Finale rausfliegt. Das wird hoffentlich nicht passieren, aber wenn, dann wäre es auch ziemlich peinlich für uns. Wir drücken auf jeden Fall die Daumen für heute Abend, das erste K.O.-Spiel der Deutschen. Um 22.30 Uhr geht's los und bis dahin kümmern wir uns um andere kuriose Fußballgeschichten.
1: Das Land Bangladesch, das hat sich noch nie für eine Fußball-WM qualifiziert. Dabei haben die echt krasse Fans, krasse Deutschland-Fans. Ganz vorne mit dabei ist Amjad Hussein, ein 77-jähriger Bauer. Der hat aus Liebe zum deutschen Fußball einfach mal eine über 7 Kilometer lange Deutschland-Fahne zur WM ausgerollt. Hat er selbst gemacht, das Teil? Auf Videos ist zu sehen, wie der Mann mit vielen Helfern die ewig lange Fahne ausrollt, befestigt an so Bambuspfählen. Die Fahne nimmt einfach kein Ende. Crazy ist auch, dass das Meisterwerk eigentlich schon 2022 fertig war. Aber da lief die WM ja nur so semi-gut. Deutschland ist in der Gruppenphase ausgeschieden und die Fahne, ja, die blieb dann unter Verschluss. Die Liebe zu Deutschland, die hat bei unserem Edelfan übrigens einen persönlichen Charakter. 2004 war der Landwirt schwer krank und er sagt, deutsche Medikamente haben ihn wieder gesund gemacht. Jetzt träumt er von einem Foto mit der Mannschaft und natürlich vom Titel.
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1: Ich bin Dirk Zeitler. Die Hitzewelle hat zum Ausklang des Wochenendes ihren Höhepunkt erreicht und klingt jetzt ab. Die neue Woche startet deutlich angenehmer. An 3 aufeinanderfolgenden Tagen waren vorher Hitzerekorde für Deutschland aufgestellt worden.
2: Freitag 41,3 Grad im Saarland, Samstag 41,4 in Sachsen-Anhalt und schließlich Sonntag 41,7 Grad in Brandenburg. Auch die heißeste Nacht, die hierzulande je gemessen wurde, hat uns die jüngste Hitzewelle beschert. Im ostsächsischen Kubschütz sank das Thermometer nicht unter 29,4 Grad. Wissenschaftler sagen, diese extremen Temperaturen wären ohne den Effekt des Klimawandels so gut wie ausgeschlossen. Nach Berechnungen der Organisation World Weather Attribution wäre ein solches Wetterereignis vor 50 Jahren rund 3,5 Grad weniger heiß verlaufen. Thomas Bleskin, Nachrichtenredaktion.
1: Trotz mehrerer Angriffe während der eigentlich geltenden Waffenruhe gehen die USA von weiteren Gesprächen mit dem Iran in den kommenden Tagen aus. Es wurde nichts abgesagt, teilte ein hochrangiger US-Regierungsbeamter mit. Technische Gespräche zur Umsetzung des Rahmenabkommens liegen demnach für die kommenden Tage im Plan. Ein Ort für mögliche Gespräche wurde nicht genannt. Wie viel Geld bekommen Beamte, wenn sie im Ruhestand sind? Der Ökonom Peter Bofinger fordert Änderungen bei der Berechnung dieser Pensionen, denn es gebe die Tendenz von Beförderungen von Beamten kurz vor Ende ihrer Laufbahn, damit sie eine schöne Pension kriegen, sagte Bofinger der Neuen Osnabrücker Zeitung.
3: Die Höhe der Rente hängt davon ab, wie hoch das Einkommen im gesamten Berufsleben war. Bei Beamten richtet sich die Pension dagegen nur nach der Höhe der Bezüge in den letzten beiden Dienstjahren. Entsprechend stärker wirkt sich also eine späte Beförderung aus. Um diesen Effekt zu verkleinern, spricht sich Bofinger dafür aus, die Berechnungsgrundlage auf die bis zu 10 letzten Berufsjahre zu erweitern. Pensionen sind ein riesiger Kostenfaktor für Staat und Steuerzahler. 2024 waren es zum Beispiel unterm Strich fast 57 Milliarden Euro, Tendenz steigend. Jan-Henner Reitze, Berlin.
1: Zum Sport. Kanada-Umrückkehrer Alphonso Davies hat erstmals in seiner Geschichte das Achtelfinale einer Fußball-WM erreicht. Gegen Südafrika gewann das Team um den Bayern-Star im ersten Sechzehntelfinale der WM-Geschichte 1:0. Steven Eustachio erzielte in der Nachspielzeit das erlösende Tor und verhinderte eine Verlängerung.
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4: Nach einer vielversprechenden Nacht mit 16 bis 20 Grad gucken wir uns den Wochenstart jetzt mal genauer an. Wir bleiben unter 30 Grad heute, das ist doch schon mal die gute Nachricht. Hier und da ist noch mal ein bisschen Regen oder auch ein Gewitter drin. Ansonsten haben wir aber auch viel Sonne. Und wenn wir uns die nächsten Tage angucken, auch da kommen wir so kaum über die 28 Grad hinaus und die Nächte werden dann noch kühler. Es wird also angenehmer.
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5: A59 Köln-Bonn, zwischen Dreieck Köln-Porz und Flughafen Köln-Bonn, 1 Kilometer Stau. Wir wünschen allen unterwegs gute Fahrt.
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4: Hallo, kommt gut durch die Nacht mit mir. Ich bin Vera Körber und das hier ist Kaigo mit Save My Love.

Tampa City, Self-Aware. Ja, ich weiß, die Hitze macht mit uns was, ne? Das ist einfach zu heiß. Du machst alles falsch, ne? Du bist nicht mehr so richtig konzentriert, ne? Und auch beim Autofahren und so, ne? Und dann vergisst man ständig was. Mir geht es zumindest so. Und ja, man kann natürlich komische Dinge machen bei dem Wetter. Aber alles hat seine Grenzen. Und die Grenze ist erreicht, finde ich, wenn jemand in eine Bahn steigt mit einer Fischkonserve in der Hand. Ja, einer offenen.

und in dieser Bahn, dann in dieser U-Bahn, bei einer Affenhitze, seine Fischröllchen da isst. Und zwar mit dem Deckel. Denn das war so eine längliche Dose. Mit dem Deckel ist der in die Dose gegangen und hat die Fischröllchen gegessen. In einer U-Bahn bei 40 Grad draußen. Und ich habe sehr, sehr viele Fragen. Wie kommt man denn auf so einen Blödsinn? Wirklich, Leute. Nur weil Sommer ist, ein bisschen benehmen können wir uns ja wohl alle, oder nicht?

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1: Das ganz große Schwitzen ist jetzt erstmal vorbei, aber ich will jetzt auch nicht zu viel versprechen. Es bleibt natürlich weiterhin heiß, aber immerhin sind wir zum Wochenstart mal unter 30 Grad. Wir können auch immer noch mal mit einem Gewitter oder Regen rechnen. Allerdings auch ganz viel Sonne dabei. Und wenn wir uns die nächsten Tage angucken, auch da sprengen wir die 30 Grad nicht mehr. Und die Nächte werden jetzt auch wieder ein bisschen kühler.
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2: A40 Essen-Dortmund zwischen Dortmund-Barob und Dortmund-Hombruch 1 Kilometer Stau und A59 Köln-Bonn zwischen Dreieck Köln-Porz und Flughafen Köln-Bonn 1 Kilometer stockender Verkehr. Wir wünschen allen unterwegs gute Fahrt.
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1: Schöne Nacht wünsche ich euch. Mensch, da habe ich, Vera Körber, mich aber auch gerade mal wieder alt gefühlt, als ich gesehen habe, dass dieser Song ein Vierteljahrhundert alt ist.

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1: Ich bin Dirk Zeitler. Auf der Online-Plattform Shein verkaufte Kleidung ist zum Teil stark mit Chemikalien belastet und reißt damit europäische Grenzwerte. Das geht aus Untersuchungen des Bremer Umweltinstituts im Auftrag der Deutschen Umwelthilfe hervor. 7 von 8 getesteten Kleidungsstücken verstießen demnach gegen EU-Grenzwerte. Shein will die Produkte vorerst aus dem Sortiment nehmen und die Vorwürfe prüfen. Die Hitzewelle hat zum Ausklang des Wochenendes ihren Höhepunkt erreicht und klingt jetzt ab. Die neue Woche startet deutlich angenehmer. An 3 aufeinanderfolgenden Tagen waren vorher Hitzerekorde für Deutschland aufgestellt worden.
2: Freitag 41,3 Grad im Saarland, Samstag 41,4 in Sachsen-Anhalt und schließlich Sonntag 41,7 Grad in Brandenburg. Auch die heißeste Nacht, die hierzulande je gemessen wurde, hat uns die jüngste Hitzewelle beschert. Im ostsächsischen Kubschütz sank das Thermometer nicht unter 29,4 Grad. Wissenschaftler sagen, diese extremen Temperaturen wären ohne den Effekt des Klimawandels so gut wie ausgeschlossen. Nach Berechnungen der Organisation World Weather Attribution wäre ein solches Wetterereignis vor 50 Jahren rund 3,5 Grad weniger heiß verlaufen. Thomas Bleskin, Nachrichtenredaktion.
1: Wie viel Geld bekommen Beamte, wenn sie im Ruhestand sind? Der Ökonom Peter Bofinger fordert Änderungen bei der Berechnung dieser Pensionen, denn es gebe die Tendenz von Beförderungen von Beamten kurz vor Ende ihrer Laufbahn, damit sie eine schöne Pension kriegen, sagte Bofinger der Neuen Osnabrücker Zeitung.
3: Die Höhe der Rente hängt davon ab, wie hoch das Einkommen im gesamten Berufsleben war. Bei Beamten richtet sich die Pension dagegen nur nach der Höhe der Bezüge in den letzten beiden Dienstjahren. Entsprechend stärker wirkt sich also eine späte Beförderung aus. Um diesen Effekt zu verkleinern, spricht sich Bofinger dafür aus, die Berechnungsgrundlage auf die bis zu 10 letzten Berufsjahre zu erweitern. Pensionen sind ein riesiger Kostenfaktor für Staat und Steuerzahler. 2024 waren es zum Beispiel unterm Strich fast 57 Milliarden Euro, Tendenz steigend. Jan-Henner Reitze, Berlin.
1: Zum Sport. Kanada-Umrückkehrer Alphonso Davies hat erstmals in seiner Geschichte das Achtelfinale einer Fußball-WM erreicht. Gegen Südafrika gewann das Team um den Bayern-Star im ersten Sechzehntelfinale der WM-Geschichte 1:0. Steven Eustachio erzielte in der Nachspielzeit das erlösende Tor und verhinderte eine Verlängerung.
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4: Nach einer vielversprechenden Nacht mit 16 bis 20 Grad gucken wir uns den Wochenstart jetzt mal genauer an. Wir bleiben unter 30 Grad heute, das ist doch schon mal die gute Nachricht. Hier und da ist noch mal ein bisschen Regen oder auch ein Gewitter drin. Ansonsten haben wir aber auch viel Sonne. Und wenn wir uns die nächsten Tage angucken, auch da kommen wir so kaum über die 28 Grad hinaus und die Nächte werden dann noch kühler. Es wird also angenehmer.
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5: A40 Essen-Dortmund zwischen Dortmund-Barob und Dortmund-Hombruch, 1 Kilometer Stau. Und A59 Köln-Bonn zwischen Dreieck Köln-Porz und Flughafen Köln-Bonn, 1 Kilometer stockender Verkehr. Wir wünschen allen unterwegs gute Fahrt.
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4: Guck, ich bin Vera Körber. Ich glaube, Michael Schulte ist in der falschen Zeitzone. Der ist nämlich schon eine Stunde weiter offensichtlich. Hier ist er mit 5 a.m.

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0: Ja, die K.O.-Phase der WM geht los. Für Deutschland geht's am Montagabend gegen Paraguay. Ja, wenn wir da im letzten Spiel gehen, hui. Ich würde sagen, da ist viel Unterstützung gebraucht. Wir werden die natürlich auf jeden Fall liefern. Montag tagsüber geht es dann erstmal zur Warm-up-Sendung aus dem Deutschen Fußballmuseum von 10 bis 14 Uhr. Mit dabei Ex-Fußballprofi Mario Basler, Comedian Lisa Feller, Tobi vom Produzentenduo Jonat Ass und natürlich unser Moderator Kevin Zimmer. Und wie sich das Ganze anhören kann, das hören wir jetzt mit einem kleinen Rückblick von der Sendung vom Donnerstag.
2: Stimmung ist gut hier im Deutschen Fußballmuseum in Dortmund. Wir begrüßen hier sozusagen am Eingang die Besucher des Deutschen Fußballmuseums. Comedian Guido Kanz macht gleich Einlasskontrolle.
3: Das wird die Tür, die gibt's in Bergheim nicht, in Berlin, das sage ich dir, Knaller.
2: André Pavlak, anhand der Spiele, die du von der deutschen Nationalmannschaft gesehen hast, wen würdest du aufstellen?
4: Das wird spannend. Ja, wir sind ja 80 Millionen Nationaltrainer, ich gehöre auch dazu. Unter uns, ich würde Ruben Araújo gerne sehen. Ich würde es ihm gönnen und ich glaube auch, dass das die Spieler sind, die uns in Zukunft dann weiter.
2: Sänger Malik Harris, du bist beim FC Issingen gewesen.
5: Witzigerweise, Issingen, da kommt ja auch Julian Nagelsmann her. Also wir sind ja aus dem gleichen kleinen Dorf, 800 Einwohner.
2: Ja, du hoffst immer noch, dass er jetzt anruft.
5: Ja, genau, ich wollte gerade sagen, Julian, wenn du das hörst, ich hab Bock. Also wenn du da in der Sturmspitze noch jemanden suchst, sag Bescheid.
2: Für Dorian und

0: Geht es jetzt um die Frage, fliege ich in diesem Jahr noch mit Altours nach Mallorca? Beide stehen am Kickertisch.
1: Es ist wirklich sehr, sehr spannend. Es ist nicht nur heiß draußen, auch heiß hier in der Partie. Und das ist Danny mit dem Schuss aus dem Mittelfeld.
0: Wenn ihr wollt, sehen wir und hören wir uns schon am Montag wieder. Dann spielt Deutschland zum ersten Mal in der K.O.-Runde. Dann freuen wir uns auf das Spiel im 16. Finale. Ich freue mich drauf. Vielen Dank an euch. Vielen Dank an vor allen Dingen unseren Hörerinnen und Hörern hier im Deutschen Fußballmuseum. Ich bin Kevin Zimmer und wir hören uns wieder. Dann hier wieder aus Dortmund.
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1: Das ganz große Schwitzen ist jetzt erstmal vorbei, aber ich will jetzt auch nicht zu viel versprechen. Es bleibt natürlich weiterhin heiß, aber immerhin sind wir zum Wochenstart mal unter 30 Grad. Wir können auch immer noch mal mit einem Gewitter oder Regen rechnen. Allerdings auch ganz viel Sonne dabei. Und wenn wir uns die nächsten Tage angucken, auch da sprengen wir die 30 Grad nicht mehr. Und die Nächte werden jetzt auch wieder ein bisschen kühler.
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2: A40 Essen-Dortmund zwischen Dortmund-Barob und Dortmund-Hombruch. 1 Kilometer Stau. Und A59 Köln-Bonn zwischen Dreieck Köln-Porz und Flughafen Köln-Bonn. 1 Kilometer stockender Verkehr. Wir wünschen allen unterwegs gute Fahrt.
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1: Einen schönen Morgen wünsche ich euch. So, wenn ihr jetzt fit sein müsst oder fit werden müsst, ist das eine ganz gute Möglichkeit für ein bisschen Frühsport. Sean Paul mit She Doesn't Mind. Muss mal ein bisschen schneller gleich die Hüfte bewegen. Ich bin Vera Körber. Kommt gut in den Montagmorgen. 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
1: Ich bin Dirk Zeitler. Die Hitzewelle hat zum Ausklang des Wochenendes ihren Höhepunkt erreicht und klingt jetzt ab. Die neue Woche startet deutlich angenehmer. An drei aufeinanderfolgenden Tagen waren vorher Hitzerekorde für Deutschland aufgestellt worden.
2: Freitag 41,3 Grad im Saarland, Samstag 41,4 in Sachsen-Anhalt und schließlich Sonntag 41,7 Grad in Brandenburg. Auch die heißeste Nacht, die hierzulande je gemessen wurde, hat uns die jüngste Hitzewelle beschert. Im ostsächsischen Kubschütz sank das Thermometer nicht unter 29,4 Grad. Wissenschaftler sagen, diese extremen Temperaturen wären ohne den Effekt des Klimawandels so gut wie ausgeschlossen. Nach Berechnungen der Organisation World Weather Attribution wäre ein solches Wetterereignis vor 50 Jahren rund 3,5 Grad weniger heiß verlaufen. Thomas Bleskin, Nachrichtenredaktion.
1: Auf der Online-Plattform Shein verkaufte Kleidung ist zum Teil stark mit Chemikalien belastet und reißt damit europäische Grenzwerte. Das geht aus Untersuchungen des Bremer Umweltinstituts im Auftrag der Deutschen Umwelthilfe hervor. 7 von 8 getesteten Kleidungsstücken verstießen demnach gegen EU-Grenzwerte. Shein will die Produkte vorerst aus dem Sortiment nehmen und die Vorwürfe prüfen. Wie viel Geld bekommen Beamte, wenn sie im Ruhestand sind? Der Ökonom Peter Bofinger fordert Änderungen bei der Berechnung dieser Pensionen, denn es gebe die Tendenz von Beförderungen von Beamten kurz vor Ende ihrer Laufbahn, damit sie eine schöne Pension kriegen, sagte Bofinger der Neuen Osnabrücker Zeitung.
3: Die Höhe der Rente hängt davon ab, wie hoch das Einkommen im gesamten Berufsleben war. Bei Beamten richtet sich die Pension dagegen nur nach der Höhe der Bezüge in den letzten beiden Dienstjahren. Entsprechend stärker wirkt sich also eine späte Beförderung aus. Um diesen Effekt zu verkleinern, spricht sich Bofinger dafür aus, die Berechnungsgrundlage auf die bis zu 10 letzten Berufsjahre zu erweitern. Pensionen sind ein riesiger Kostenfaktor für Staat und Steuerzahler. 2024 waren es zum Beispiel unterm Strich fast 57 Milliarden Euro, Tendenz steigend. Jan-Henner Reitze, Berlin.
1: Zum Sport. Kanada-Umrückkehrer Alphonso Davies hat erstmals in seiner Geschichte das Achtelfinale einer Fußball-WM erreicht. Gegen Südafrika gewann das Team um den Bayern-Star im ersten Sechzehntelfinale der WM-Geschichte 1:0. Steven Eustachio erzielte in der Nachspielzeit das erlösende Tor und verhinderte eine Verlängerung.
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4: Nach einer vielversprechenden Nacht mit 16 bis 20 Grad gucken wir uns den Wochenstart jetzt mal genauer an. Wir bleiben unter 30 Grad heute, das ist doch schon mal die gute Nachricht. Hier und da ist noch mal ein bisschen Regen oder auch ein Gewitter drin. Ansonsten haben wir aber auch viel Sonne. Und wenn wir uns die nächsten Tage angucken, auch da kommen wir so kaum über die 28 Grad hinaus und die Nächte werden dann noch kühler. Es wird also angenehmer.
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5: A2 Hannover-Dortmund zwischen Hamm-Üntrop und Hamm 2 Kilometer Stau, 37 Minuten Zeitverlust und A59 Köln-Bonn zwischen Dreieck Köln-Porz und Flughafen Köln-Bonn 1 Kilometer stockender Verkehr. Wir wünschen allen unterwegs gute Fahrt.

0: Pink und What About Us. Einen schönen guten Morgen wünsche ich euch. Ich hoffe, ihr habt die Hitze am Wochenende einigermaßen überstanden. Ich glaube, wir sind alle 10 Kilo leichter, weil wir so viel Wasser verloren haben. Ne? Es war der Wahnsinn, aber jetzt wieder ein bisschen kühler auf jeden Fall. Also können wir uns wieder auf andere Dinge konzentrieren.
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0: Laura Potting ist am Start und heute spielen unsere Jungs ja wieder bei der WM, also um 22.30 Uhr. Das heißt, wir senden gleich auch wieder aus dem Deutschen Fußballmuseum in Dortmund.
2: So sieht's aus. Wir senden ja immer von 10 bis 14 Uhr aus dem Deutschen Fußballmuseum und zwar eben an jedem Tag, an dem die deutsche Fußballnationalmannschaft spielt. Und wir haben heute auch wieder richtig, richtig coole Gäste. Mario Basler himself ist am Start. Comedy Queen Lisa Feller kommt. Moderiert wird das Ganze von unserem Kevin Zimmer. Also das wird richtig, richtig, richtig toll.
0: Oh, und es gibt auch wieder eine Reise zu gewinnen mit Altus.
2: Ja, genau. Ihr konntet euch ja bewerben, um dabei zu sein bei der Sendung. Und unter allen, die sich beworben haben und vor Ort sind, werden dann wieder zwei Kandidaten ausgelost. Und die müssen am Kickertisch gegen

0: gegeneinander antreten und der Gewinner darf dann hierhin.
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0: Das Kicker-Duell gibt's übrigens jedes Mal, wenn wir aus dem Fußballmuseum senden zur WM. Sprich, da kann man sich dann jedes Mal auch aufs Neue für bewerben. Wenn es also mal nicht geklappt hat, einfach beim nächsten Mal nochmal probieren, zumindest so lange, wie unsere Jungs im Turnier sind.
2: Und ansonsten heißt es genau für die heute Abend die Daumen zu drücken um 22.30 Uhr. Dankeschön, Laura.
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1: Das ganz große Schwitzen ist jetzt erstmal vorbei, aber ich will jetzt auch nicht zu viel versprechen. Es bleibt natürlich weiterhin heiß, aber immerhin sind wir zum Wochenstart mal unter 30 Grad. Wir können auch immer noch mal mit einem Gewitter oder Regen rechnen. Allerdings auch ganz viel Sonne dabei. Und wenn wir uns die nächsten Tage angucken, auch da sprengen wir die 30 Grad nicht mehr. Und die Nächte werden jetzt auch wieder ein bisschen kühler.
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2: Hier die aktuelle Verkehrslage. A2 Hannover-Dortmund. Zwischen Hamm-Üntrop und Hamm 3 Kilometer Stau, 47 Minuten Zeitverlust. Weiterhin auf der A33 Osnabrück-Brilon zwischen Steinhagen und Bielefeld-Senne. Dichter Verkehr, 10 Minuten Verzögerung. Und zusätzlich auf der A59 Köln-Bonn zwischen Dreieck Köln-Porz und Flughafen Köln-Bonn 1 Kilometer zähfließender Verkehr. Wir wünschen allen unterwegs gute Fahrt.

Also ich hoffe ja, dass ihr alle ein bisschen pennen konntet letzte Nacht. Es war ja dann doch zumindest ein kleines bisschen kühler, ne? Unter 20 Grad, das war ja schon mal nicht schlecht. Ich würde sagen, das machen wir jetzt in den nächsten Tagen genauso. Jede Nacht wird es nochmal ein bisschen kühler jetzt. Können auch die Menschen mit einer Dachgeschosswohnung endlich mal wieder ein bisschen aufatmen. Kommt gut in die neue Woche.

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0: 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Stichtag.
1: 21:30 heute Abend am Tiber. Ein gigantisches Spektakel. Michelangelo soll's erfunden haben. La Girandola heißt der Wahnsinn. Seit über 500 Jahren mega Feuerregen über der Engelsburg. Immer heute, denn in der ganzen katholischen Kirche weltweit wird ein besonderes Fest begangen. Peter und Paul. Es sind die beiden Apostelfürsten. Petrus mit dem Schlüssel, Paulus mit dem Schwert. Der eine gelernte Fischer mit Jesus unterwegs, der andere radikaler Christenverfolger. Beide hielten zuletzt den Kopf hin. Dompropst Hans-Bernd Köppen aus Münster hat uns das mal erklärt.
2: Paulus war jemand, der ursprünglich sehr eifrig darin war, die Christen zu verfolgen, weil er sich mit dem Neuen überhaupt nicht anfreunden konnte. Es war dann die unmittelbare Begegnung, die sozusagen in ihm eine Bekehrung ausgelöst hat und ihn vom Verfolger zum Verkünder der frohen Botschaft Jesu Christi gemacht hat.
1: Der Gründer des Bistums Münster, Ludgerus, machte ihn zum Patron des Doms. 1200 Jahre her. Saulus, der zum Paulus wurde, ums ganze Mittelmeer herumreiste. Petrus, auf den die Päpste zurückgehen, und Paulus, sie sind so etwas wie Yin und Yang des ganzen Christentums.
2: Paulus ist ein Apostel, der das Christentum in ganz verschiedene Kulturen hineingebracht hat. Beispiel dafür, dass man immer wieder daran glauben kann, dass Menschen auch durch eine persönliche Begegnung etwas verändern können in ihrem Leben.
1: Heute feiern sie ihn, ganz ohne Feuerwerk, in Münster um 6:30 im Paulusdom. Mehr auf augenblickmalonline.de. Christoph Beckmann von der katholischen Kirche für Augenblick mal.
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1: Mit Marc Weiß. Schönen guten Morgen. Es war ein Wochenende der Hitzerekorde in Deutschland. Der vorläufige Temperaturrekord wurde im Osten Brandenburgs gebrochen mit 41,7 Grad. Aber auch anderswo war es extrem heiß. Und für alle, die sich nach Abkühlung sehnen, gibt es jetzt zum Wochenstart mal gute Nachrichten. Es kühlt sich ab, zumindest etwas. Danny Hopper aus dem News-Team mit weiteren Infos.
2: Es geht endlich mal wieder unter 30 Grad, werden sich wohl viele sagen, denn die Hitze der vergangenen Tage war schon extrem. So schätzt es auch die Organisation World Weather Attribution ein. Und aus ihrer Sicht liegt das klar am Klimawandel. Solche Extremtemperaturen wären vor 50 Jahren in West- und Mitteleuropa zu dieser Jahreszeit praktisch unmöglich gewesen. Und auch der Deutsche Wetterdienst führt den aktuellen Juni in den Top 3 der wärmsten seit Messbeginn. Die genauen Zahlen will er am Mittag bekannt geben. Auch die Weltgesundheitsorganisation warnt, Europa sei der Kontinent, der sich am schnellsten erwärme. Allein seit dem 21. Juni seien in Europa mehr als 1300 zusätzliche Todesfälle verzeichnet worden, die im Zusammenhang mit den hohen Temperaturen stünden. Auch andere Zahlen belegen, dass wir ein extremes Wochenende hinter uns haben. Seit Freitag sind in ganz Deutschland mindestens 15 Menschen bei Badeunfällen ums Leben gekommen, in Flüssen, Seen oder im Meer. Und auch viele Autofahrer haben die Folgen der Hitze zu spüren bekommen. Laut ADAC gab es am Wochenende auf etlichen Autobahnen Sperrungen und Geschwindigkeitsbegrenzungen, weil sich durch die große Hitze die Fahrbahn gewölbt hat.
1: Danny Hoppe mit Infos, vielen Dank. Jetzt die weiteren Themen in der Zusammenfassung. Die USA und der Iran wollen ihre gegenseitigen Angriffe im Streit um die Straße von Hormuz US-Angaben zufolge einstellen und weiter verhandeln. Schiffe könnten wieder frei verkehren, während die Gespräche fortgesetzt werden sollen, heißt es in Washington. Der nächste Gesprächstermin soll schon morgen in Katar stattfinden, melden US-Medien. NRW-Ministerpräsident Wüst und Landesverkehrsminister Krischer sagen heute im Untersuchungsausschuss Brückendesaster aus. Im Fokus steht diesmal der Neubau der Leverkusener Rheinbrücke auf der A1. Der Landesbetrieb Straßen NRW hatte den Vertrag mit dem Baukonzern 2020 gekündigt. Daraus entwickelte sich ein Rechtsstreit, der bis heute andauert und für Verzögerungen gesorgt hat. Wüst war damals Verkehrsminister. Für die deutsche Fußballnationalmannschaft wird es heute Abend bei der WM ernst. Es beginnt die K.O.-Runde. Unser Gegner im 16. Finale ist Paraguay. Das Land hatte sich als einer der 8 besten Gruppendritten qualifiziert. Die Favoritenrolle liegt eindeutig bei der deutschen Mannschaft. Paraguay gilt vor allem als starke Abwehrmannschaft und geizt im Vorfeld nicht mit Lob für uns. Gegen Deutschland zu spielen sei eine große Herausforderung. Man werde aber alles geben, sagte Trainer Alfaro. Deutschland gehöre zu den Titelfavoriten. Und das waren die Nachrichten mit Marc Weiß.
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3: Angenehm geht's in diese neue Woche hier bei uns in Köln. Temperaturen um die 21 Grad aktuell. Dazu heute 28 Grad maximal. Im Moment ist es noch wolkig, aber im Laufe des Vormittags und auch in der Mittagspause kommt die Sonne dann besser durch.
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3: Blitzer und Staus haben wir noch keine. Falls ihr aber was gesehen habt, Staus, Blitzer und Fälle, sagt Bescheid. 0800 951 99 99. Das ist die kostenlose Radio Köln Verkehrshotline.
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3: Am 29. Juni 2026. Hallo Köln und einen schönen Start mit uns in die neue Woche und mit Nico Santos, Number One im besten Frühstücksmix für Köln.

0: 6.10 Uhr am Montagmorgen.
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0: Jawohl, das wird heute wieder eine lange Nacht. Die deutsche Fußballnationalmannschaft, die tritt heute Abend um 22.30 Uhr. Was eine Zeit, oder? Im Sechzehntelfinale gegen Paraguay an. Aber guckt ihr eigentlich alle Spiele? Und damit meine ich alle? Auch die mitten in der Nacht? Ich kann euch sagen, zwei junge Männer aus den USA, die machen das gerade. Und falls ihr denkt, krass. Ja, das ist krass. Allerdings werden die zwei Typen für das Gucken aller Spiele auch bezahlt. Und Kollegin Laura Potting, die weiß mehr dazu.
2: Der 29-jährige Austin Franklin und der drei Jahre jüngere Kevin Akoto erhalten umgerechnet rund

0: große Leinwand und machen nebenbei auch noch Content für Social Media. Die beiden wurden ausgesucht unter tausenden Bewerbern für diesen Job. Kevin Akoto hat dafür sogar seinen Job gekündigt und seine Beziehung beendet. Sein Kommentar dazu: Der Arbeitgeber nahm es gut auf, die bessere Hälfte nicht ganz so gut. Naja.
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Ray sucht ihren Husband um 6.18 Uhr im besten Frühstücksmix für Köln. Radio Köln ist hier, die Morning Show mit Daniel Weyroth nach diesem extrem heißen Wochenende, oder? Also, ich kann euch erzählen, ich bin wirklich pro Nacht dreimal nachts duschen gegangen, um es irgendwie bei mir in der Bude in Sülz auszuhalten. Und es hat ja auch ein Hitzerekord den nächsten gejagt, habe ich gelesen. Samstagnachmittag in Brandenburg, 41,7 Grad. Ja, das heißt, so heiß war es noch nie in Deutschland. Schön, dass die Dauersauna jetzt erstmal vorbei ist. Vor allem die Leute, die heute Morgen mit der KVB auf die Arbeit wollen, die freuen sich ganz, ganz, ganz besonders. Also ordentlich Deo drauf sprühen, aber heute wird es gar nicht so heiß. Bei 28 Grad maximal. Jetzt zum Start in euren Montag. Temperaturen um die 21 Grad. Kommt gut rein in die neue Woche mit One Direction und Best Song Ever. Hallo Köln!

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1: Ich bin Daniel Dehling. Guten Morgen. Hitzenotfallzentrum in Deutz. Mehrere Badetote am Wochenende und das Wetter später wieder oft sonnig bis 28 Grad. Die hohen Temperaturen in Köln haben den Rettungsdienst bei uns in der Stadt an seine Grenzen gebracht. Deshalb hat die Stadt Köln zusammen mit der Feuerwehr am Wochenende kurzfristig ein Notfallversorgungszentrum in den Messehallen in Deutz aufgebaut. Dort können sich Menschen untersuchen und versorgen lassen, die unter der Hitze leiden. Auch eine Kälteinsel gäbe es dort, sagte uns Kölns Feuerwehrchef Christian Miller.
2: Aber eben, weil wir nur begrenzte Plätze haben, also wirklich für Menschen, die also schon Beschwerden zeigen, dass man hier also zur Ruhe kommen kann. Und sollte sich im Laufe der Betreuungsphase ein medizinisches Problem einstellen, haben wir hier eben das Notfallversorgungszentrum in unmittelbarer Nähe und können medizinisch versorgen.
1: Der Rettungsdienst hatte in den vergangenen Tagen mehr als doppelt so viele Einsätze bei uns in Köln. 11 Tage Hitzewelle hätten Gebäude stark aufgeheizt und viele Menschen ans Ende ihrer Kräfte gebracht. Kölns Oberbürgermeister Burmeester sagt, dieses Notfallversorgungszentrum sei auch eine gute Übung für die nächsten Hitze. Es war ein stressiges Wochenende für Rettungsteams und Notaufnahmen in ganz NRW. Abkühlung vor der Extremhitze haben viele Menschen auch im Wasser gesucht. Sandra Rosenthal aus den Radio Köln News. Dabei hat es leider auch wieder mehrere Unfälle gegeben.
3: Im Rhein-Herne-Kanal ist ein 6-jähriger Junge ertrunken. Er hatte beim Picknick mit seiner Familie am Wasser gespielt. In einem Badesee bei Düren ist ein 14-Jähriger aus einem Schlauchboot gefallen und ertrunken. Aus dem Baldeneysee in Essen konnten Taucher einen 18-Jährigen retten und wiederbeleben. Seit Samstag wird auch ein junger Mann im Fühlinger See vermisst. Er sei nicht mehr zurück ans Ufer gekommen, sagt die Polizei. Vergangene Nacht haben Rettungskräfte im Kölner Süden außerdem nach einer Person im Rhein gesucht.
1: Die KVB-Linien 1, 7 und 9 fahren seit heute nicht mehr über den Rhein. Wegen verschiedener Bauarbeiten sind die Bahnen seit Betriebsbeginn am Morgen getrennt und das für rund 9 Wochen. Es gibt Sanierungsarbeiten auf der Deutzer Brücke, an der U-Bahn-Haltestelle Bahnhof Deutz-Messe und später auch noch auf der Strecke zwischen Meerheim und Bensberg. Die KVB setzt Busse als Ersatz ein und verweist auch auf die Linien 3 und 4, um über den Rhein zu kommen. Seit 14 Jahren ist das Stammhaus der Kölner Oper für die Sanierung ja dicht. Ab heute Mittag könnt ihr Eintrittskarten für die neue erste Spielzeit am Offenbachplatz kaufen. Der Vorverkauf für die Vorstellungen im September und Oktober startet um 12 Uhr. In den nächsten Wochen sollen die ersten Mitarbeitenden der Bühnen Köln in ihre Spielstätte einziehen. Aktuell würden letzte Mängel noch beseitigt. Danach folgen die behördlichen Abnahmen, sagt die Stadt. Die Eröffnung ist für Mitte September geplant. Und soweit alles Wichtige für Köln mit Daniel Dehling.
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4: Ach, das ist mal richtig erfrischend. Heute Morgen Fenster aufreißen und es kommt keine Bullenhitze ins Schlafzimmer rein. Temperaturen aktuell um die 21 Grad. Dazu ist es sehr wolkig, aber es wird schöner im Laufe des Tages. Ab Mittag kommt die Sonne besser durch. Das heute bei erfrischenden 28 Grad.
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4: So, Blitzer und Staus haben wir noch keine. Falls ihr aber schon was gesehen habt, dann meldet es gerne kostenlos unter 0800 951 99 99. Gute Fahrt.
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4: Am Montagmorgen nach diesem hitzigen Wochenende hier bei uns in der Domstadt. Und hitzig geht's weiter. Also zwar nicht mehr temperaturmäßig, aber mit unseren Hits im besten Mix. Master KG und Burner Boy mit Jerusalemma im besten Frühstücksmix für Köln. Habt einen guten Wochenstart.

0: 6.40 Uhr haben wir es. Guten Morgen, Köln. Radio Köln ist hier, die Morning Show mit Daniel Wallroth. Und habt ihr das Hitzewochenende gut überstanden oder im besten Fall auch genießen können? Ja, wer im Dachgeschoss wohnt, hat es bestimmt so ein kleines bisschen schwerer. Es sei denn, man ist ein wechselwarmes Tier, wie ein Gecko oder so ähnlich. Unter diese Gattung fällt unser Hannes allerdings nicht.
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2: Ah, gibt's was Schöneres als Dachgeschosswohnung im Sommer? Ja, ich glaube ja nicht, ne? Wo sonst kannst du am eigenen Leib erfahren, wie es sich anfühlt, ein hartgekochtes Ei zu sein? Ja, um nichts in der Welt will ich diesen Moment missen, wenn du dich so mit dem Gesicht auf den Badezimmerboden legst, um dich an den Fliesen abzukühlen. Das ist herrlich und würdevoll auch. Es heißt doch immer, lass die Sonne in dein Herz. Freunde, meine Arterien sind so geweitet, ich habe Sonne in den letzten Kapillaren meines Kreislaufs. Aber es hat auch gute Seiten, so Dachgeschosswohnungen im Sommer. Ich guck weniger Fernsehen zum Beispiel. Weil ich mehr lese. Ja, die Nährwerttabellen von Lebensmitteln, wenn ich abends stundenlang vorm geöffneten Kühlschrank stehe. In dem Zug habe ich auch mal wieder das Gefrierfach enteist und außerdem habe ich viel weniger Wäsche zu Hause zu waschen. Ja, weil ich laufe ja eigentlich nur noch nackt rum. Sorry nochmal an meine Nachbarn. Wusstet ihr, dass feuchte Socken den Körper runterkühlen können? Aber Socken im Bett? Ui, es gibt viele Jungen als Babys. Ja, und immer dran denken, nachts ist kälter als draußen.
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Yo, Eminem zaubert euch mit Houdini ein bisschen Musik zum Frühstückstisch um 6.43 Uhr am Montagmorgen, an dem es gar nicht so warm ist. 21 Grad zum Start in euren Tag, bis zu 28 Grad und ein Sonne-Wolken-Mix gibt es dann am Nachmittag und es bleibt auch größtenteils trocken. So, wir gucken auf die Fußball-Weltmeisterschaft und zwar gab es gestern Abend das erste 16. Finale. Südafrika gegen Kanada und Südafrika ist leider raus. Kanada hat 1-0 gewonnen. Heute Abend dann die Partie Brasilien gegen Japan um 19 Uhr. Und natürlich, ich stehe ja nicht umsonst hier im pink-rosanen Deutschland-Trikot heute Morgen. Die deutsche Fußballnationalmannschaft gegen Paraguay. Anpfiff ist um 22.30 Uhr. Und wir bereiten euch tippitoppi auf das Spiel vor. Und zwar in der Sondersendung ab 10 Uhr hier bei Radio Köln aus dem Fußballmuseum in Dortmund. Und jetzt geht's weiter hier mit Musik von einer Dame, die lange Zeit in Marienburg gewohnt hat. Tina Turner mit The Best aus den 80ern hier im besten Frühstücksmix für Köln. Einen schönen Wochenstart um gleich 7:15 Uhr.

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1: Mit Marc Weiß. Schönen guten Morgen. Seit knapp 2 Wochen steht das Abkommen zwischen den USA und dem Iran, aber es ist weiterhin ein sehr brüchiger Frieden. Das hat auch das Wochenende wieder gezeigt, an dem es erneut Angriffe auf beiden Seiten gab. Jetzt sollen die Waffen aber wieder schweigen. Stattdessen soll es neue Gespräche geben. Danny Hoppe aus dem News-Team. Morgen wollen beide Seiten offenbar in Katar miteinander sprechen.
2: Ja, das melden wir einstimmend mehrere US-Medien und vorher hieß es auch schon aus der US-Regierung, beide Seiten würden sich jetzt erstmal zurückhalten. Auch die Schiffe in der Straße von Hormus könnten sich wieder frei bewegen. Denn die für den Handel so wichtige Meerenge bleibt weiter einer der großen Knackpunkte. Eigentlich sollte es bei den nächsten Verhandlungen um das iranische Atomprogramm gehen. Wegen der jüngsten Vorfälle soll jetzt aber vor allem wieder über die Straße von Hormus gesprochen werden. Denn beide Seiten legen das unterzeichnete Rahmenabkommen anders aus. Der Iran sieht es so, dass er allein die Kontrolle des Schiffsverkehrs in der Meerenge hat. Viele Schiffe hatten zuletzt aber eine Route genutzt, die von den USA unterstützt wird. Die führt eng am Südrand entlang, also an den Küsten des Omans und der Vereinigten Arabischen Emirate. Teheran will aber, dass die Schiffe eine Route entlang seiner Küste nehmen und warnte vor der Nutzung der alternativen Route. Denn die Straße von Hormus hatte sich in den letzten Wochen und Monaten für den Iran als mächtiger Hebel in den Verhandlungen mit den USA herausgestellt und den will man in Teheran natürlich nicht aus der Hand geben.
1: Infos von Danny Hoppe aus dem News-Team. Vielen Dank. Jetzt die weiteren Themen in der Zusammenfassung. Die ganz große Hitze ist erstmal weg. Ab heute geht es kaum noch über 30 Grad und auch die Nächte werden endlich kühler. Gestern gab es dafür nochmal Rekorde. Im Osten Brandenburgs wurde mit 41,7 Grad die höchste je in Deutschland gemessene Temperatur gemessen. Der Tankrabatt ist nach Schätzungen des Münchner IFO-Instituts nur teilweise bei den Verbrauchern angekommen. Vor allem Dieselfahrer wurden demnach benachteiligt. Für Diesel seien durchschnittlich 12 Cent pro Liter an den Verbraucher weitergegeben worden, rechnet das Institut vor. Die Steuer wurde aber um 16,7 Cent gesenkt. So, gleich schon mal Trikot für heute Abend rauslegen. Es wird ernst. Für die deutsche Fußballnationalmannschaft beginnt die K.O.-Phase der WM. Im 16. Finale wartet heute um 22.30 Uhr Paraguay. Infos von Ralf Bosse aus dem WM-Studio.
3: Das Team von Bundestrainer Julian Nagelsmann will den nächsten Schritt Richtung WM-Titel gehen. Nach dem Gruppensieg ist die Mannschaft und Kapitän Joshua Kimmich Favorit in der Partie, weiß aber um die Qualitäten der Südamerikaner. Paraguay hat sich als einer der besten Gruppendritten für die K.O.-Runde qualifiziert. Ein unangenehmer Gegner, urteilt DFB-Sportdirektor Rudi Völler. Mit einem Sieg würde die DFB-Elf ins Achtelfinale einziehen. Dort wartet der Gewinner der Partie Frankreich gegen Schweden.
1: Ralf Bosse mit Infos aus dem WM-Studio. Vielen Dank. Und das waren die Nachrichten mit Marc Weiß.
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4: Ja, wie Marc es eben gesagt hat, WM-Trikot schon mal parat legen. Heute Abend dann 22.30 Uhr gegen Paraguay, die deutsche Fußballnationalmannschaft. Ich stehe heute Morgen hier auch schon in meinem pink-rosanen Trikot. Bin auf jeden Fall bestens vorbereitet. Und das kurze T-Shirt kann man auf jeden Fall anziehen. 21 Grad zum Start in den Tag. Bis zu 28 Grad erreichen wir heute maximal. Das dann bei einem Sonne-Wolken-Mix und es bleibt heute trocken.
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4: Blitzer und Staus haben wir noch keine. Falls ihr aber schon was gesehen habt, klingelt gerne kostenlos durch. 0800 951 99 99.
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4: Guten Morgen Köln, jetzt mit Bibi Rasher und New Religion.

0: 10 nach 7 am Montagmorgen. Radio Köln ist hier. Die Morning Show mit mir, Daniel Weyroth. Und ab Mittwoch kostet der Kölner Dom Eintritt. Dieses Wochenende war sozusagen die letzte Chance auf einen kostenlosen Dombesuch. Und das haben sich viele nicht entgehen lassen. Radio Köln-Reporterin Caro Köhl, die war auch dabei und hat die Stimmung für euch mal eingefangen.
1: Aus Köln habe ich tatsächlich eher weniger getroffen, aber dafür eine ganze Gruppe aus Bonn mit 9 Leuten sind extra angereist.
2: Wir wissen eben am 1. Juli, dass dann 12 Euro Eintritt kostet. Und als Bonner waren wir schon oft im Dom, aber das ist jetzt nochmal die Gelegenheit, Gästen es gratis zu zeigen.
1: Du bist als Austauschschüler hier und hast Glück, es ist noch kostenlos.
3: Ich komme aus Bulgarien her und es ist eine gute Gelegenheit. Ich wollte schon immer diesen wunderschönen Dom besuchen und jetzt ist es kostenlos, also ist eine perfekte Gelegenheit.
1: Und auch von noch weiter her, aus ganz vielen internationalen Ländern, habe ich auch viele getroffen, die das Glück hatten, zufällig noch kostenlos rein zu können.
4: Wir kommen aus Finnland. Meine Freundin kommt aus Köln und sie hat gesagt, dass es jetzt das letzte Mal kostenlos ist. Deshalb ist es auf jeden Fall einen Besuch wert und drin ist es auch nicht so heiß, also die perfekte

Mittwoch kostet der Eintritt dann 12 Euro. Also heute und morgen habt ihr dann nochmal die Chance, kostenlos reinzugehen und euch da umzugucken. Ne? Radio Köln ist hier, die Morning Show mit Sophie and the Giants und Paradise im besten Musikmix für Köln.

7.17 Uhr ist es. Radio Köln ist hier. Die Morning Show mit mir, Daniel Wallroth. Und ich muss jetzt mal wirklich ein fettes, fettes Dankeschön loswerden an alle Kölner Rettungskräfte, die am Wochenende im Einsatz waren. Also was die letzten Tage zu tun hatten, das ist unfassbar. Ein Kumpel von mir ist selbst Feuerwehrmann, der hat gesagt, also ich war nur mit der Feuerwehr unterwegs. Also vielen, vielen, vielen Dank für diesen unermüdlichen Einsatz, was ihr da gemacht habt. Das ist ja wirklich großartig und deshalb umso besser, dass die Stadt Köln und die Kölner Feuerwehr jetzt reagiert haben und in der Messe in Deutz ein Notfallversorgungszentrum gebaut haben, um bei der nächsten Hitzewelle für Entlastung zu sorgen. Ist gleich unter anderem auch Thema in den Radio Köln Nachrichten um 9:30 mit Daniel Dehling. Vorher habe ich ja noch Musik für euch von Bruce Hornsby mit The Way It Is. Und das hier ist Katy Perry mit Hot and Cold. Guten Morgen, Köln.

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1: Ich bin Daniel der Elling. Guten Morgen. Stadt- und Rettungsdienst reagieren auf Hitzewelle. Hunter-Virus-Ausbruch neigt sich dem Ende zu und das Wetter später meist sonnig bis 28 Grad heute. Die Stadt Köln und die Kölner Feuerwehr haben am Wochenende auf die lange Hitzewelle bei uns reagiert. Sie haben ein Notfallversorgungszentrum in den Messehallen in Deutz aufgebaut. Sie haben damit auf die hohe Zahl an Rettungseinsätzen reagiert, sagt Dominik Becker, unser Radio Köln-Reporter.
2: Sie seien dramatisch hochgegangen, so spricht der Kölner Feuerwehrchef Christian Miller von den Rettungsdiensteinsatzzahlen in den vergangenen Tagen.
3: Da sind wir schon nahe an die 1000 Einsätze in 24 Stunden gekommen.
2: Und das sind mehr als doppelt so viele im Vergleich zu sonst. Jetzt steht medizinisches Personal bereit. Ja, um zu helfen, Feldbetten wurden aufgebaut, eine Art Kälteinsel. Ja, um sich einfach mal runterzukühlen, ein paar Tage mindestens noch, um dann alles wieder abzubauen und dann auch auf die nächste Hitzewelle reagieren zu können, um alles schnell wieder aufzubauen.
1: Bus statt Bahn auf den Linien 1, 7 und 9 in Deutz starten heute mehrere Bauarbeiten an der KVB-Strecke. Deshalb fahren die Bahnen nicht mehr zwischen Heumarkt und Deutz. Auch auf den Straßen wird's eng. An der Kreuzung Deutz-Kalker Straße, östlicher Zubringer- und Opladener Straße arbeitet ab heute die Stadt. Was da die nächsten 6 Wochen noch geht oder nicht mehr geht, fasst Daniel Kollmann zusammen.
4: Wenn ihr auf der Opladener Straße Richtung Deutz unterwegs seid, könnt ihr ab heute an der Kreuzung nicht mehr rechts abbiegen und müsst über die östliche Zubringerstraße eine Umleitung in Kauf nehmen. Auch ein Fußgängerüberweg in dem Bereich muss dicht gemacht werden. Ansonsten bleiben Straßen und Gehwege zwar offen, es regeln aber mobile Ampeln den Verkehr. Und auch schon vor der Kreuzung wird Richtung Deutz eine Spur gesperrt, damit es sich dann an der Baustelle nicht allzu sehr knubbelt.
1: Es sind die letzten kostenlosen Tage, bevor am Mittwoch der Besuch des Kölner Doms dann Eintritt kosten wird, sind am Wochenende noch mal viele in die Kathedrale gegangen. Und zwar während es am Wochenende Touristen waren, waren es die Tage davor eher Kölnerinnen und Kölner, haben die Domschweizer uns gesagt. Ab Mittwoch kostet der Eintritt in den Innenraum des Doms ja 12 Euro. Unter anderem Gottesdienstbesuche bleiben aber auch künftig kostenlos. Mitte Mai hatte ein Hunter-Virus-Ausbruch auf einem Kreuzfahrtschiff weltweit für Aufsehen gesorgt. Jetzt gibt die Weltgesundheitsorganisation aber Entwarnung. Der Ausbruch neige sich dem Ende zu, sagt der WHO-Chef. Bei den Kontaktpersonen habe es keine weiteren Fälle gegeben. 13 Virusinfektionen hatte es unter den Kreuzfahrtpassagieren gegeben, darunter auch 3 Todesfälle. Und soweit die Meldungen mit Daniel Dehling. 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
5: Guten Morgen, ihr lieben Menschen. Mit 21 Grad starten wir in diesen Montagmorgen hier bei uns in Köln. Temperaturen steigen heute auf 28 Grad. Also die Bullenhitze ist erstmal fort und das ist auch gut so. Wir haben jetzt genug geschwitzt die letzten Tage, aber trotzdem wird es heute richtig schön bei einem Sonne-Wolken-Mix und es bleibt größtenteils trocken.
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5: So, Tina ist unterwegs, hat einen Blitzer gesehen und zwar auf der Lützerathstraße in Radheumer. Tempo 30 ist da erlaubt und es wird in beide Richtungen geblitzt. Wir haben es gerade in den Nachrichten gehört. Ab heute arbeitet die Stadt in Deutz an der Kreuzung Deutz-Kalker Straße, östlicher Zubringer- und Opladener Straße. Hier gibt es auch einzelne Sperrungen und die KVB-Linien 1, 7 und 9. Die fahren nicht mehr durchgehend zwischen Heumarkt und Deutz. Dort müsst ihr für 9 Wochen in Busse umsteigen. Wir gucken auf die Autobahn. Der längste Stau kommt von der A4 Aachen Richtung Köln zwischen dem Kreuz West und Poll 21 Minuten plus. Und falls ihr auch noch was gesehen habt, schickt eine Sprachnachricht ins Studio 0221 951 99 99.
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5: Das bin ich. Schönen Montag um 7.34 Uhr mit Glockenbach und Dirty Dancing.

0: 7.40 Uhr haben wir es am Montagmorgen und es war Kölns buntestes und im wahrsten Sinne des Wortes heißestes Festival, das Rainbow Festival am Fühlinger See.
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0: Yo, Samstag haben wir live vom Fühlinger See gesendet, sind mit dem Partybus mitgefahren, haben mit den Künstlern gesprochen und uns auch der Sonne ausgesetzt. Puh, das war echt heiß. Aber warum erzähle ich euch das, wenn ihr es euch auch anhören könnt? Hier kommt ein kleiner Rückblick von Samstag. So schön war das Rainbow Festival 2026.
3: Hallo aus Köln vom Fühlinger See. Heute steigt hier das bunteste und auch lauteste und vor allen Dingen auch heißeste Event des Jahres. Zehntausende Leute sind heute Nachmittag wirklich bei schweißtreibenden Temperaturen vor Ort und die Stimmung ist ausgelassen.
4: Leute, wie findet ihr das Rainbow Festival? Ja, ist einfach eine geile Stimmung hier.
3: Bei mir steht gerade Olivia Jones, du moderierst das Ganze. Olivia, wie hältst du die Hitze heute bitte schön aus?
5: Es ist nicht einfach, aber es ist einfach auch nicht nur ein Spaß-Event, sondern auch ein wichtiges Event. Es geht darum, dass wir die Vielfalt feiern und queere Sichtbarkeit.
3: Kamrat ist bei mir, wir sitzen gerade hier im Backstage-Bereich. Ist noch irgendein Auftritt, den du dir anschauen wirst, bevor du dann wieder abrauschst?
6: Ich finde einfach ein bisschen witzig, dass wir vor Bonnie M. spielen, also direkt nach uns spielt Bonnie M. Dementsprechend werde ich da wahrscheinlich mal reingucken.
3: Wenn du schon so ein großer Fan von Bonnie M. bist, mal gucken, wie textsicher du bist. Ich fange einfach mal an. Daddy, Daddy cool.
6: Daddy, Daddy cool.
7: Die Stimmung hier ist super, einfach klasse. Das Programm, dass die Veranstalter sich gut um uns kümmern, mit Wassereis, mit tollen Abkühlungsmöglichkeiten, echt toll.
8: Party cool. Toll, also Rainbow ist immer ein Besuch wert. Wir waren letztes Jahr da und super.
0: Beste Stimmung also bei fast 40 Grad. Alle Bilder und Videos seht ihr auch auf den Radio Köln Social Media Kanälen. Wir waren also mit dabei und hatten unglaublich viel Spaß und ihr hoffentlich auch. Und deshalb wollen wir sie jetzt nochmal hören. Die Band, die aufgetreten ist am Rainbow Festival am Samstag. Hier sind die No Angels mit Daylight in Your Eyes. Natürlich in der Radio Köln Morning Show mit mir, Daniel Wallroth, um 7.42 Uhr.

Die No Angels, Daylight in Your Eyes. Radio Köln ist hier am Tag, an dem die deutsche Fußballnationalmannschaft ihr 16. Finale spielt. Und zwar heute Abend 22.30 Uhr gegen Paraguay. Ist mir persönlich ein bisschen zu spät, aber vielleicht ja, kriege ich die Augen noch offen gehalten. Boah, aber das war ein schönes Wochenende, oder? Rainbow Festival am Fühlinger See. Dann war unter anderem hier Druckluft im Waldbad in Dünnwald. Da war ich jetzt auch am Freitag. Super schöne Location, hat mir richtig gut gefallen. Campus Finest hat das Gloria gerockt. Und es war auch noch hier am Gürzenich. Sommerfest der Altstädter war ich auch gestern mal kurz. War auch ein sehr schönes Event. Und jetzt starten wir frisch in die neue Woche. Aber Hinweis für alle Pendler. Ab heute sind die KVB-Linien 1 und 7 und 9 zwischen Heumarkt und Deutz getrennt. Und das für ganze 9 Wochen. Gut, woran hattet ihr Lehen, ne? An der Baustelle. Gut, dafür fahren aber Busse. Und wenn ihr über den Rhein mit der Bahn wollt, unbedingt guckt gerne nach den KVB-Linien 3 und 4. Die Morning Show ist hier mit neuer Musik von Holly Humberstone. To Love Somebody um 7.47 Uhr. Kommt gut rein in die neue Woche.

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1: Mit Ralf Bosse. Kanada steht als erste Mannschaft im Achtelfinale der Fußball-Weltmeisterschaft. Am Abend wurde Südafrika mit 1:0 geschlagen. Der entscheidende Treffer fiel sehr spät. Kapitän Steven Eustachio traf in der zweiten Minute der Nachspielzeit. Gegner im Achtelfinale ist am Samstag der Sieger der Begegnung Niederlande gegen Marokko. Am Abend ab 22.30 Uhr trifft Deutschland im 16-Finale auf Paraguay. Nathaniel Brown ist einsatzbereit. Er dürfte als Linksverteidiger beginnen.
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2: Mit Marc Weiß. Schönen guten Morgen. Die WM-Euphorie in Deutschland hatte zuletzt einen kleinen Dämpfer bekommen nach der 1:2-Pleite gegen Ecuador. Noch so ein Patzer kann sich die DFB-Elf heute Abend in Boston im 16-Finale gegen Paraguay natürlich nicht leisten, sonst ist die WM für uns vorbei. Aber das wird natürlich auch gar nicht passieren. Danny Hopper aus dem News-Team, der Druck ist allerdings schon da.
3: Ja, weiß auch Trainer Julian Nagelsmann, wenn man verliere, sei alles Shit. Also müsse man heute gewinnen, sagt er. Dazu muss es aber deutlich besser laufen als zuletzt gegen Ecuador. Da gab es viel Kritik an der Spielweise, aber auch an der Einstellung. Nagelsmann versucht, das auszublenden. Es gehe ihm nur um die Mannschaft und den Erfolg. Auf die Einstellung dürfte es heute trotzdem ganz besonders ankommen, denn ähnlich wie Ecuador tritt auch Paraguay sehr körperbetont und giftig auf. Kapitän Gustavo Gomez hat schon angekündigt, man könne gut kämpfen, das sei die eigene Identität. Also da muss die DFB-Elf heute definitiv besser dagegenhalten als zuletzt. Mit dabei sein wird wohl wieder Außenverteidiger Nathaniel Brown. Er stand beim letzten Training wieder auf dem Platz. DFB-Sportdirektor Rudi Völler versucht auf jeden Fall Optimismus zu verbreiten. Jetzt mit der K.O.-Phase gehe die WM erst richtig los und der Glaube zum Weiterkommen sei da.
2: Die Einstellung ist immer Fakt, sagt Thorsten Leger. Infos von Danny Hopper aus dem News-Team. Vielen Dank. Jetzt die weiteren Themen in der Zusammenfassung. Die ganz große Hitze ist erstmal weg. Ab heute geht es kaum noch über 30 Grad und auch die Nächte werden kühler. Gestern gab es nochmal Rekorde. Im Osten Brandenburgs wurde mit 41,7 Grad die höchste je in Deutschland gemessene Temperatur registriert. 4 Tage nach den verheerenden Erdbeben in Venezuela besteht kaum noch Hoffnung, weitere Überlebende in den Trümmern zu finden. Anwohner und Rettungskräfte berichten stattdessen von einem immer stärkeren Leichengeruch im Katastrophengebiet. Bisher wurden rund 1500 Tote geborgen. Dass der Billig-Online-Händler Shein aus China keine hochwertige Ware verkauft, dürfte bei den Preisen klar sein. Nach einer Überprüfung durch die Deutsche Umwelthilfe sind die Sachen aber zum Teil wirklich gefährlich, weil sie viel zu viele Schadstoffe enthalten. 15 von 18 getesteten Produkten enthielten laut Umwelthilfe Schadstoffe oder auffällige chemische Produktionsrückstände. Knapp 40% der untersuchten Waren verstießen gegen geltende EU-Chemikalienvorschriften und dürften demnach gar nicht verkauft werden. Weichmacher und andere Chemikalien hätten die Grenzwerte in einigen Fällen um das 12.000-fache überschritten, meldet die Umwelthilfe und fordert von Shein, die Produkte sofort von der Plattform zu nehmen. Außerdem müsse Bundesumweltminister Schneider solchen sogenannten Ultra-Fast-Fashion-Modellen mit einem neuen Textilgesetz konsequent entgegentreten. Und das waren die Nachrichten mit Marc Weiß.
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4: 21 Grad, ja, es ist nicht ganz so bullenheiß und es wird auch nicht ganz so bullenheiß, wie es das Wochenende war hier bei uns in Köln. Temperaturen steigen auf 28 Grad maximal. Das heute bei einem locker flockigen, richtig schönen Sonne-Wolken-Mix.
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4: Tina ist unterwegs und hat einen Blitzer gesehen auf der Lützerathstraße in Radheumer. Tempo 30 ist erlaubt und es wird in beide Richtungen geblitzt. Und dann gucken wir in die Stadt. 8 Minuten Stauzeit habt ihr gerade auf der Siegburger Straße in beide Richtungen vor der Auffahrt zur A4 in Poll. Und 6 Minuten kommen obendrauf auf dem östlichen Zubringer Richtung Deutz. Und dann der Hinweis für alle Pendler. Ab heute sind die KVB-Linien 1, 7 und 9 zwischen Heumarkt und Deutz getrennt. Das für ganze 9 Wochen. Dafür fahren aber Busse. Wir gucken auf die Autobahn. Der längste Stau und da braucht ihr heute Morgen ordentlich Geduld. Die A4 Olpe-Aachen zwischen Bergisch Gladbach-Frankenforst und dem Kreuz Süd dauert es gerade 49 Minuten länger. Falls ihr auch noch was gesehen habt, macht's gerne wie Tina. Schickt eine WhatsApp-Sprachnachricht ans Studio 0221 951 99 99.
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4: Schönen Montag zusammen. Der letzte Montag im Juni 2026. Jetzt mit den Eurythmics und Sweet Dreams.

0: Die Radio Köln Morning Show ist hier. Ich bin Daniel Weilroth um 8.10 Uhr und es hat irgendwie schon was von Hitze Lazarett da in der Messehalle 3 in Deutz. Die Stadt Köln, die Kölner Feuerwehr und der Rettungsdienst, die mussten handeln, weil es einfach so, so heiß war in den vergangenen Tagen und die Notfallaufnahmen bei uns in der Stadt an ihre Belastungsgrenze gestoßen sind. Die waren einfach bumsevoll alle. Deshalb wurde ein Notfallrettungszentrum aufgebaut. Radio Köln-Reporter Dominik Becker, das kam schon ein kleines bisschen überraschend.
1: Ja, es wirkte irgendwie überraschend, aber die Kölner Feuerwehr hat genau diesen Schritt schon ein paar Tage vorbereitet. Also erstmal eine geeignete Fläche finden, Feldbetten zusammensuchen, medizinisches Personal zusammensuchen. Und dann musste Feuerwehrchef Christian Miller eben diese Maßnahmen mit allen Verantwortlichen doch schneller umsetzen als gedacht und auf die Lage reagieren.
2: Dass es sich gestern so zugespitzt hat, war selbst für die Kliniken und für uns überraschend. Zumindest in dem Ausmaß, dass wir vorher schon eine hohe Auslastung hatten, das wussten wir. Aber dass sich das so zuspitzt. Das war neu.
1: Ja, warum neu? Die Rettungsdienstzahlen sind Tag für Tag dramatisch hochgegangen. Am Donnerstag beispielsweise schon doppelt so viele wie sonst. Am Wochenende dann noch mal mehr. Das alles sei auch sehr, sehr wichtig für die Zukunft. Das sagte mir der Kölner Oberbürgermeister Thorsten Burmeister.
3: Ist auch eine Übung, Prävention für die nächsten Hitzewellen, die kommen werden. Die werden im Juli, August kommen und deswegen ist es gut, die Abläufe zu kennen, zu wissen, wie so ein Notfallzentrum aufgebaut werden kann. Die Messe hat wunderbar und schnell reagiert.
1: Gut 50 Personen können hier medizinisch versorgt werden. Außerdem etwa 300, die sich hier auch einfach abkühlen können. Das ist so eine Art Kälteinsel, die hier eingerichtet wurde. Nochmal der Kölner Feuerwehrchef Christian Miller.
2: Also Standby wird sicherlich noch eine gewisse Zeit sein, weil wir eben nicht wissen, wie sich dann so die nächsten Tage entwickeln.

pickepackevollen Wochenende. Unter anderem hat ja Helene Fischer das Rhein-Energie-Stadion eingenommen. Ich habe, also mir werden immer noch Bilder und Videos hier bei mir bei Instagram angezeigt. Diese Bühne, die muss ja richtig geil ausgesehen haben. Und auch die Show, die soll richtig gut gewesen sein. Ich hoffe, ihr hattet ein schönes Wochenende. Trotz der Hitze, aber Abkühlung gibt es ja heute. So zumindest ein kleines bisschen. 21 Grad aktuell, bis 28 Grad kriegen wir maximal und das heute bei einem Sonne-Wolken-Mix. Dann gucken wir auf die Straßen. Der aktuellste Blitzer kommt von Tina, steht auf der Lützerathstraße in Radholmer. Tempo 30 erlaubt und es wird in beide Richtungen geblitzt. Gute und sichere Fahrt mit Nea und Some Say.

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1: Ich bin Daniel Dehling. Guten Morgen. Hitzenotfallzentrum in Deutz aufgebaut. Deutsches 16-Finale bei der WM steht an und das Wetter später wieder oft sonnig, heute bis 28 Grad. 41,7 Grad. Gestern hat es einen neuen Temperaturrekord in Deutschland gegeben. Die Hitzewelle der vergangenen Tage hat den Rettungsdienst bei uns in Köln an seine Grenzen gebracht. Deshalb hat die Stadt Köln zusammen mit der Feuerwehr am Wochenende kurzfristig ein Notfallversorgungszentrum in den Messehallen in Deutz aufgebaut. Dort können sich Menschen untersuchen und versorgen lassen, die unter der Hitze leiden. Auch eine Kälteinsel gäbe es dort, sagte uns Kölns Feuerwehrchef Christian Miller.
2: Aber eben, weil wir nur begrenzte Plätze haben, also wirklich für Menschen, die also schon Beschwerden zeigen, dass man hier also zur Ruhe kommen kann. Und sollte sich im Laufe der Betreuungsphase ein medizinisches Problem einstellen, haben wir hier eben das Notfallversorgungszentrum in unmittelbarer Nähe und können medizinisch versorgen.
1: Der Rettungsdienst hatte in den vergangenen Tagen mehr als doppelt so viele Einsätze. 11 Tage Hitzewelle hätten Gebäude stark aufgeheizt und viele Menschen ans Ende ihrer Kräfte gebracht. Kölns Oberbürgermeister Burmeester sagt, dieses Notfallversorgungszentrum sei auch eine gute Übung für folgende Hitzewellen. Noch bis einschließlich morgen können wir alle den Kölner Dom kostenlos besichtigen. Ab Mittwoch kostet der Besuch im Innenraum dann 12 Euro Eintritt. Viele waren in den vergangenen Tagen deshalb extra nochmal da. Das berichtet Radio Köln-Reporterin Caroline Köhl von der Domplatte.
3: Tatsächlich habe ich eher weniger Kölner getroffen, sondern Touristen aus allen Herren Ländern, die sich darüber gefreut haben, dass sie jetzt noch einmal kostenlos rein dürfen. Und ich habe dann auch mal bei den Domschweizern nachgefragt. Die haben mir gesagt, dass die Kölner tatsächlich eher unter der Woche schon vorbeigeschaut haben, also um den Touristenmengen am Wochenende zu entfliehen.
1: Die Stadt und die KVB bündeln in diesem Sommer mehrere Bauarbeiten und die wirken sich seit heute auch auf die Stadtbahnlinien 1, 7 und 9 aus. Sie sind die nächsten 9 Wochen getrennt und fahren nicht mehr über die Deutzer Brücke. Auf der Deutzer Brücke werden Fahrbahnübergänge und Schienen saniert. Parallel baut die Stadt an der Tunneleinfahrt ein Hochwasserschutztor ein. Und dann laufen noch Bauarbeiten an der U-Bahn-Haltestelle Bahnhof Deutz-Messe. Und zwischen Merheim und Bensberg stehen später dann auch noch Arbeiten an. An den betroffenen Haltestellen Neumarkt, Heumarkt, Deutzer Freiheit und Bahnhof Deutz könnt ihr in Busse umsteigen.
4: It's all about winning in soccer. If you win, everything is perfect. If you lose, everything is shit.
1: Ja, so einfach ist das heute Abend, wie Julian Nagelsmann sagt. Wenn wir gewinnen, ist alles perfekt. Wenn wir verlieren, ist alles shit. Die deutsche Fußballnationalmannschaft steht vor ihrem WM-16-Finale. Das K.O.-Spiel gegen Paraguay startet um 22.30 Uhr deutscher Zeit. Zu sehen im ZDF und bei Magenta TV. Und soweit alles Wichtige für euren Morgen. Ich bin Daniel Dehling.
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5: Und auch noch wichtig ist, dass es trocken in den Tag geht. Es kann vielleicht gleich mal so ein paar Regentropfen geben, so gegen 9 Uhr, aber dann bleibt es auch wieder trocken. Bei Temperaturen um die 22 Grad aktuell. Bis 28 Grad erreichen wir heute Nachmittag dann maximal. Und das bei einem Sonne-Wolken-Mix ab, dann bleibt es auch komplett trocken.
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5: Den einzigen und ersten Blitzer des Tages hat uns die Tina gemeldet. Der steht auf der Lützerathstraße in Rathheumer. Tempo 30 ist erlaubt und es wird in beide Richtungen geblitzt. Und dann gucken wir in die Stadt. 12 Minuten Stauzeit habt ihr gerade auf dem östlichen Zubringer und der Severinsbrücke. Und 10 Minuten kommen obendrauf in der Westhofener Aue vor der Auffahrt zur A4. Und zwar in Polen. Dann der Hinweis für alle Pendler. Ab heute sind die KVB-Linien 1, 7 und 9 zwischen Heumarkt und Deutz getrennt. Ihr kommt mit diesen Linien nicht mehr über den Rhein rüber und das für ganze 9 Wochen. Dafür fahren aber Busse. Wir gucken auf die Autobahn und da kommt der längste Stau. Natürlich mal wieder von der A4. Olpe-Aachen zwischen Bergisch-Leipa-Frankenforst und dem Kreuz Süd. Dauert es gerade eine halbe Stunde länger. So, und falls ihr sagt, hier Daniel, ich habe noch was gesehen. Ein Stau, ein Blitzer, ein Unfall. Sag gerne kostenlos Bescheid. 0800 951 99 99.
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5: Hallöchen, Popöchen. Wir bereiten uns heute nicht nur ab 10 Uhr in der Sondersendung auf das Fußballländerspiel Deutschland gegen Paraguay heute Abend vor, sondern auch gleich schon. In 7 Minuten nach David Guetta und Sia Beautiful People. Und das hier sind Maroon 5 mit Memories.

0: Radio Köln ist hier, die Morningshow am Montag und wir hören mal rein, was der Bundestrainer uns um 8.41 Uhr zu sagen hat.
1: It's all about winning in soccer. If you win, everything is perfect. If you lose, everything is shit. So we have to win tomorrow.
0: Ja, so nämlich und nicht anders. So einfach ist das heute Abend laut Julian Nagelsmann. Wenn wir gewinnen, ist alles tutti und alles richtig perfekt. Wenn wir verlieren, ist alles kacke. Deutschland gegen Paraguay im WM-16-Finale. Das erste K.O.-Spiel bei dieser Fußball-WM fürs deutsche Team. Und Fußballreporter Thomas Bremser ist für uns in Boston bei der Mannschaft. Thomas, die meisten erwarten ja einen Sieg gegen Paraguay und träumen schon vom Duell gegen Frankreich. Im Achtelfinale. Was für einen Gegner erwartest du denn heute Abend?
2: Also Paraguay ist gleich zum Start ordentlich unter die Räder gekommen gegen die USA, hat dann aber die Türkei rausgeschmissen mit einem 1:0 und das mit 10 Mann. Die haben sich da richtig reingeschmissen und dementsprechend ungemütlich erwartet Julian Nagelsmann sie.
1: Sie definieren sich schon auch sehr über den Defensivfußball, den sie gut spielen. Auf jeden Fall ein unangenehmer Gegner, der uns einiges abverlangen wird.
2: Klar ist, eine Leistung wie gegen Ecuador kann sich das deutsche Team nicht leisten. Da muss deutlich mehr kommen.
0: Ja, im Spiel gegen Ecuador hat Nagelsmann ja nur verletzungsbedingt gewechselt. Wie könnte die Startelf denn heute Abend aussehen?
2: Also Nele Brown ist wieder fit, wird vermutlich wieder reinrutschen als Außenverteidiger für David Raum. Aber auch sonst könnte es Veränderungen geben, sagt Nagelsmann.
1: Es gibt taktische Überlegungen, auch morgen ein bisschen was zu verändern. Es gibt aber auch, wie ich auch in die andere Richtung diskutierbar ist, alles identisch zu lassen, was die erste Elf angeht.
2: Mehr hat er uns nicht verraten, auch um es dem gegnerischen Trainer nicht allzu leicht zu machen. In der Offensive werden wohl wieder Havertz, Wirtz und Musiala starten. Die haben bisher als Trio noch nicht wirklich gezündet.
0: Deutschland gegen Paraguay. Der Kampf oder auch vielleicht der Krampf ums WM-Achtelfinale. Schauen wir mal, was wird. Ne? Wir freuen uns. Anstoß ist um 22.30 Uhr unserer Zeit und zu sehen im ZDF und bei Magenta TV. So, und wir fiebern natürlich gespannt mit und hoffen, dass der deutsche Zug gegen Paraguay heute Abend keine Bremse hat und stimmen uns schon mal drauf ein mit den Jungs aus Lindenthal. Hier kommt The Train Has No Brakes.
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Oh, freue ich mich drauf, die Jungs wieder live auf Mallorca im Juli zu sehen. Male Anja! Ja, in Lindenthal hier zur Schule gegangen und jetzt international bekannt durch The Train Has No Brakes. Na, gucken wir mal, dass der Zug auch heute Abend wieder keine Bremse hat. Deutschland, Paraguay um 22.30 Uhr im ZDF und bei Magenta TV. So, heute Morgen, boah, ist das angenehm, oder? Mal nicht die ganze Zeit nur am Schwitzen. Obwohl, heute auch wieder 28 Grad, aber es wird nicht ganz so bullenheiß und richtig schön bei einem Sonne-Wolken-Mix später. Jetzt haben wir Temperaturen um die 22 Grad und wir gucken auf die Straßen. Da haben wir immer noch nur einen Blitzer und der kommt von Tina, die ist prima und hat einen Blitzer gesehen auf der Lützerathstraße in Rathheumer. Tempo 30 ist erlaubt und geblitzt wird in beide Richtungen. Euch allen eine gute und sichere Fahrt. Es ist 8.47 Uhr am Montagmorgen mit Nick Kershaw aus den 80ern. 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
1: Mit Marc Weiß. Schönen guten Morgen. Die ganz große Hitze ist vorbei. Endlich werden wohl die meisten sagen, die Temperaturen in Nordrhein-Westfalen steigen nicht mehr über 30 Grad, zumindest heute nicht. In anderen Bundesländern sorgen Hitze und Trockenheit allerdings immer noch für Probleme. Am Chiemsee in Bayern zum Beispiel wütet im Moment ein großer Waldbrand. Infos dazu von Danny Hoppe.
2: Am Chiemsee stehen tausende Quadratmeter Wald und Moor in Flammen. Wegen des aufsteigenden Rauchs musste auch die nahegelegene A8 komplett gesperrt werden. Seit dem späten Abend versuchen rund 200 Feuerwehrleute, den Brand unter Kontrolle zu bringen. Ein Löschhubschrauber soll heute dabei helfen. Gute Nachrichten gibt es dagegen vom Waldbrand in der Gorischheide an der Landesgrenze von Sachsen und Brandenburg. Dieser ist inzwischen unter Kontrolle. Dabei hat auch der einsetzende Regen geholfen. Das haben die Behörden am Morgen bestätigt. Generell dürften sich viele Menschen über Regen und Abkühlung freuen, denn wir haben ein Wochenende der Rekorde hinter uns. Die höchste Tagestemperatur mit 41,7 Grad im östlichen Brandenburg. Dazu die wärmste Nacht seit Beginn der Aufzeichnungen mit 29,4 Grad im ostsächsischen Kubschütz. Seine Juni-Bilanz legt der Deutsche Wetterdienst am Mittag vor. Er hat aber schon im Vorfeld durchsickern lassen, dass es einer der drei wärmsten Juni-Monate seit Messbeginn sein wird. Für die Organisation World Weather Attribution steht außerdem klar fest, dass die aktuelle Hitzewelle dem Klimawandel geschuldet ist. Solche Extremtemperaturen seien in West- und Mitteleuropa vor 50 Jahren praktisch unmöglich gewesen, heißt das.
1: Infos von Danny Hoppe aus dem News-Team. Vielen Dank. Jetzt die weiteren Themen in der Zusammenfassung. Ein Flugzeug mit 225 Passagieren und 7 Crewmitgliedern an Bord ist in der Nacht am Flughafen Erfurt-Weimar notgelandet. Grund sei eine unklare Rauchentwicklung gewesen, sagte ein Flughafensprecher. Verletzt wurde niemand. Der Airbus war auf dem Weg von Griechenland nach London. Der Tankrabatt ist nach Schätzung des Münchner IFO-Instituts nur teilweise bei den Verbrauchern angekommen. Dieselfahrer wurden demnach benachteiligt. Für Diesel seien durchschnittlich 12 Cent pro Liter an den Verbraucher weitergegeben worden, rechnet das Institut vor. Die Steuer wurde aber um 16,7 Cent gesenkt. Bei den Preisen für Super und E10 gab es nichts zu beanstanden. So, gleich schon mal die Trikots für heute Abend rauslegen und die Fahnen richten. Es wird ernst. Auch für die deutsche Nationalmannschaft beginnt bei dieser WM die K.O.-Runde. Unser Gegner im 16. Finale ist Paraguay. Das Land hatte sich als einer der 8 besten Gruppendritten qualifiziert. Die Favoritenrolle liegt also klar bei uns. Paraguay gilt vor allem als starke Abwehrmannschaft und spielt ähnlich körperbetont wie Ecuador. Trainer Alfaro sagte, gegen Deutschland zu spielen sei eine große Herausforderung. Man werde alles geben. Anstoß ist heute Abend um 22.30 Uhr. Das Spiel ist in der Nähe von Boston. Und das waren die Nachrichten mit Marc Weiß.
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3: So, mit 23 Grad und sogar ein bisschen Wind geht's in den Tag. Sehr erfrischend zum Start in die neue Woche. Temperaturen steigen heute auf 28 Grad maximal. Also, die Bullenhitze vom Wochenende hat sich schön verzogen und ist fort. Und heute Nachmittag gibt's dann einen richtig leckeren Sonne-Wolken-Mix. Und unser Dom wird den ganzen Tag von der Sonne angestrahlt.
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3: Die Tina hat einen Blitzer gesehen auf der Lützerathstraße in Radheumer. Tempo 30 ist erlaubt und es wird in beide Richtungen geblitzt. Dann der Blick in die Stadt. Ab heute arbeitet die Stadt in Deutz an der Kreuzung Deutz-Kalka-Straße, östlicher Zubringer- und Opladener Straße. Hier gibt es einzelne Sperrungen und aktuell 10 Minuten Stauzeit vom östlichen Zubringer bis hin zur Deutzer Brücke. Dann gucken wir auf die Pendlersicht. Die KVB-Linien 1, 7, 9 sind zwischen Heumarkt und Deutz ab heute getrennt. Das Ganze für 9 Wochen. Dafür fahren Busse. Und dann gucken wir noch auf die Autobahnen. Am Parkgürtel könnt ihr gerade nicht auf die A57 Richtung Stadt einwärts fahren. Da werden die Streifen auf der Fahrbahn nachgemalt. Das bitte beachten auf dem Weg zum Job. Und falls ihr noch was gesehen habt, Staus, Blitzer, Unfälle, sagt Bescheid. 0800 9 51 99 99.
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3: Guten Morgen Köln, schönen Montag am Spiel, wo die deutsche Fußballnationalmannschaft antritt im 16. Finale gegen Paraguay. Drücken wir die Daumen, dass das heute Abend gut wird und der Zug keine Bremse hat. Anpfiff 22.30 Uhr. Viel Spaß beim Gucken. Und jetzt rein in den Tag.

0: Welshly Arms. Legendary im besten Frühstücksmix für Köln. Radio Köln ist hier, die Morning Show mit mir, Daniel Wallroth. Schön, dass wir zusammen aufstehen. Und neben dem heißesten Wochenende ever war das vergangene Wochenende auch das letzte für einen kostenlosen Besuch im Kölner Dom. Auch wenn es echt heiß war, haben sich aber viele Menschen aus Köln, vor allem aber auch viele Touris, nochmal die Gelegenheit genutzt und sich in den Dom begeben. Und Radio Köln-Reporterin Caro Köhl, die hat sich auf der Domplatte bei den letzten Gratisbesuchern mal umgehört.
1: Es ist Wochenende, es ist heiß und trotzdem wagt ihr euch nochmal in den Dom.
2: Ja, ich wohne in der Kölner Südstadt und ich wohne jetzt hier schon ein paar Jahre und ich war mal so ein, zwei Mal mit Besuch drin, aber irgendwie dachte ich, jetzt will ich nochmal einmal letztes Mal reingehen.
3: Ich bin in Köln groß geworden und lebe jetzt aber in Stuttgart. Morgen bin ich hier, weil meine Schwester Geburtstag hat und dann habe ich mir aber gedacht, heute muss ich hier nochmal einen Zwischenstopp machen und in den Dom reingehen, solange es noch nichts kostet.
1: Tatsächlich bin ich auf weniger Kölner gestoßen, sondern viele Touristen aus dem Umland. Also aus Bonn, aus Frankfurt und Kölner, die mit Besuch aus dem Umland vorbeigekommen sind.
4: Ja, wir haben tatsächlich jetzt einen Gast zu Hause und wollten mal unseren schönen Dom zeigen, solange das jetzt noch kostenlos ist diese Woche.
5: Wir kommen aus der Nähe von Frankfurt am Main und jetzt dachten wir uns, Mensch, wir sind in Köln, wir müssen auf jeden Fall mal in den Kölner Dom. Und wir haben das große Glück gehabt, dass wir jetzt tatsächlich ohne Eintritt hier noch rein durften.
6: Wir haben uns gedacht, wenn wir schon da sind, wenn das noch kostenlos ist, dann muss man es noch ausnutzen.
7: Ich komme vom Niederrhein und meine Eltern waren letztens in Köln und meinten, bevor man zahlen muss, geht doch noch mal hin und hat es genau gepasst mit dem Wochenende.
0: So nämlich. Ab Mittwoch kostet der Kölner Dom dann 12 Euro Eintritt. Tickets bucht ihr am besten vorher online und kleiner Hinweis für euch, wenn ihr Mitglied im Dombauverein seid oder zum Beten oder für einen Gottesdienst in den Dom wollt, kommt ihr weiterhin kostenlos rein. Habt ihr gehört? Bei Radio Köln. Jetzt geht's hier heiter weiter mit Mucke von Billy Idol aus dem Jahr 1981.

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1: Ich bin Daniel Dehling. Guten Morgen. Stadt und Rettungsdienst reagieren auf Hitzewelle. Mehrere Badetote am Wochenende und das Wetter später meist sonnig bis 28 Grad. Die Stadt Köln und die Kölner Feuerwehr haben am Wochenende auf die lange Hitzewelle bei uns reagiert. Sie haben ein Notfallversorgungszentrum in den Messhallen in Deutz aufgebaut. Sie haben damit auf die hohe Zahl an Rettungseinsätzen reagiert, berichtet Radio Köln-Reporter Dominik Becker.
2: Sie seien dramatisch hochgegangen, so spricht der Kölner Feuerwehrchef Christian Miller von den Rettungsdiensteinsatzzahlen in den vergangenen Tagen.
3: Da sind wir schon nahe an die 1000 Einsätze in 24 Stunden gekommen.
2: Und das sind mehr als doppelt so viele im Vergleich zu sonst. Jetzt steht medizinisches Personal bereit, ja, um zu helfen. Feldbetten wurden aufgebaut, eine Art Kälteinsel, ja, um sich einfach mal runterzukühlen, ein paar Tage mindestens noch, um dann alles wieder abzubauen und dann auch auf die nächste Hitzewelle reagieren zu können, um alles schnell wieder aufzubauen.
1: Es war ein stressiges Wochenende für Rettungsteams und Notaufnahmen in ganz NRW. Abkühlung vor der Extremhitze haben viele Menschen auch im Wasser gesucht. Sandra Rosenthal aus den Radio Köln News. Dabei hat es leider auch wieder mehrere Unfälle gegeben.
4: Im Rhein-Herne-Kanal ist ein 6-jähriger Junge ertrunken. Er hatte beim Picknick mit seiner Familie am Wasser gespielt. In einem Badesee bei Düren ist ein 14-Jähriger aus einem Schlauchboot gefallen und ertrunken. Aus dem Baldeneysee in Essen konnten Taucher einen 18-Jährigen retten und wiederbeleben. Seit Samstag wird auch ein junger Mann im Fühlinger See vermisst. Er sei nicht mehr zurück ans Ufer gekommen, sagt die Polizei. Vergangene Nacht haben Rettungskräfte im Kölner Süden außerdem nach einer Person im Rhein gesucht.
1: Die KVB-Linien 1, 7 und 9 fahren seit heute nicht mehr über den Rhein. Wegen verschiedener Bauarbeiten sind die Bahnen seit Betriebsbeginn am Morgen getrennt und das für rund 9 Wochen. Es gibt Sanierungsarbeiten auf der Deutzer Brücke, an der U-Bahn-Haltestelle Bahnhof Deutz-Messe und später auch auf der Strecke zwischen Meerheim und Beensberg. Die KVB setzt Busse als Ersatz ein und verweist auch auf die Linien 3 und 4, um über den Rhein zu kommen. Seit 14 Jahren ist das Stammhaus der Kölner Oper für die Sanierung dicht. Ab heute Mittag könnt ihr Eintrittskarten für die neue erste Spielzeit am Offenbachplatz kaufen. Der Vorverkauf für die Vorstellungen im September und Oktober startet um 12 Uhr. In den nächsten Wochen sollen die ersten Mitarbeitenden der Bühnen Köln in die neue Spielstätte einziehen. Aktuell würden letzte Mängel beseitigt. Danach folgen die behördlichen Abnahmen, sagt uns die Stadt. Die Eröffnung ist für Mitte September geplant. Und soweit alles Wichtige für Köln mit Daniel Dehling.
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5: Oh, tut das gerade gut, wenn ihr einfach mal den Arm aus dem Fenster rausstreckt. Da kommen so ein paar Regentropfen runter. Das ist auch eine richtig schöne Abkühlung gerade. 23 Grad aktuell, 28 Grad. Also nicht mehr so bullenheiß wird es wie am Wochenende heute. Und das bei einem Sonne-Wolken-Mix. Ab Mittag kommt die Sonne dann besser durch. Es bleibt trocken und die Sonne scheint uns dann den ganzen Tag lang auf den Pelz.
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5: Tina hat einen Blitzer gesehen und zwar auf der Lützerathstraße in Radheumer. Tempo 30 ist erlaubt und geblitzt wird in beide Richtungen. Dann gucken wir in die Stadt. Es gibt eine Baustelle in Deutz und zwar an der Kreuzung Deutz-Kalkerstraße, östlicher Zubringer und Opladener Straße. Aktuell 12 Minuten Stauzeit habt ihr da vom östlichen Zubringer bis zur Severinsbrücke und 10 Minuten plus von der Deutz-Kalkerstraße bis zur Deutzer Brücke. Dann der Hinweis für alle Pendler. Ab heute sind die KVB-Linien 1, 7 und 9 zwischen dem Heumarkt und auch Deutz getrennt. Das Ganze dann für satte 9 Wochen. Hey, dafür fahren aber Busse, also da müsst ihr dann umsteigen. Wir gucken auf die Autobahn. Da kommt der längste Stau von der A4, Olpe-Aachen, zwischen Meerheim und dem Kreuz Süd, 21 Minuten plus. Und falls ihr auch noch was gesehen habt, Staus, Blitzer, Unfälle, sagt's mir. Ich geb's weiter, 0800 951 99 99. Gute und sichere Fahrt zusammen.
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5: Hallo am Montag. Letzter Montag im Monat Juni 2026. Habt einen guten Wochenstart mit Destiny's Child. Dark child,

0: Radio Köln ist hier, 9.41 Uhr und heute Abend wird es wieder spannend und zwar so richtig. K.O.-Runde für uns. Heute spielt die deutsche Fußballnationalmannschaft wieder bei der WM, 22.30 Uhr gegen Paraguay und wir bereiten uns natürlich auch gleich schon gebührend darauf vor.
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0: Denn an jedem Tag, an dem die deutsche Fußballnationalmannschaft spielt, senden wir aus dem Deutschen Fußballmuseum in Dortmund. Immer von 10 bis 14 Uhr, also gleich. Und mit dabei sind jede Menge prominente Gäste und natürlich ihr. Ihr konntet euch ja bewerben, um im Deutschen Fußballmuseum dabei zu sein. Das haben auch ganz viele gemacht. Und zwei von euch haben nachher auch noch die Chance, eine Reise mit Altours zu gewinnen. Und zwar hierhin.
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0: Ja, zwei von euch werden gleich ausgelost vor Ort und müssen am Kickertisch gegeneinander antreten. Und wer das Duell gewinnt, bekommt dann diesen fetten Urlaub for free. Das Kicker-Duell gibt es übrigens jedes Mal, wenn wir aus dem Fußballmuseum senden zur WM. Sprich, da kann man sich dann jedes Mal aufs Neue für bewerben. Wenn es also dieses Mal nicht geklappt hat, einfach beim nächsten Mal nochmal probieren. Und ansonsten Daumen drücken für unsere Jungs heute Abend um 22.30 Uhr. Und wie gesagt, das kleine Warm-up hier im Radio gibt's gleich ab 10 Uhr hier bei Radio Köln. Und wenn ihr mögt, hören wir uns dann morgen früh hoffentlich mit einem Sieg im Rücken. Ab 6 Uhr hier bei Radio Köln in der Morning Show. Mein Name ist Daniel Weyroth. Macht euch einen schönen Montag und bis morgen früh um 6 Uhr.

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0: Nach dem Gruppensieg ist es soweit. Heute stehen unsere Jungs zum vierten Mal auf dem Platz. Im ersten K.O.-Spiel in Boston. Alles oder nichts. Nur ein Sieg bringt uns ins Achtelfinale. 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
2: Heute vor 40 Jahren unterlag die deutsche Fußballnationalmannschaft im WM-Endspiel Argentinien mit 2:3, verpasste damit den Titel. Heute Abend geht es bei der WM gegen Paraguay. Ein böses Omen, diese Finalpleite. Immerhin hat Paraguay in der WM-Qualifikation sowohl Brasilien als auch Argentinien geschlagen. Im steilen, hohen und lauten Boston Stadium muss die deutsche Mannschaft alles bringen, um das Achtelfinale zu erreichen.
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3: Mit Marc Weiß. Schönen guten Morgen. Seit knapp 2 Wochen steht das Abkommen zwischen den USA und dem Iran. Es ist allerdings ein sehr brüchiger Frieden. Das hat auch das Wochenende wieder gezeigt, an dem es erneut Angriffe auf beiden Seiten gab. Jetzt sollen die Waffen aber wieder schweigen. Stattdessen soll es neue Gespräche geben. Danny Hopper aus dem News-Team. Morgen wollen beide Seiten offenbar in Katar miteinander verhandeln.
4: Ja, das melden wir einstimmend mehrere US-Medien und vorher hieß es auch schon aus der US-Regierung, beide Seiten würden sich jetzt erstmal zurückhalten. Auch die Schiffe in der Straße von Hormus könnten sich wieder frei bewegen. Denn die für den Handel so wichtige Meerenge bleibt weiter einer der großen Knackpunkte. Eigentlich sollte es bei den nächsten Verhandlungen um das iranische Atomprogramm gehen. Wegen der jüngsten Vorfälle soll jetzt aber vor allem wieder über die Straße von Hormus gesprochen werden. Denn beide Seiten legen das unterzeichnete Rahmenabkommen anders aus. Der Iran sieht es so, dass er allein die Kontrolle des Schiffsverkehrs in der Meerenge hat. Viele Schiffe hatten zuletzt aber eine Route genutzt, die von den USA unterstützt wird. Die führt eng am Südrand entlang, also an den Küsten des Omans und der Vereinigten Arabischen Emirate. Teheran will aber, dass die Schiffe eine Route entlang seiner Küste nehmen und warnte vor der Nutzung der alternativen Route. Denn die Straße von Hormus hatte sich in den letzten Wochen und Monaten für den Iran als mächtiger Hebel in den Verhandlungen mit den USA herausgestellt und den will man in Teheran natürlich nicht aus der Hand geben.
3: Einschätzungen von Danny Hoppe aus dem News-Team. Vielen Dank. Jetzt die weiteren Themen in der Zusammenfassung. Beim Zusammenstoß eines kleinen Busses mit einem PKW sind auf der A2 bei Hamm in Richtung Oberhausen 7 Menschen verletzt worden. Einer soll ums Leben gekommen sein. Das bestätigt die Autobahnpolizei allerdings noch nicht offiziell, weil die Angehörigen noch nicht erreicht werden konnten. Die XXL-Fußball-WM in den USA, Kanada und Mexiko hat dem Weltverband erwartungsgemäß einige Rekorde beschert. Die 72 Spiele der Vorrunde wurden in den Stadien von insgesamt rund 4.645.000 Zuschauern besucht. Damit knackte das Turnier schon vor Beginn der K.O.-Phase den bisherigen Zuschauerrekord der 94er WM, ebenfalls in den USA. Die griechischen Behörden zahlen Fischern in einigen Regionen, darunter Kreta, Prämien pro Kilo gefangenem Hasenkopf-Kugelfisch. Der Fisch ist erst seit kurzem im Mittelmeer unterwegs, gehört da eigentlich nicht hin und stört das Ökosystem. Außerdem soll es schon Bissattacken auf Badegäste gegeben haben. Durchatmen in Nordrhein-Westfalen. Die ganz große Hitze ist erstmal vorbei. Ab heute geht es kaum noch über 30 Grad und die Nächte werden endlich kühler. Gestern gab es dafür nochmal Rekorde. Im Osten Brandenburgs wurde mit 41,7 Grad die höchste jemals in Deutschland gemessene Temperatur registriert. Es ist heute auch noch nicht in ganz Deutschland entspannt. Einige Brände beschäftigen die Feuerwehren nach wie vor. Der Brand in Gorescheide an der Landesgrenze von Sachsen und Brandenburg ist inzwischen unter Kontrolle. Auch die Lage beim Waldbrand am Rotenfeld in Rheinland-Pfalz hat sich dank der Wetterveränderung etwas verbessert. Nicht so am Chiemsee, hier stehen tausende Quadratmeter Wald und Moor in Flammen. Seit dem späten Abend versuchen rund 200 Feuerwehrleute, den Brand am Chiemsee unter Kontrolle zu bringen. Und das waren die Nachrichten mit Marc Weiß.
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5: Entspannung in Sachen Hitze, heute nur noch Temperaturen zwischen 25 und 28 Grad. Das ist auf jeden Fall viel angenehmer. Ein paar mehr Wolken sind unterwegs und wir müssen auch mit Schauern und Gewittern im Tagesverlauf rechnen. Morgen wird es auch Sonne, Wolken und Regenschauer geben und auch da sind Gewitter möglich. Mit 27 Grad sind wir noch mal ein bisschen kühler als heute. Das Wetter bleibt uns dann auch die Woche so erhalten.
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5: Hier vor dem Deutschen Fußballmuseum in Dortmund keine Staus, denn heute ist hier Ruhetag. Heute wird hier nur für unsere Hörerinnen und Hörer aufgeschlossen. Auf den Autobahnen sieht es anders aus. Alle Staus ab 18 Minuten Zeitverlust. A2 Hannover-Dortmund zwischen Beckum und Hamm. 6 Kilometer, 51 Minuten müsst ihr da einplanen. Die A4 Olpe-Aachen zwischen Köln-Merheim und Kreuz-Köln-Süd. 7 Kilometer plus 20 Minuten. Die 44 Kassel-Dortmund zwischen Kreuz-Werl und Kreuz-Dortmund-Unna, 11 Kilometer, hier sind es 18 Minuten mehr. Die A45 Hagen-Gießen zwischen Herborn Süd und Wetzlarer Kreuz, 5 Kilometer, 32 Minuten on top. Und die A52 Essen-Düsseldorf zwischen Essen-Rüttenscheid und Breitscheid, 6 Kilometer plant, 22 Minuten mehr Zeit ein. Allen unterwegs, gute Fahrt.
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5: Und da sind wir wieder, hier in Dortmund im Deutschen Fußballmuseum. Immer wenn Deutschland bei dieser WM spielt, senden wir von hier. Heute also erstes K.O.-Rundenspiel gegen Paraguay. Und ich hoffe, unsere Nationalmannschaft hebt jetzt genauso ab wie Sido und Andreas Burani. Hier ist Astronaut. Ich hebe ab.

0: Schöne Grüße aus Dortmund. Wir sind hier im Deutschen Fußballmuseum.
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0: Es sind so Wörter, die sind wir hier gar nicht von Weltmeisterschaften gewohnt, ne? Hydration Break, 16. Finale. Es wäre das erste Mal in der Geschichte des deutschen Fußballs, dass wir im 16. Finale bei einer WM ausscheiden, weil es vorher noch nie eins gab. Wir hoffen aber das Beste, Pessimismus überlassen wir den anderen. Wir kommen heute weiter. Das sage ich so, weil ich einfach auch noch ein paar Mal von hier in Dortmund aus dem Deutschen Fußballmuseum senden will. Das ist ganz uneigennützig. Heute übrigens eine Besonderheit. Das Fußballmuseum hat montags normalerweise Ruhetag. Die haben heute nur für uns aufgeschlossen. Das ist echt super. Unsere Hörer, die hier den VIP-Platz gewonnen haben, haben also nachher die Ausstellung für sich. Es wird eine exklusive Führung geben. Es gibt natürlich Essen und Getränke auf unserem Deckel. Und so gesehen haben sie auch die Promis heute für sich. Ab 12 Uhr erwarten wir hier im Deutschen Fußballmuseum in Dortmund Ex-Nationalspieler, mehrfacher deutscher Meister und Pokalsieger und, sehr wichtig, Sommerhaus der Stars-Teilnehmer Mario Basler hier. Comedy Queen Lisa Feller ist auch gleich hier und beweist uns, dass sie wirklich Ahnung von Fußball hat. Und wenn nicht, ist auch egal, denn bei der WM darf ja jeder und jede eine Meinung haben. Also Vorfreude ist groß und es geht heute auch noch um eine Reise mit Altus nach Rhodos. Einer unserer Hörer hier vor Ort wird am Kickertisch diese Reise erspielen können. Also wir haben viel geplant, Musik haben wir auch dabei. Jetzt The Topic und Your Love.

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1: Ich bin Daniel Dehling. Guten Tag. Große Baustellen in Deutz ab heute. Hunter-Virus-Ausbruch neigt sich dem Ende zu und das Wetter später wieder sonnig bis 28 Grad. Bus statt Bahn auf den Linien 1, 7 und 9. In Deutz sind heute mehrere Bauarbeiten an der KVB-Strecke gestartet. Deshalb fahren die Bahnen nicht mehr zwischen Heumarkt und Deutz. Auch auf den Straßen wird's eng in Deutz. An der Kreuzung Deutz-Kalker Straße, östlicher Zubringer- und Opladener Straße arbeitet die Stadt. Was da die nächsten 6 Wochen noch geht oder nicht mehr geht, fasst Daniel Kollmann zusammen.
2: Wenn ihr auf der Opladener Straße Richtung Deutz unterwegs seid, könnt ihr ab heute an der Kreuzung nicht mehr rechts abbiegen und müsst über die östliche Zubringerstraße eine Umleitung in Kauf nehmen. Auch ein Fußgängerüberweg in dem Bereich muss dicht gemacht werden. Ansonsten bleiben Straßen und Gehwege zwar offen, es regeln aber mobile Ampeln den Verkehr. Und auch schon vor der Kreuzung wird Richtung Deutz eine Spur gesperrt, damit es sich dann an der Baustelle nicht allzu sehr knubbelt.
1: 41,7 Grad. Gestern hat es einen neuen Temperaturrekord bei uns in Deutschland gegeben. Die Hitzewelle der vergangenen Tage hat den Rettungsdienst bei uns in Köln an seine Grenzen gebracht. Deshalb hat die Stadt Köln zusammen mit der Feuerwehr am Wochenende kurzfristig ein Notfallversorgungszentrum in den Messehallen in Deutz aufgebaut. Dort können sich Menschen untersuchen und versorgen lassen, die unter der Hitze leiden. Auch eine Kälteinsel gäbe es dort, sagte uns Kölns Feuerwehrchef Christian Miller.
3: Aber eben, weil wir nur begrenzte Plätze haben, also wirklich für Menschen, die also schon Beschwerden zeigen, dass man hier also zur Ruhe kommen kann. Und sollte sich im Laufe der Betreuungsphase ein medizinisches Problem einstellen, haben wir hier eben das Notfallversorgungszentrum in unmittelbarer Nähe und können medizinisch versorgen.
1: Der Rettungsdienst hatte in den vergangenen Tagen mehr als doppelt so viele Einsätze wie sonst. 11 Tage Hitzewelle hätten Gebäude stark aufgeheizt und viele Menschen ans Ende ihrer Kräfte gebracht. Kölns Oberbürgermeister Burmeister sagte, dieses Notfallversorgungszentrum sei auch eine gute Übung für die nächste Hitzewelle. Mitte Mai hatte ein Hunter-Virus-Ausbruch auf einem Kreuzfahrtschiff weltweit für Aufsehen gesorgt. Jetzt gibt die Weltgesundheitsorganisation Entwarnung. Der Ausbruch neige sich dem Ende zu, sagt der WHO-Chef. Bei den Kontaktpersonen habe es keine weiteren Fälle gegeben. 13 Virusinfektionen hatte es unter den Kreuzfahrtpassagieren gegeben, darunter auch 3 Todesfälle. Und soweit die Meldungen mit Daniel Dehling. 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
0: Das Wetter.
1: Es ist deutlich angenehmer heute bei uns in Köln. Der Nachmittag wird dann wieder meist sonnig, aber nur 28 Grad warm. Morgen gibt's bei einem Sonne-Wolken-Mix 29 Grad in Köln.
0: NRW Verkehr.
1: Detlef hat einen Blitzer auf dem Militärring gesehen zwischen Venloer Straße und dem Autobahnkreuz West an der Fußgängerampel, das 70 erlaubt. Ansonsten aus der Stadt diese Meldung, die Stadtbahnlinien 1, 7 und 9 der KVB fahren ab heute für 9 Wochen nicht mehr über den Rhein und sind zwischen Heumarkt und Deutz getrennt. Die KVB setzt hier Busse ein. Auf den Autobahnen die A4 nach Aachen zwischen Dreikheimer und Eiffeltor 5 Kilometer 12 Minuten Stauzeit und A59 nach Bonn zwischen Warn und Lind 1 Kilometer mit 8 Minuten Stauzeit. Staus und Blitzer könnt ihr uns gerne melden per WhatsApp, Sprachnachricht zum Beispiel an die 0221 951 99 99.
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4: Schön, dass ihr da seid. Heute ist wieder Spieltag für Deutschland. Deswegen senden wir heute aus dem Deutschen Fußballmuseum in Dortmund unser WM-Warm-up. Deutschland spielt heute gegen den Dritten der Gruppe D. Das sind die, die die Türkei besiegt haben. Türkei also nicht mehr dabei. Paraguay schon, gegen die spielen wir heute. Aber heute werden sie ihr letztes Spiel.

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0: In Dortmund, denn Deutschland spielt heute gegen Paraguay.
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0: Wenn das erste K.O.-Spiel zum heimlichen vorgezogenen Finale wird, zumindest für Jens und seine Frau Debbie, ist das nämlich heute so. Sie kommt nämlich aus Paraguay. Entsprechend hängen heute Abend beide Flaggen im Wohnzimmer. Jens ist so ein bisschen aufgeregt und bekommt die ganze Zeit schon WhatsApp-Nachrichten von der Verwandtschaft aus Südamerika.
2: Für uns zu Hause hier ein ganz besonderes Spiel. Meine Frau kommt aus Paraguay. Von daher haben wir, egal wie es heute Abend ausgeht, auf jeden Fall einen Grund zur Freude. Wir drücken aber natürlich der deutschen Mannschaft die Daumen. Ich denke, das wird auch klappen. Ansonsten der Rest der Family aus Paraguay, da wohnen noch ganz viele Verwandte von uns. Die fiebern natürlich auch schon mit. Und zumindest die würden sich über einen paraguayischen Sieg freuen, denn da wird dann auch gerne im Fall eines Sieges mal ein nationaler Feiertag ausgerufen, spontan, an dem dann alle frei haben. Wir haben Bock und das wird schon. 2-0.
0: Ja, gefeiert wird bei den beiden, übrigens mit den Kids, so oder so. Aber den, ich sag mal so, den Tipp von Jens, den nehmen wir gerne mit. K.O.-Spiel, 16. Finale, Deutschland-Paraguay, heute Abend 22.30 Uhr. Wir sind das Warm-up aus Dortmund, aus dem Deutschen Fußballmuseum. Nachher noch ab 12 Uhr mit unseren Stargästen Comedy Queen Lisa Feller und Mario Basler wird hier sein.
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3: Mit Marc Weiß. Schönen guten Tag. Bei der Fußball-WM ist die erste Entscheidung im 16. Finale gefallen. Kanada hat sich gegen Südafrika mit 1:0 durchgesetzt. Kanada damit zum ersten Mal im Achtelfinale einer Fußball-WM. Und das nächste Spiel dieser WM ist ein ganz besonderes, denn dann spielen wir Deutschland gegen Paraguay heute Abend um 22.30 Uhr. Infos dazu aus dem WM-Studio von Ralf Bosse.
4: Nach dem Gruppensieg geht Deutschland als Favorit in die Partie gegen Paraguay. Trotzdem ist Vorsicht geboten. Die Südamerikaner gelten als unangenehmer Gegner mit viel Physis und kämpferischer Stärke. Für Deutschland zählt heute Abend nur das Weiterkommen ins Achtelfinale. Dort könnte dann Frankreich als Gegner warten. Ein Fußballsimulator hat inzwischen die wahrscheinlichsten Finalpaarungen der Fußballweltmeisterschaft berechnet. Demnach gehört der DFB nicht zu den Titelfavoriten. Mit einer Wahrscheinlichkeit von 2,2% wurde ein Endspiel gegen Argentinien vorausberechnet. Ob es soweit kommen könnte, entscheidet sich im 16. Finalspiel am Abend ab 22.30 Uhr.
3: Ralf Bosse mit Infos aus dem WM-Studio. Vielen Dank. Jetzt die weiteren Themen in der Zusammenfassung. Nach dem Ende der Hitzewelle kämpfen die Feuerwehren noch mit einigen Waldbränden. Aktuell brennen am Chiemsee Wälder und Moorflächen. Etwas besser sieht es bei den Bränden in Gorischer Heide an der Landesgrenze von Sachsen und Brandenburg und am Rotenfels in Rheinland-Pfalz aus. Beide Feuer hier sind im Moment unter Kontrolle. Der Staat hat im vergangenen Jahr deutlich mehr investiert als in den Jahren davor. Rund 148 Milliarden Euro waren es, 12,3% mehr als 2024, das meldet das Statistische Bundesamt. Insgesamt war es der höchste Anstieg der staatlichen Investitionen seit über 25 Jahren. Grund dafür waren vor allem die hohen Ausgaben für die Verteidigung. Der Tankrabatt ist nach Schätzung des Münchner IFO-Instituts nur teilweise bei den Verbrauchern angekommen. Dieselfahrer wurden demnach benachteiligt. Für Diesel seien durchschnittlich 12 Cent pro Liter an den Verbraucher weitergegeben worden, rechnet das Institut vor. Die Steuer wurde aber um 16,7 Cent gesenkt. Bei Super und E10 gab es keine Beanstandungen. Und wieder eine positive Meldung mitten in der Wirtschaftskrise. Die Kirschernte war außerordentlich gut in Deutschland. Die deutschen Obstbauern können sich über eine der besten Ernten seit Jahren freuen. Mehr als 51.000 Tonnen Süß- und Sauerkirschen wurden in diesem Jahr von den Bäumen geholt und damit 8,5% mehr als im Jahr davor. Das zeigen die neuen Zahlen des Statistischen Bundesamtes. Demnach dürfte es vor allem bei den Süßkirschen die beste Ernte seit 10 Jahren werden. Auch bei den Sauerkirschen gibt es ein Plus. Das fällt allerdings nicht ganz so aus, weil hier die Anbauflächen in den letzten 10 Jahren um rund ein Viertel zurückgegangen sind. Die wichtigsten Anbaugebiete für Kirschen sind Baden-Württemberg, Rheinland-Pfalz, Niedersachsen und Thüringen. Und das waren die Nachrichten mit Marc Weiß.
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5: Noch ist es weitgehend bewölkt bei uns in Köln, aber im Laufe des Tages wird es wieder sonniger, aber auch deutlich angenehmer. 28 Grad heute maximal. Morgen gibt es Sonne und Wolken bei 29 Grad.
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5: Detlef und Tekin haben einen Blitzer auf dem Militärring gesehen, zwischen Venloer Straße und dem Autobahnkreuz West an der Fußgängerampel. Da ist 70 erlaubt. Auf den Straßen ansonsten ruhig, aber bei der KVB gibt es ab heute Bauarbeiten. Die Linien 1, 7 und 9 sind deswegen zwischen Heumarkt und Deutzer Freiheit bzw. Bahnhof Deutz Messe getrennt. Die KVB setzt hier Busse als Ersatz ein. Auf den Autobahnen die A57 nach Krefeld in der Auffahrt Bickendorf ist ein Auto liegen geblieben. Fahrt da bitte vorsichtig. Stau gibt es auf der 1 nach Euskirchen zwischen Hürth und Kreuz-Bliesheim. 10 Minuten Stauzeit für euch. Und die A59 nach Bonn zwischen Flughafen und Lind. 1 Kilometer mit 10 Minuten Stauzeit auch da. Solltet ihr Staus oder Blitzer sehen, meldet ihr uns gerne über die 0221 951 99 99.
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6: Ja, heute spielen wir bei der WM gegen Paraguay. Übrigens das einzige Land, das auf der Fahne zwei Wappen hat. Eins auf der Vorderseite, eins auf der Rückseite. Frage ich mich natürlich, welche Seite heute im Stadion ausgerollt wird. Eine Seite wird immer zu kurz kommen. Wetten, und die andere Seite werden wir ja nicht mehr sehen, weil wir ja heute Abend gewinnen werden. Wer gleich hier um den Gewinn der Altoursreise kickern darf, das losen wir gleich aus. Denn wer hier bei uns zu Gast im Fußballmuseum ist, bekommt mit etwas Glück die Chance, um eine Reise mit Altours zu kickern. Welche beiden Hörer, das entscheiden wir gleich hier.

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1: Wir laden ja immer bis zu 20 Hörerinnen und Hörer hier zu unserem WM-Warm-up ins Deutsche Fußballmuseum ein. Das haben wir jetzt auch gemacht. Die hören wir jetzt. Wunderbar. Die sind da, weil sie die Promis erleben wollen, weil sie das Museum erleben wollen. Sie sind aber auch da, weil sie in dem Fall Rhodos erleben wollen. Eine Woche, zwei Personen mit Altours. Und das wird ausgekickert hier am Kickertisch. Und wir haben prominenten Besuch, denn ihr sollt ja jetzt ausgelost werden. Das machen wir wie beim DFB-Pokalfinale. Ihr habt alle Nummern bekommen, ja? Diese Nummern sind in dieser Box hier. Und ich habe neben mir den Kollegen stehen, wo ich gedacht habe, ja, das ist... Ich habe eigentlich damit gerechnet, er hat ein Fernseharrangement.
2: Ja, die haben nicht angerufen. Ich wäre ja hingegangen, aber die haben nicht angerufen. Ich bin von Dubai extra nach Deutschland geflogen, aber ich bin Weltfußballer, ich bin Europameister, ich bin Weltmeister, ich bin hier zu Hause. Und die haben mir gesagt, ich kriege hier heute eine eigene riesige Lothar Matthäus-Ausstellung. Ich glaube, die machen eine ganze Etage für mich frei und es ist heute ganz große Eröffnung hier mit ganz, ganz viel Publikumsverkehr.
1: Wunderbar. Lothar Matthäus ist heute hier. Los geht's. Es geht um den ersten Kandidaten am Kickertisch.
2: Das ist doch viel zu eng, das Loch, wo ich reingreifen muss. Das ist doch schon wieder Behinderung, ist das doch schon.
1: So, es ist die Nummer?
2: Ist die 4.
1: Es ist die 4. So, einmal abklatschen hier. Du bist die?
3: Janina.
1: Hi. Janina. Es ist aber auch witzig, dass Lothar Matthäus als erste Kandidatin, ja, ne, auch eine Frau zieht. Ne? Das ist irgendwie, es ist Lothar Matthäus.
2: Jetzt hör mal, sie drücken das hier wieder in eine Richtung, die mir nicht gefällt.
1: So, also, jetzt vielleicht nochmal ein Gegenspieler oder eine Spielerin. Er ist es so gewohnt, so ist schön durchmischen, Lothar, ne?
2: Die Nummer 1.
1: Die Nummer 1, ja! Zack, auch da einmal abklatschen. So, herzlichen Glückwunsch, du bist der?
4: Uwe.
1: Uwe, deine Kickererfahrung?
4: Also weniger.
1: Dann dürft ihr beide euch jetzt ein bisschen warm spielen, warm kickern. Und dann melden wir uns gleich hier zurück mit dem großen Kicker-Duell. Und es geht um die Reise nach Rhodos, nicht nach Dubai.
2: Hab ich die auch gewonnen jetzt? Also kann ich damit als
1: Betreuer? Nein, es tut mir
0: leid. 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
1: Ich bin Daniel Dähling. Guten Tag. Große Baustellen in Deutz gestartet. Waldbrände in Süd- und Ostdeutschland. Und das Wetter wird freundlicher und wärmer. In Deutz wird ab heute kräftig gebaut. Stadt und KVB bündeln in diesem Sommer mehrere Baumaßnahmen und das wirkt sich unter anderem auch auf die KVB-Linien 1, 7 und 9 aus. Sie fahren seit heute nicht mehr durchgehend. Christina Chesney hat die Infos für euch.
2: Auf der Deutzer Brücke werden Fahrbahnübergänge und Schienen saniert. Parallel baut die Stadt an der Mindener Straße ein neues Hochwasserschutztor. Außerdem laufen auch noch Bauarbeiten an der U-Bahn-Haltestelle Bahnhof Deutz und zwischen Merheim und Bensberg stehen später auch Sanierungen an, also entlang der Linie 1. Ab heute werden die betroffenen Stadtbahnlinien getrennt. Es fahren Busse als Ersatz. Spannend wird das vor allem jetzt am CSD-Wochenende. Dann werden hunderttausende Menschen mehr in der Stadt unterwegs sein als sonst üblich.
1: Am Chiemsee in Bayern brennen tausende Quadratmeter Wald und Holz. Wegen der Rauchentwicklung ist auch die A8 dort gesperrt. Die Einsatzkräfte sind seit gestern im Einsatz. Der Waldbrand in der Gorischheide zwischen Sachsen und Brandenburg ist dafür inzwischen gelöscht. Das Feuer hatte sich hier am Samstag schnell ausgebreitet. In der Heidefläche hatte es erst vergangenes Jahr ein großes Feuer gegeben. Der ehemalige Truppenübungsplatz gilt wegen der im Boden liegenden Altmunition als besonders schwierig für Löscharbeiten. Gleich heißt es, ran an die Tickets für die neue Spielzeit am Offenbachplatz. Um 12 Uhr startet der offizielle Vorverkauf für alle Vorstellungen im September und Oktober. Und in Oper und Schauspielhaus kommt so langsam Leben. Die Stadt schreibt in ihrem monatlichen Update, dass die ersten Mitarbeitenden der Bühnen Anfang Juli in die neue Spielstätte einziehen sollen. Katrin Uder aus dem News-Team, es gibt also Fortschritte.
3: Also die Stadt sagt, dass die Mitarbeitenden der Technik schon seit mehreren Wochen geschult werden und den Betrieb dann bis zur Eröffnung im September schrittweise übernehmen sollen. Außerdem gab es jede Menge Begehungen und erste Abnahmen, einen Termin mit der Kölner Feuerwehr und der Bauaufsicht und jetzt würden noch die letzten Mängel beseitigt und dann die Abnahmen durch die Behörden vorbereitet. Spätestens Anfang Juli soll es dann mit dem Probebetrieb und der Vorbereitung der großen Eröffnungsveranstaltung losgehen. Die ist, stand jetzt, für Mitte September geplant.
1: Danke, Katrin. Und das waren die Nachrichten für Köln mit Daniel Dähling. 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
1: Es ist deutlich angenehmer heute bei uns in Köln. Der Nachmittag wird dann wieder meist sonnig, aber nur 28 Grad warm. Morgen gibt's bei einem Sonne-Wolken-Mix 29 Grad in Köln.
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1: Detlef und Tekin haben uns einen Blitzer gemeldet auf dem Militärring zwischen Venloer Straße und dem Kreuz Köln West. Und zwar an der Fußgängerampel, das 70 erlaubt. Keine längeren Staus ansonsten auf den Straßen in der Stadt. Aber die KVB-Linien 1, 7 und 9, ihr habt es gerade in den Nachrichten gehört, sind ab heute unterbrochen. Zwischen Deutz und Heumarkt sind Busse für euch unterwegs. Auf den Autobahnen die A3 nach Oberhausen, Achtung, zwischen Leverkusen-Opladen und Dreieck-Langenfeld steht ein Pannenfahrzeug. Und dann gibt's Stau auf der A59 nach Bonn zwischen Warn und Lind. 1 Kilometer, 8 Minuten plus. Staus und Blitzer könnt ihr uns gerne kostenlos melden über die 0800 951 99 99.
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4: Schönen Vormittag. Es geht um eine Reise nach Rhodos. Janina und Uwe spielen sich gerade warm und in etwa 15 Minuten legen wir hier los. Es geht um nichts mehr und nichts weniger als ums Weiterkommen. Nicht ins Achtelfinale wie für Deutschland heute, sondern fürs Weiterkommen direkt nach Rhodos. Gleich schalten wir rüber ins Altours Kickerstadion.
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1: Bisher wurden unsere Kickerturniere übrigens in letzter Sekunde entschieden. Beim letzten Mal hat der Underdog gegen den Favoriten gewonnen. Wir sind also gespannt, was heute passieren wird. Henning Barth ist unser Kommentator hier im Altours Kickerstadion. Henning, was glaubst du, warum haben wir dich ausgesucht?
2: Weil ich Spannung verspreche.
1: Nee, ich glaube, bist du 2 Meter oder so knapp?
2: Knapp 2 Meter.
1: Knapp 2 Meter. Du bist halt die Mensch-Fleisch gewordene Kommentatorenkabine. Deswegen, aber du hast den kompletten Überblick hier über den Kickertisch.
2: Ich bin die Vogelperspektive.
1: Das bist du, absolut. Deswegen, jetzt viel Spaß. Es geht um eine Reise mit Altours nach Rhodos für Janina und Uwe.
2: Und damit würde ich das Wort geben, beziehungsweise den Pfiff an unseren Schiedsrichter. Es kann losgehen. Um die Reise nach Rhodos. Anpfiff in dieser Partie. Mal gucken, ob es ein Abtasten wird. Und das ist direkt in Sekunde 1. Das 1:0 für Janina. Das ging hier richtig, richtig schnell. Also direkt aus der Mittelfeldreihe das erste Tor von Janina geschossen. Ohne Verzögerung. Das ging richtig, richtig schnell. Wie reagiert Uwe in dieser Partie? Kann er dagegenhalten? Oder wird das dann doch eine relativ einseitige Partie? Das 2:0. Und das nach 26 Sekunden. Was gibt Janina hier für ein Tempo vor in dieser Partie? Da ist bislang nicht viel zu holen für Uwe, so sieht es zumindest aus. Bekommt er noch einen Fuß in diese Partie? Wir haben gleich Halbzeit. Wieder im Angriffsdrittel. Janina gibt da überhaupt keinen Raum frei. Drückt Uwe hinten rein in die Dreierkette. Die Hälfte der Spielzeit ist um. Es steht weiterhin 2:0. Wie es sieht zumindest aktuell so aus, als hätten wir hier eine Kolossin von Rhodos gefunden in dieser Partie. Gibt es nochmal den Weg zurück für Uwe? Er ist im Angriffsdrittel, bekommt aber keinen Fuß an den Ball. Jetzt wieder und das 3:0. Kullert da über die rechte Flanke rein. Janina ist auf dem Weg in Richtung Strand, in Richtung Uso, in Richtung Urlaub. Jetzt vielleicht nochmal das Ausbauen dieses Ergebnisses. Janina auf jeden Fall heiß wie Frittenfett in dieser Partie. Wir haben es gleich geschafft. Die Partie wird abgepfiffen und es endet 4:0. Janina gewinnt.
1: Herzlichen Glückwunsch. Unter den Augen schon von Mario Basler. Ja, hast du gewonnen. Herzlichen Glückwunsch.
3: Ja, danke schön. Ich freue mich. Danke.
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1: Das war eine sehr eindeutige Kiste. Wen nimmst du mit?
3: Ja, mein Mann.
1: Guck mal, der freut er sich. Der hat die ganze Zeit gefilmt mit dem Handy. Wunderbar. Was sagt der Mann? Hat's so gut gemacht, ne?
5: Mega.
1: Viel Spaß euch auf Rhodos.
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3: Hallo, hier ist die Janina. Ich habe gerade beim Altours Kicker-Turnier die Reise nach Bordeaux gewonnen und ich freue mich riesig. Dankeschön. Danke.
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0: Lanzai, Pedro Capó, Georgie Noriega, Rec 808, Shadow Towers, Puerto Rico.
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2: Mit Marc Weiß. Schönen guten Tag. Es war ein Sommerwochenende der Extreme. Sowohl tagsüber als auch nachts wurden neue Hitzerekorde gebrochen. Um sich abzukühlen, hat es viele Menschen in Deutschland offenbar ans Meer, die Seen, Flüsse oder auch Kanäle gezogen. Und leider haben das an diesem Wochenende wieder einige mit dem Leben bezahlt. Danny Hopper aus dem News-Team. Allein von Freitag bis gestern hat die DLRG mindestens 26 Badetote gezählt.
3: Ja, und bei allen Toten handelt es sich um Männer oder Jungen, also genau die Gruppe, bei der die DLRG schon seit Wochen warnt, dass sie sich und ihre Fähigkeiten oft überschätzt. Zum Beispiel in unüberwachte und unbekannte Gewässer springt, oft überhitzt und zum Teil noch unter Alkoholeinfluss. Schon vor der aktuellen Hitzewelle hatte die DLRG ja dazu aufgerufen, die Gefahren und Risiken beim Baden und Schwimmen in der Hitze nicht zu unterschätzen. Offenbar vergebens. 26 Badetote sind viel für ein Wochenende. Dazu kommen nochmal 7 Menschen, die schon am Donnerstag ertrunken waren. Außerdem mussten am Wochenende laut DLRG noch mal mindestens 8 Menschen reanimiert und ins Krankenhaus gebracht werden. Und auch Vermisste gibt es noch. Im Neffelsee in Zülpich wird seit gestern Abend nach einem 39-Jährigen gesucht. Im Fühlinger See bei Köln wird ein 21 Jahre alter Schwimmer vermisst und im Kreis Wesel ein gekenterter Kanufahrer. Dazu kommen noch Verletzte. In Baden-Württemberg zum Beispiel hat sich ein 15-Jähriger bei einem Sprung in einen Baggersee schwer verletzt. Und deshalb wird die DLRG nicht müde, an alle zu appellieren, beim Baden in Seen, Flüssen und Kanälen eben vorsichtig zu sein.
2: Danny Hoppe aus dem News-Team mit Infos. Vielen Dank. Jetzt die weiteren Themen in der Zusammenfassung. NRW-Ministerpräsident Wüst sagt am Nachmittag im Untersuchungsausschuss Brückendesaster aus. Im Fokus steht diesmal der Neubau der Leverkusener Rheinbrücke auf der A1. Der Landesbetrieb Straßen NRW hatte den Vertrag mit dem Baukonzern 2020 gekündigt. Daraus entwickelte sich ein Rechtsstreit, der bis heute andauert und für Verzögerungen gesorgt hat. Wüst war damals Verkehrsminister. Die griechischen Behörden zahlen Fischern in einigen Regionen, darunter Kreta, Prämien pro Kilo gefangenem Hasenkopf-Kugelfisch. Der Fisch ist erst seit kurzem im Mittelmeer unterwegs, gehört da eigentlich nicht hin und stört das Ökosystem. Außerdem soll es schon Bissattacken auf Badegäste gegeben haben. In 10,5 Stunden wird es bei der Fußball-WM ernst fürs deutsche Team. Um 22.30 Uhr trifft die DFB-Auswahl im 16. Finale auf Paraguay. Wir gehen als Favorit ins Spiel. Leicht wird es trotzdem voraussichtlich nicht, denn Paraguay spielt ähnlich hart und körperbetont wie Ecuador. Nach dem Auslaufen des Tankrabatts muss es nach Ansicht der Verbraucherzentrale Bundesverband eine Entlastung für private Haushalte an anderer Stelle geben. Verbandschefin Popp sagte, die Bundesregierung müsse wegen der weiterhin hohen Energiepreise ihr Versprechen endlich einlösen und die Stromsteuer auch für Privathaushalte senken. Das entlaste nicht nur Verbraucher, sondern mache den Umstieg auf klimafreundliche Alternativen auch attraktiver. Der Tankrabatt läuft morgen aus. Er hatte die Kraftstoffpreise um knapp 17 Cent pro Liter nach unten gedrückt. Experten und alle, die tanken müssen, warten jetzt gespannt darauf, wie viel teurer es wird. Theoretisch dürften es maximal 17 Cent sein. Und das waren die Nachrichten mit Marc Weiß.
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4: Noch ist es weitgehend bewölkt bei uns in Köln, aber im Laufe des Tages wird es wieder sonniger, aber auch deutlich angenehmer. 28 Grad heute maximal. Morgen gibt es Sonne und Wolken bei 29 Grad.
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4: Detlef und Tilken melden uns einen Blitzer auf dem Militärring an der Fußgängerampel zwischen Finloher Straße und der Aachener Straße, da ist 70 erlaubt. Ansonsten in der Stadt die Meldung von den KVB-Linien 1, 7 und 9. Wegen einer großen Baustelle ab heute können die Stadtbahnen nicht mehr durchgehend über die Deutzer Brücke fahren. Und das bis Anfang September. Hier sind für euch zwischen Neumarkt und Bahnhof Deutz Messe Ersatzbusse im Einsatz. Solltet ihr Staus oder Blitzer sehen, ruft uns gerne an oder schickt eine WhatsApp an die 0221 951 99 99.
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5: Kevin Zimmer. Das letzte Spiel ging verloren, das war aber egal. Ab jetzt zählt es. Wir schicken Motivation aus dem Deutschen Fußballmuseum in Dortmund nach Boston. Da spielt Deutschland heute. Und wenn Menschen motivieren können, dann sind es die, die heute hier sind. Ex-Nationalspieler, mehrfacher deutscher Meister und Pokalsieger Mario Basler ist hier. Herzlich willkommen.
6: Hallo, guten Tag.
5: Wie sehr fieberst du der deutschen Nationalmannschaft bei diesem Turnier mit?
6: Genauso wenig wie davor auch.
5: Ja, du bist da sehr relaxed.
6: Nein, die Vorrunde, das ist eine Pillepalle, ne? War zu erwarten, dass er Erster werden. Heute Abend musste das Spiel klar und deutlich gewinnen, weil es wird wahrscheinlich das vorletzte Spiel sein für unsere Nationalmannschaft. Weil mit der Leistung, die sie im letzten Spiel und auch davor gebracht haben, werden wir gegen Frankreich keine Chance haben.
5: Ja. Comedy Queen Lisa Feller ist auch da. Herzlich willkommen. Du warst Jahren, da waren wir hier bei der Europameisterschaft, bist einfach sitzen geblieben, hast du gesagt.
7: Ich habe seitdem nichts anderes mehr gemacht. Das war sehr schön.
5: Bist du etwas optimistischer als Mario?
7: Also ich hoffe ja immer, ich hoffe immer auf dieses Wunder, dass man so denkt, ja, aber wenn die müssen, dann kommen sie. Ich sehe ungläubiges Kopfwackeln. Das ist meine Hoffnung. Ich sage ja nicht, dass es so wird, aber ich hätte schon Bock, dass noch ein bisschen dauert.
6: Also Fakt ist ja, wir wollen ja alle, dass er Weltmeister wird.
5: Absolut.
6: Ja, das ist ja, also es ist ja nicht so, ich bin zwar sehr kritisch mit der Nationalmannschaft, aber ich würde mir das natürlich wünschen. Nur, wenn du das realistisch und objektiv siehst, mit der Form haben sie halt gegen die Franzosen keine Chance.
5: Und über diese Form sprechen wir gleich noch ganz ausführlich hier aus dem Deutschen Fußballmuseum in Dortmund. Und wir haben natürlich auch wieder Hörerinnen und Hörer dabei, die das bei den NRW-Lokalradios gewonnen haben. Herzlich willkommen, schön, dass ihr da seid. Ich bin Kevin Zimmer und wir machen das alles hier aus Liebe. Und deswegen sind hier die Toten Hosen, alles aus Liebe.
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0: Heute spielt Deutschland das erste Mal bei dieser WM in der K.O.-Runde. Nach dem letzten Spiel gegen Ecuador sind wir ein bisschen angespannter, muss ich ganz ehrlich sagen. Aber Lisa Feller, unsere Comedy-Frau hier in dieser Runde, du hast gesagt, man muss auch mal positiv sehen.
1: Ja, weißt du, was ich immer so denke? Die verlieren ja eh oder gewinnen. Egal, wie ich vorher drauf hinfieber. Und wenn ich die ganzen Tage mich drauf gefreut habe, die Tage nimmt mir aber auch keiner mehr. Weißt du, dann hatte ich wenigstens ein paar Tage mit Vorfreude. Danach kann ich ja mit der Trauer umgehen.
0: Ja, jetzt geht's ja für die deutsche Nationalmannschaft heute schon los. Mal angenommen, du wärst dabei als Spielerfrau.
1: Klar.
0: Wie wäre so ein Tagesablauf heute bei dir?
1: Da würde ich mich wahrscheinlich erstmal massieren lassen. Dann würde ich ins Spa gehen. Dann würde ich vielleicht mich nochmal massieren lassen und dann irgendwann mit der Sänfte ins Stadion tragen lassen. Ja. Wäre doch schön.
0: Das wär
1: so
0: schön.
1: Ist das doch, oder? Bei den Spielerfrauen.
0: Der Einzige, der hier in der Runde wirklich weiß, wie es ist, eine Fußball-Weltmeisterschaft zu spielen, ist Mario Basler, Ex-Nationalspieler, jetzt die WM in unter anderem den USA. Kommen da bei dir so Erinnerungen nochmal an 94 hoch, wenn du das da jetzt noch alles nochmal siehst? Mehr gute oder mehr schlechte Erinnerungen?
2: Naja, also Erinnerungen, nee, weil die Stadien sich ja alle komplett verändert haben, ne, zu der Zeit, wo wir spielten. Da
0: eins ist abgerissen worden,
2: das ist jetzt Parkplatz. Genau, da ist ein Parkplatz jetzt drauf und vom Grunde her gibt es halt nur an die 94er WM mehr schlechte Erinnerungen. Ne, es war eine Vollkatastrophe. Wir haben, das sage ich heute noch, mit Abstand die beste Mannschaft gehabt. Also wir waren eigentlich verdammt, den Weltmeistertitel zu holen. Aber wenn natürlich in einer Mannschaft Sodom und Gomorra herrscht, dann hast du natürlich bei so einem großen Turnier keine Chance.
0: Was war denn da das Problem? Also ich meine, man hatte die Weltmeister von 1990. Du warst sozusagen der junge Wilde dann, der dazugekommen ist, durfte aber erstmal gar nicht spielen. Ich kann mich noch an die Szene erinnern, wo du Eis auf der Ersatzbank gegessen hast. Gab es Ärger von Berti?
2: Nein, ich mache ja immer, was ich will. Ja. Also von daher gibt es auch keinen Ärger. Nein, ich hatte ja im ersten Spiel, wurde ja eingewechselt und durfte 18 Minuten spielen gegen Bolivien. Und danach hat der Berti in der Pressekonferenz gesagt, dass ich habe meine Chance gehabt. Also wusste ich, dass ich keine Sekunde mehr spiele. Und deswegen, wenn er uns zum Warmmachen geschickt hat, habe ich mich hingesetzt, habe mich gesonnt, dass ich wenigstens ein bisschen Farbe mitnehme. Und dann zwischendurch habe ich mein Eis gegessen, weil es sehr kalt war. Ich glaube, das war ja auch so ein bisschen dann das Problem, ne, dass halt jeder gemacht hat, was er wollte.
0: Mehr von solchen Anekdoten übrigens von damals erzählst du ja auch auf der Bühne. Du tourst mittlerweile auch hier durch NRW, 24.10. in Leverkusen, 5.11. München, Gladbach. Was erzählst du dann noch so alles bei Basler Ballard? Erzählst du auch zu deinem Verhältnis? Ich weiß nicht, Berti Vogts, das Verhältnis war ja relativ angespannt.
2: Nein. Vom Grunde her erzähle ich nur Geschichten aus meiner Karriere, ne, was ich so vor, nach oder auch manchmal während den Spielen so getrieben habe. Und das war nicht immer schön und nicht immer gut, aber das sind eigentlich ganz lustige Geschichten, ne? Weil heute, in der heutigen Zeit ist ja so, die Fußballer, die von denen hörst du ja nichts mehr, ne? Die triffst du nirgends mehr, die fahren ja im Trainingsgelände ohne Tiefgarage rein und danach wieder raus, die Fans, die haben keinen Kontakt mehr. Aber ich erzähle einfach so ein paar tolle Geschichten, die ich mit meinen Kameraden damals, ne, mit meinen Mitspielern,

0: Spielern so erlebt habe, und die sind eigentlich ganz lustig. Wir sind jetzt seit 7 Jahren unterwegs. Ich wollte eigentlich schon 2 Jahre aufhören, aber...
1: Da fällt dir nochmal was ein.
0: Nein, vom Grunde her nicht. Die Anfragen sind, kommen dann immer. Ich meine, wir haben ja viele Städte oder viele Dörfer, ne? Ich meine, in 7 Jahren waren wir fast schon in ganz Deutschland, aber es gibt dann doch noch schon ein paar Ecken.
1: Bist du schon hier im Deutschen Fußballmuseum in Dortmund aufgetreten?
0: Nein, da war ich noch nicht.
1: Nils, aber, hört zu.
0: Das ja, ist ja, ja, ja, aber wie gesagt, und das macht immer wieder Spaß, ne, mit den Leuten. Lisa kennt das ja auch, macht ja auch, gucke ich auch sehr gerne zu, wenn sie ihre Comedian-Reise da hat und Späßchen macht.
2: Ich find, mag das, ich aber gerne. Ich sage ja, demnächst nicht mehr, ich bin auf Tour, sondern ich sage, ich bin auf Comedian-Reise.
0: Ja, das ja.
1: Viel, nein, das viel ist schöner. Aber guck mal, so viel Liebe im Raum. Und Mario
2: ja.
1: Basler ist da. Wer hätte das gedacht?
2: Ja, doch. Wir kennen uns ja schon. Und wir haben immer sehr gut zusammen performt.
0: Ja, das hat immer auch Spaß gemacht.
2: Ich habe noch eine Frage. Du hast gerade gesagt, so die Spieler heute, die sind nicht mehr so nah am Fan, die fahren in eine Tiefgarage, Privatjet und so. Haben sich denn die Fans auch verändert? Kommen die so durch Social Media, haben die das Gefühl, die können schon alle anpacken?
0: Ja, aber glaube ich auch für den Spieler manchmal ganz gut, ne, weil man weiß ja mittlerweile mit den Handys, ne, du gehst irgendwo was essen, was trinken und dann setzen sie in die Ecke und du kriegst es ja gar nicht mit, wenn sie sich aufnehmen. Ich sage ja immer wieder, wenn es zu meiner Zeit... Ja. Handyvideo schon gegeben hätte.
1: Ach, da raucht er wieder.
0: Da wäre ich heute noch im Gefängnis.
1: Da trinkst du wieder ein Bierchen.
2: Wir würden hier nicht sitzen.
1: Im Gefängnis.
0: Da wäre ich gar nicht hier. Da hätte ich heute noch Gefängnis. Da hätte ich wahrscheinlich Lebenslänge.
1: Mario, umso mehr freuen wir uns, dass du heute hier bist im Deutschen Fußballmuseum. Und wir melden uns gleich nochmal zurück hier mit dieser Runde mit Lisa Feller und Mario Basler.
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1: 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Schön, dass Sie bei mir sind. 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
2: 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Da feiern Hunderttausende von Menschen ihr Leben, ihre Individualität und Gleichberechtigung. Und als DEVK gehören wir da einfach dazu.
1: 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Das ist ja schon eher ungewöhnlich, oder?
2: Ach, das finde ich gar nicht. Denn unser Geschäft besteht ja darin, Menschen zu versichern. Wir interessieren uns für Menschen, für alle Menschen. Und jeder ist einzigartig, hat seine eigenen Vorlieben, Lebensweisen. Und trotzdem gehören wir alle zusammen in dieser Gesellschaft. Und das leben wir innen so, in der Firma. Und das leben wir nach außen so. Und deshalb wollen wir dieses Signal auch ganz klar am CSD setzen.
1: Was können Kölnerinnen und Kölner von diesem Engagement mitnehmen?
2: 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Denn der CSD steht ja dafür, dass wir einfach gemeinsam Spaß haben und feiern. Ich freue mich auf viele tolle Gespräche, die es sicherlich an diesem Tag geben wird. Und ich freue mich darauf, dass wir damit ein starkes Signal in unsere Gesellschaft senden.
1: Danke für das Gespräch. Die DEVK beim Cologne Pride 2026 am 5. 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
1: Ich bin Daniel Dehling. Guten Tag. Kölner Stadtkasse immer leerer. Deutschland investiert immer mehr und das Wetter Sonne und Wolken heute bis 28 Grad. Die finanzielle Lage der Stadt Köln ist schlimmer als gedacht. Unterm Strich wird am Ende des Jahres ein Minus von fast 600 Millionen Euro stehen. Bisher war die Verwaltung von weniger als 500 Millionen Euro Minus ausgegangen. Katrin Uhde aus unserem News-Team, wie begründet die Stadt denn jetzt dieses riesige Minus?
2: Ja, sie nennt mehrere Gründe dafür. Zum Beispiel mehr Ausgaben für Erziehungs- und Pflegehilfen oder auch Personal und gleichzeitig Einbrüche bei der Gewerbesteuer, weil die Kölner Wirtschaft ja gerade nicht so stabil dasteht. Stadtkämmerin Dörte Diemert sagt aber, wir sparen ja seit letztem Jahr schon da, wo es geht. Und das wirkt auch, denn sonst wäre das Minus noch größer. Trotzdem müssten Bund und Land den Kommunen dringend unter die Arme greifen. Vergangene Woche hatte der Bund ja Entlastungen für die Kommunen angekündigt, nachdem die Druck gemacht hatten. Aber das Geld ist jetzt natürlich noch nicht da.
1: Danke, Katrin. Die KVB-Linien 1, 7 und 9 fahren seit heute nicht mehr über den Rhein. Wegen verschiedener Bauarbeiten sind die Bahnen seit dem Betriebsbeginn getrennt. Und das für rund 9 Wochen. Es gibt Sanierungsarbeiten auf der Deutzer Brücke, an der U-Bahn-Haltestelle Bahnhof Deutz-Messe und später in den nächsten Wochen dann auch noch auf der Strecke zwischen Meerheim und Bensberg. Die KVB setzt Busse als Ersatz ein. Die könnt ihr zwischen Neumarkt und dem Deutzer Messebahnhof nutzen. Die KVB sagt aber auch, wer über den Rhein will, könnte auch die Linien 3 und 4 nehmen. Deutschland hat so viel investiert wie seit der Jahrtausendwende nicht mehr. Grund dafür sind vor allem die Mehrausgaben für Waffensysteme und die Bundeswehr. Allerdings warnen Ökonomen, ein Teil des Sondervermögens sei nicht in echte Investitionen geflossen, sondern etwa in Steuersenkungen. Außerdem investiert Deutschland gemessen an seiner Wirtschaftsleistung immer noch deutlich weniger als etwa Frankreich oder Polen. Und das waren die Meldungen für Köln mit Daniel Dehling.
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1: Es ist deutlich angenehmer heute bei uns in Köln. Der Nachmittag wird dann wieder meist sonnig, aber nur 28 Grad warm. Morgen gibt es bei einem Sonne-Wolken-Mix 29 Grad in Köln.
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1: Da haben wir aktuell keine frischen für euch im Angebot, deshalb direkt der Blick auf die Autobahn. A1 nach Euskirchen zwischen Hürth und Kreuz-Biesheim stockender Verkehr 7 Minuten plus. Ab hier nach Aachen zwischen Kreuz-Gremberg und Kreuz-Köln-Süd stockender Verkehr 7 Minuten Stauzeit. Und die A555 aus Bonn zwischen Rodenkirchen und Kreuz-Köln-Süd 1 Kilometer 6 Minuten Stauzeit. Staus und Blitzer könnt ihr gerne durchgeben per Anruf an die kostenlose Radio Köln Verkehrshotline 0800 951 99 99.
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3: Zu jedem deutschen Spiel senden wir aus dem Herz des deutschen Fußballs, aus dem Deutschen Fußballmuseum in Dortmund. Hier kann man übrigens den WM-Pokal sich ansehen. In der Schatzkammer. Lisa hat ihn schon gesehen, ein paar Mal.
4: Ja, ich war ja vor 2 Jahren schon mal hier bei der Sendung.
3: Ja, hast mal drüber gestreichelt über den Glaskasten.
4: Ja, das war ganz toll. So ein indirektes Touchen. Ja.
3: Oh, jetzt wird's hier. Heißt, du sitzt ganz nah an Mario.
4: Ja, deswegen inspiriert mich das.
3: Den Europameisterpokal, der steht hier natürlich auch. Den kann man sich hier natürlich auch anschauen. 1996 gehörtest du ja zur Nationalmannschaft, hast dich aber im Training dann verletzt und bist dann abgereist. Ja? So ein Schlotterbeck, der bleibt da jetzt gerade. Hattest du einfach dann damals bei der Europameisterschaft, hast du keinen Bock mehr gehabt oder haben sie dann zu dir auch gesagt, komm Mario, komm, du atmest uns hier nur die Luft weg?
5: Nein, völlig falsch. Ich hatte mich verletzt, bin dann nach Hause geflogen, kam dann wieder zurück, wurde untersucht bei Dr. Müller-Wohlfahrt und kam dann wieder zurück nach England. Und beim ersten Training, als ich wieder mittrainierte, hat mir Christian Ziege, der mich beim ersten Mal schon gefoult hat, beim zweiten Mal wieder an der gleichen Stelle getroffen.
3: Ja, hat er extra gemacht.
5: Wahrscheinlich, obwohl ich mit seiner Position ja nichts zu tun hatte. Er ist ja Linksfuß, ich Rechtsfuß, ja. Also hat mich auch ein bisschen gewundert. Und dann bin ich wieder nach Hause geflogen, da wurde ich operiert.
3: Fühlst du dich denn wie ein Europameister von 1996?
5: Das ist mir scheißegal.
3: Das ist eine Aussage.
5: Nein, es gibt ja viele, ne? Großkreuz fühlt er sich als Weltmeister.
3: Also ja, der war hier in der Sendung auch schon drin, so. Der fühlt sich als Weltmeister.
5: Dann fühle ich mich auch als Europameister.
3: Alles klar.
4: Ich habe damals übrigens auch nicht gespielt.
3: Ich auch nicht, bin auch Europameister.
5: Und du bist auch Europa- und Weltmeister.
3: Sind wir doch alle. Lisa Feller, mit den Titeln, die Mario Basler da errungen hat, da können wir jetzt irgendwie natürlich nicht mithalten oder so. Aber fandst du einen Nationalspieler damals so in den 90ern richtig toll? Mario tippt dich schon an.
4: Außer Mario Basler habe ich mir niemanden gemerkt.
3: Moment.
4: Und jetzt, wo ich weiß, dass du sogar freie Gelenkskörper hattest.
3: Welche Spieler hätte sie denn gar nicht sagen dürfen jetzt?
5: Nee, das ist ja jedem selbst überlassen, ne? Also.
3: Nö, aber so ein Stefan Effenberg hätte sie auch toll finden können.
5: Ja, bestimmt. Ja. Stefan ist ein überragender Typ.
4: Der hat auch einen tollen Mittelfinger. Das war super.
3: Der musste wieder kommen.
4: Natürlich.
3: Ihr merkt schon zu Hause, wir schießen uns hier locker die Bälle zu, live aus dem Deutschen Fußballmuseum in Dortmund. Das ist die Warm-up-Show zum Spiel heute Abend 22.30 Uhr gegen Paraguay. 16. Finale.
4: Das ist wirklich niedlich.
3: Ja, finde ich auch. Wir melden uns gleich zurück.
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1: Mit José Nachsiandi. Guten Tag. Morgen und übermorgen könnte es an den Tankstellen richtig voll werden. Ab Mittwochmittag um 12 Uhr wird es nämlich vermutlich einen ordentlichen Preissprung geben. Dann läuft nach 2 Monaten der Tankrabatt aus. Thorsten Adolfs aus dem News-Team. Wie stark haben wir denn von der staatlichen Leistung profitiert? Lässt sich das schon sagen?
2: Das IFO-Institut hat nachgerechnet und es kommt zu einem gemischten Ergebnis. Bei Super E5 und E10 wurde der Rabatt fast komplett an die Autofahrer weitergegeben. Bei Diesel sieht es aber anders aus. Da kamen von der eigentlich versprochenen Entlastung von knapp 17 Cent pro Liter im Schnitt nur 12 Cent bei uns an. Ein Teil des Geldes ist also offenbar bei den Konzernen gelandet, statt unsere Portemonnaies zu schonen. Dem widerspricht die Mineralölwirtschaft zwar und beharrt darauf, dass die Preise in voller Höhe gesenkt wurden. Aber auch bei einer früheren Untersuchung der Monopolkommission hatte es da schon Zweifel gegeben.
1: So richtig scheint man den Mineralölkonzernen aber offenbar nicht zu trauen. Von den Verbraucherzentralen kommt deshalb auch eine klare Ansage. Wie lautet die?
2: Genau, sie warnen davor, nach dem Auslaufen des Tankrabatts nochmal ein paar Cent extra auf die dann ja ohnehin wieder höheren Spritpreise aufzuschlagen. Die Chefin des Bundesverbandes POP sagte, das Ende des Tankrabatts dürfe nicht zum Startschuss für Extragewinne werden. Wir erinnern uns, als der Rabatt damals kam, da sind die Preise anfangs nur ganz leicht gesunken, obwohl die Lager voll waren. Deshalb dürften sie eigentlich ab Mittwochmittag auch nur schrittweise wieder ansteigen. Vom Bundeskartellamt fordern die Verbraucherzentralen deshalb, bei der Preisentwicklung genau hinzuschauen. Und der Bundesverband sagt auch, dass mit dem Tanken allein reicht noch nicht an Entlastungen für die Verbraucher. Deshalb fordert der Verband nach dem Ende des Tankrabatts, die Stromsteuer für Privathaushalte zu senken. So eine Maßnahme würde die Menschen auf Dauer entlasten, heißt es.
1: Danke, Thorsten. Und diese Themen haben wir heute Mittag auch noch für euch. Am heißen Wochenende sind in Deutschland mindestens 26 Menschen beim Baden ums Leben gekommen. Das meldet die Deutsche Lebensrettungsgesellschaft. Die Opfer seien alles Männer oder Jungen. Die DLRG warnt davor, die eigenen Fähigkeiten zu überschätzen und unnötige Risiken einzugehen. Die Kette Depot befindet sich in einem Insolvenzverfahren. Sie muss deshalb 66 Filialen in Deutschland schließen. Eine entsprechende Liste wurde auf der Internetseite veröffentlicht. Betroffen sind unter anderem Geschäfte in München, Stuttgart und Bonn. Bundespräsident Steinmeier hat davor gewarnt, das Engagement für die Vereinten Nationen zurückzufahren. In Hamburg sagte er, ein Rückzug wäre kurzsichtig und fatal. Bundesaußenminister Wadephul hatte angedeutet, Deutschland könne seinen Einsatz in der UNO zurückfahren. Hintergrund ist die gescheiterte Wahl Deutschlands in den Sicherheitsrat. In Deutschland kämpfen die Feuerwehren gegen zahlreiche Waldbrände. Am Chiemsee stehen tausende Quadratmeter Wald und Moor in Flammen. Die nahegelegene A8 musste zwischendurch gesperrt werden. Die Lage beim großen Waldbrand am Roten Fels in Rheinland-Pfalz hat sich etwas verbessert. Regen habe das Feuer nach unten gedrückt, das sagte die zuständige Landrätin. Es gebe keine lodernden Flammen mehr. Wegen des Feuers war ein gesamtes Dorf evakuiert worden. Und das waren die Nachrichten mit José Nachsiandi.
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3: Durchatmen, Fenster aufreißen. Ja, lüftet mal durch, auch gedanklich bei 24 Grad aktuell. Oh, also mein Kopf, der sagt, danke, lieber Wettergott. Ich finde es ganz angenehm. Später wird es trotzdem wieder schön mit 28 Grad. Es kann allerdings den ganzen Tag über immer mal wieder Regen geben.
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3: Blitzer aktuell keine gemeldet, schauen wir direkt auf die Straßen. Es gibt eine neue Baustelle in Deutz, und zwar an der Kreuzung Deutz-Kalker Straße, östlicher Zubringer und der Opladener Straße. Da sind aktuell 12 Minuten Stauzeit vom östlichen Zubringer bis zur Severinsbrücke und 10 Minuten plus habt ihr aktuell von der Deutz-Kalker Straße bis zur Deutzer Brücke. Und bei der KVB heißt das auch, die Linien 1, 7 und 9, die sind aktuell zwischen Heumarkt und Deutz getrennt und das für ganze 9 Wochen ab sofort. Dafür fahren aber Busse und wenn ihr über den Rhein mit der Bahn wollt, dann guckt gerne nach den KVB-Linien 3 und 4. Die fahren über die Severinsbrücke. Und der schnelle Blick auf die Autobahnen. Eine Warnmeldung vorab. A3 Frankfurt-Köln zwischen dem Königsforst und dem Dreieck Heumer. Vorsicht, da ist eine verlorene Ladung. Genau genommen ein Spanngurt auf der Fahrbahn. Bitte Augen auf und Fuß vom Gas, sonst kann es gefährlich werden. Dann die 3 längsten Staus für euch. Gar nicht so viel los. A1 Köln-Euskirchen zwischen Hürth und dem Kreuz Bliesheim. 5 Kilometer stockenden Verkehr habt ihr hier aktuell. Heißt bitte 9 Minuten mehr einplanen. Dann die A4 Köln Richtung Aachen zwischen dem Kreuz Gremberg und Kreuz Süd. 4 Kilometer stockender Verkehr sind es hier. 4 Minuten Stauzeit und die A555 Bonn-Köln zwischen Rodenkirchen und dem Kreuz Süd. 1 Kilometer Stau. Auch hier bitte 4 Minuten mehr einplanen. Allen unterwegs wünsche ich eine gute und sichere Fahrt.
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5: 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Schönen Montag, heute spielt Deutschland gegen Paraguay. 16. Finale und wir diskutieren hier schon mit Comedy-Frau Lisa Feller und Mario Basler ist hier. Und ein Hörer, eine Hörerin bekommt ja immer eine Wildcard, die mit uns mitdiskutieren darf. Ja? Hast du spezielle Wünsche, Mario? Wer sollte mitdiskutieren? Sollte er Ahnung von Fußball haben oder wäre dir das wurscht?
6: Ich habe ja auch keine Ahnung von Fußball, von daher ist es egal.
5: Okay, dann würde ich mal sagen, beste Voraussetzung. Es ist ein bisschen wie DFB-Pokal-Auslosung. Hast du eigentlich schon mal die Ehre gehabt, diese Kugeln da rauszuziehen? Das wird ja auch immer hier im Deutschen Fußballmuseum in Dortmund gemacht.
6: Nein, habe ich nicht. Ist ja auch langweilig.
5: Ansonsten nehmen wir das jetzt als Bewerbung. Mitdiskutieren darf
6: die 05.
5: Die 5, wer ist die 5? Ja! Herzlich willkommen. Du bist die?
7: Christina,
5: das ist Mario. Dann viel Spaß. Komm in unser gläsernes Studio und dann darfst du jetzt gleich mitdiskutieren.

0: So, Basler hatte ich ja gerade eben gezogen. Christina, wie ist das jetzt so, zwischen Comedy-Frau Lisa Feller zu sitzen und Mario Basler?
1: Ja, ist total toll, mit den richtigen Stars und ja, alles live zu erleben.
0: Und du hast schon gesagt, ich habe wie viel Ahnung von Fußball?
1: Ja, ich bin natürlich totaler Profi. hab schon bestimmt 2, 3 Spiele gesehen, diese WM, und freue mich.
0: Genau, damit hast du fast so viel gesehen wie Mario Basler, muss man sagen. Also von daher, das geht. Christina, gibt es, jeder hat ja so eine WM, die einen vielleicht geprägt hat. Ja, gibt es bei dir so eine, wo du sagst, das war es die 2014er, wo wir Weltmeister geworden sind?
1: Na, oder? Also meine erste WM war die 94, da war ich 1. Kann ich mich natürlich, also war ein Desaster, habe ich schon gehört.
0: Ja. Sei froh, dass du es nicht mitbekommen hast.
1: Ansonsten, ich glaube, am meisten hängen geblieben ist bei mir auch die 14. Das war eine gute Zeit.
0: Alles klar. Wir schauen auf diese Fußball-Weltmeisterschaft. Mario Basler, Nationalspieler in den 90ern. Du nimmst kein Blatt vor den Mund. Du hast ja schon gesagt, im September wird Jürgen Klopp neuer Trainer der deutschen Nationalmannschaft.
2: Ja,
0: bleibst du dabei?
2: Ja, glaube ich. Also ich glaube, dass wenn Nagelsmann jetzt heute oder am Samstag rausfliegt, was soll er dann noch als Bundestrainer? Dann hat er das vergeigt, wollte ja Weltmeister werden und ne, nach den letzten 6 Wochen vor dieser WM mit dem Kasperletheater auch um Manuel Neuer. Und deswegen glaube ich, mein Jürgen Klopp hat es ja selbst so ein bisschen ins Rollen gebracht.
0: Aber er hat es ja wieder zurückgenommen.
2: Ja, er weiß vielleicht schon mehr wie wir. Und deswegen habe ich danach gesagt, ein Jürgen Klopp ist so schlau, dem flopst das nicht einfach mal so raus, sondern der hat ja schon mit einem vielleicht Hintergrundwissen, was wir noch nicht wissen, schon gesagt. Und deswegen habe ich es so für mich aufgenommen, dass ich glaube, dass er der nächste Nationaltrainer ab September ist.
0: Wäre er denn der Richtige, deiner Meinung nach? Oder hast du noch einen anderen im Petto?
2: Nein,
0: ich würdest du es machen?
2: Naja, natürlich. bei mir müssen sie aber alle rauchen. Das wäre aber schwer.
3: Da gäbe es nicht Hydration Breaks, sondern eine Raucherpause.
2: Raucherpausen würde ich da einführen. Nein. Also ich glaube, ganz Deutschland wünscht sich Jürgen Klopp. Ne, die Dortmunder träumen ja auch seit 20 Jahren, dass Jürgen Klopp nochmal zurückkommt als Dortmund-Trainer. Wird auch nicht mehr passieren. Aber ich glaube, das Einzige, was für Jürgen noch vorstellbar ist, er wird, glaube ich jetzt nicht, dass er nochmal eine Mannschaft trainieren möchte, jeden Tag am Trainingsplatz, sondern Nationaltrainer nicht mehr passieren. Aber ich glaube, das Einzige, was für Jürgen noch vorstellbar ist, er wird, glaube ich jetzt nicht, dass er nochmal eine Mannschaft trainieren möchte, jeden Tag am Trainingsplatz, sondern Nationaltrainer. Ich glaube, für Deutschland, ganz Deutschland wartet eigentlich da drauf. Aber ich habe natürlich auch, wie Nagelsmann Nationaltrainer wurde, habe ich mich auch im ersten Moment gefreut, ne, weil ich von ihm eigentlich als Bayern-Trainer überzeugt war, hat es sehr schade gefunden, dass er gehen musste.
0: Christina kommt aus Dortmund. Du würdest es wahrscheinlich gerne sehen, mal wieder so einen Jürgen Klopp.
1: Na klar, also wir freuen Trainer. Uns alle auf Kloppo.
0: Alles klar. Lisa, hast du irgendwas, wo du Nagelsmann mal verteidigen kannst hier bei Mario?
3: Ist immer sehr gut frisiert.
0: Das ist er, ja. Und er wechselt oft die Klamotten, habe ich mir sagen lassen.
3: Genau. Also von daher.
0: Das Problem ist ja, Mario, wenn Jürgen Klopp kommen würde mit Sportdirektor Rudi Völler,

Das Einzige, was für Jürgen noch vorstellbar ist, er wird, glaube ich jetzt nicht, dass er nochmal eine Mannschaft trainieren möchte, jeden Tag am Trainingsplatz, sondern Nationaltrainer. Ich glaube, für Deutschland, ganz Deutschland wartet eigentlich darauf. Aber ich habe natürlich auch, wie Nagelsmann Nationaltrainer wurde.

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1: Mit Svenja Hein, guten Tag. Loch in Kölner Stadtkasse größer als gedacht. Waldbrände in Ost- und Süddeutschland. Und das Wetter angenehm bei 24 Grad und Sonne. Später auch wieder Regen möglich. Dass es um die Kölner Stadtkasse schlecht steht, das wissen wir seit Jahren. Die für die Finanzen zuständige Kämmerin hat jetzt erneut Alarm geschlagen. Die Finanzkrise der Stadt Köln spitzt sich nämlich weiter zu. Im Finanzausschuss heute Nachmittag werden Kölns Politiker über ein neues Loch von 151 Millionen Euro informiert. Und Radio Köln-Reporter Frank Weitel, ohne die Sparbemühungen der letzten Monate wäre es noch schlimmer, oder?
2: Ja, dann würde da sogar eine 2 vorne stehen. Insgesamt wächst das Kölner Minus für dieses Jahr auf fast 600 Millionen Euro an. Gründe: Mehrausgaben bei den Hilfen zur Erziehung und Pflege, steigende Personalversorgungskosten sowie wegfallende Gewerbesteuereinnahmen. Die Hoffnung liegt jetzt in der jüngst verabschiedeten Finanzreform zwischen Bund, Ländern und Kommunen. Bis die greift, müsse aber eine Soforthilfe her, so die Kölner Stadtspitze. Bis dahin bleibe der Kölner Haushalt krisenhaft angespannt.
1: Danke dir, Frank. Bevor der Besuch des Kölner Doms ab Mittwoch kostenpflichtig wird, haben viele Menschen das Wochenende noch einmal für einen kostenlosen Gang durch das UNESCO-Weltkulturerbe bei uns in Köln genutzt. Besonders viele Kölnerinnen und Kölner, aber auch Besucherinnen und Besucher aus dem Umland kamen noch einmal mit Familie und Freunden vorbei. Wir haben uns auf der Domplatte nach den Gründen für einen letzten kostenlosen Besuch umgehört.
3: Ich wohne in der Kölner Südstadt und ich wohne jetzt hier schon ein paar Jahre und ich war mal so ein, zwei Mal mit Besuch drin, aber irgendwie dachte ich, jetzt will ich noch mal einmal letztes Mal reingehen.
4: Ja, wir haben tatsächlich jetzt einen Gast zu Hause und wollten mal unseren schönen Dom zeigen, solange das jetzt noch kostenlos ist diese Woche.
5: Ich komme vom Niederrhein und meine Eltern waren letztens in Köln und meinten, bevor man zahlen muss, geh doch noch mal hin.
1: Auf unsere Nachfrage zeigten viele Besucherinnen und Besucher Verständnis für den neuen Eintritt, um den Erhalt des Doms zu fördern. Die Tickets können ab Mittwoch online oder im Kurienhaus am Roncalliplatz gekauft werden. Kostenlos bleibt der Besuch unter anderem für Mitglieder des Dombauvereins sowie für Menschen, die den Dom zum Beten oder für einen Gottesdienst besuchen. Hitze und Trockenheit haben die Waldbrandgefahr deutlich erhöht. Am Chiemsee in Bayern haben tausende Quadratmeter Wald und Moor gebrannt. Wegen der Rauchentwicklung war auch die A8 gesperrt. Der Waldbrand in der Gohirscheide zwischen Sachsen und Brandenburg, der ist inzwischen gelöscht. Das Feuer hatte sich Samstag schnell ausgebreitet. Vor allem der ehemalige Truppenübungsplatz gilt wegen der im Boden liegenden Altmunition als besonders schwierig für Löscharbeiten. Und das waren die Meldungen für Köln mit Svenja Hein.
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1: Mein Gott, ist das angenehm. Also ich hätte vor 3 Wochen auch nicht gedacht, dass wir 28 Grad mal als entspannend und kühl empfinden. Aber so ist es. Ich habe vorhin alle Fenster aufgerissen, die ich habe. Macht ihr das mal genauso? Aktuell noch 24 Grad bei euch im Veedel, später dann 28 Grad. Und es kann den ganzen Tag über immer mal wieder Regen geben.
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1: Blitzer aktuell keine gemeldet, aber wir haben eine neue Baustelle in Köln und zwar in Deutz und die bleibt ganz schön lang an der Kreuzung Deutz-Kalker Straße, östlicher Zubringer und Opladener Straße. Aktuell 12 Minuten Stauzeit, also vom östlichen Zubringer bis zur Severinsbrücke und 10 Minuten plus habt ihr aktuell von der Deutz-Kalker Straße bis zur Deutzer Brücke. Und die Linien 1, 7 und 9 von der KVB sind jetzt auch zwischen Heumarkt und Deutz getrennt für ganze 9 Wochen. Dafür fahren Busse als Ersatz und wenn ihr über den Rhein mit der Bahn wollt, dann schaut gerne mal nach den KVB-Linien 3 und 4. Und damit der schnelle Blick auf die Autobahnen. 3 Staus aktuell für euch. A1 Köln-Euskirchen zwischen Hürth und dem Kreuz Bliesheim. 6 Kilometer stockender Verkehr sind es hier mit 12 Minuten Stauzeit. Dann die A57 Krefeld-Köln zwischen Worringen und Chorweiler. 3 Kilometer stockender Verkehr. Den habt ihr hier mit 6 Minuten Stauzeit. Und dann noch die A555 Bonn-Köln zwischen Rotenkirchen und dem Kreuz Süd. 1 Kilometer Stau, 5 Minuten Stauzeit. Allen unterwegs wünsche ich eine gute und sichere Fahrt.
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6: 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Wir haben den Beziehungsstatus zwischen uns und der deutschen Fußballnationalmannschaft schon geklärt. Hier bei unserer Warm-up-Show aus dem deutschen Fußballmuseum. Unsere Hörerinnen und Hörer sind auch noch da und kriegen gleich hier eine exklusive Führung, weil heute ist das Fußballmuseum geschlossen. Da wird nur für uns aufgemacht. So. habe gesehen, du warst am Samstag in Dortmund,
7: das
6: Lisa,
7: stimmt.
6: mit deinem Programm Schön für dich, 20 Jahre Bühnenjubiläum. Das ist, wie wird das gefeiert?
7: Davor die Woche in Münster schon ganz groß gefeiert, weil das ja meine Heimatstadt ist. Und da war meine ganze Agentur da und hat Buffet aufgebaut und ich bin sehr satt auf die Bühne, aber das war toll. Jetzt am Samstag war ich hier in Dortmund im Spiegelzelt und man denkt ja erstmal, ach du Scheiße, 35 Grad und Zelt, aber es war angenehm.
6: Fast so warm wie hier jetzt gerade.
7: Ja, nein, für Mario ist es wärmer als für dich, ja, möchte ich
6: Mario,
7: mal sagen.
6: Der Mario Ventilator. Hat sich gerade schon beschwert, weil der Ventilator steht genau hier bei mir. Aber
7: ja,
6: das
7: genau.
6: Ist doch, mir geht's gut.
7: Ja, nein, und das ist natürlich ganz toll, wenn ich mir das so überlege, 20 Jahre, ich resümiere dann auch ab und zu mal so und denke, mein Gott, wie habe ich angefangen? Da waren die Kinder klein, da habe ich Backstage noch gestillt. Dann, weiß ich, hatte ich mein Kind an der Brust und es war hier, es geht weiter. Und ich dachte, was mache ich denn jetzt? Ich kann ja jetzt nicht mit Kind und dann schreit das Kind Backstage und schnell noch, ich sag mal, den Mops zurück ins Körbchen, damit man angezogen auf der Bühne steht.
6: Musstest du ernsthaft mal von der Bühne runter, weil im Hintergrund hier...
7: Nee, aber ich musste auf die Bühne, es ging weiter und mir hatte keiner Bescheid gesagt und ich hörte meinen Namen und hatte noch mein Kind an der Brust und dann ist meine Freundin mit dem Kind so weggerannt und hat so eine Feuerschutztür zugemacht und es war so, wäh, bumm, und ich dachte, oh, das ist aber angenehm, kann man die auch fürs Kinderzimmer haben.
6: Ja. Ist Fußball bei dir auch ein Thema mal ab und zu oder
7: also ich lieb, gar nicht? Ich liebe das schon sehr, ich bin ja Preußen Münster, ne? Da gehe ich total gerne hin und ich weiß, wir sind jetzt wieder die eine Liga, das war schon, aber das ist schon sehr emotional, also Münster liebt Preußen sehr, ich mag das auch sehr, sehr gerne. Also meine erste WM, du hast für Christina gefragt, was war so die erste WM, die du emotional miterlebt hast?
6: Was war deine?
7: Bei mir war es 90, Italien, da habe ich noch das Hanuta Duplo Album mit den Klebebildchen, kennst du die auch noch? Das habe ich vollständig und das ist so das, ja, das ist so eine emotionale Geschichte. Da weiß ich noch, da lag ich auf der Rückbank auf dem Rückweg vom Sommerurlaub und wir haben es im Radio gehört.
6: Das Finale?
7: Das Finale im Radio und dann war ich wirklich so, ich habe geweint auf der Rückbank.
6: Das da geht natürlich mein Radioherz auf, wenn du das so sagst.
7: Ja, ja, natürlich.
6: Absolut, muss ich wirklich sagen. Mario, wir haben ja schon gehört, du gehst auch auf Tour, ja, das ist... scheint auch sehr lustig zu sein, vielleicht nicht ganz so lustig.
7: Ja, demnächst zusammen.
6: Macht ihr zusammen
7: schon? Haben wir schon geklärt.
6: Ja, ihr könnt auch bei uns auf dem Comedy Camp zusammen auftreten.
7: Genau.
6: Ja, wir gehen ja auch auf Tour mit den besten Comedians, da bist du ja auch wieder am Start.
7: Ich bin euer, absolut.
6: Mario, Sommerhaus der Stars oder Mannschaftshotel, was ist schlimmer?
8: Mannschaftshotel.
6: Ernsthaft?
8: Ja, Sommerhaus der Stars war ja ganz entspannt, das war ja wie Urlaub machen, ne? Das ist so, du hast einmal am Tag so ein Spiel und... Du hast Essen frei, du kriegst Zigaretten umsonst gestellt, aber was willst du mehr?
6: Also würdest du auch da nochmal lieber reingehen als ins Mannschaftshotel, oder?
8: Ja, ich würde das Sommerhaus würde ich sofort wieder machen. Das ist völlig entspannt, aber das sind halt auch ein paar Bekloppte dabei. Ne?
6: Dann kommen wir wieder auf die geballte Fußballkompetenz. Unsere Hörerin Christina ist da.
8: Jawohl.
6: Christina, so, jetzt musst du es rausreißen. Dein Tipp, wie weit kommt Deutschland bei dieser Fußballweltmeisterschaft?
9: Ja, wir haben ja hier schon viele, viele Tipps gehört und der Profi hat mich schon wirklich viel beraten.
6: Jetzt wird sie nicht Deutschland sagen, glaube
9: nee,
6: ich.
9: Nee, aber beraten. Wie weit wir kommen? Ja, gegen Frankreich ist dann vorbei.
6: Glaubst
9: das
6: du auch?
9: So.
6: Okay. Dann geht's hinaus und spielt Fußball. Berühmter Satz von Franz Beckenbauer. Bis dahin ist noch ein bisschen, also schwitzen wir hier weiter so ein bisschen leicht an zum Spiel Deutschland gegen Paraguay. Heute Abend 22:30 Uhr.

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1: Mit José Nachsiandi. Guten Tag. Die erste große Hitzewelle des Sommers mit Rekordwerten über 40 Grad haben wir soweit überstanden. Vom Deutschen Wetterdienst heißt es, noch nie zuvor seit Beginn der Wetteraufzeichnungen habe es bei uns eine solch lange und intensive Hitzewelle so früh im Sommer gegeben. Und die Bilanz dieser Hitzewelle ist zum Teil heftig. Thorsten Adolfs aus dem News-Team fasst alles zusammen.
2: Sehr traurig ist das, was wir von der DLRG heute hören. Demnach sind am Hitzewochenende deutschlandweit mindestens 26 Menschen beim Baden gestorben. Bei den Toten handele es sich ausschließlich um Männer oder Jungen. Auch die Notaufnahmen vieler Krankenhäuser hatten deutlich mehr als sonst zu tun. Einige Notaufnahmen waren komplett ausgelastet, um Hitzeopfer zu behandeln. Und in mehreren Seniorenheimen mussten kollabierte Bewohner aus überhitzten Gebäudeteilen gerettet werden. Dazu kommen Waldbrände und Schäden an der Infrastruktur. Auf einigen Autobahnen ist der Straßenbelag so kaputt, dass Strecken gesperrt werden mussten. Auch auf der Schiene gab es durch die Hitze Probleme. Züge blieben liegen, weil die Technik streikte. Auch Oberleitungen, Weichen und Stellwerke waren betroffen. Dazu kamen örtliche Stromausfälle, weil Bauteile bei den hohen Temperaturen den Geist aufgegeben haben. Die Grünen fordern von der Regierung, mehr für den Hitzeschutz der Bevölkerung zu tun und in den Städten mehr Bäume zu pflanzen. Umweltminister Schneider sieht bei dem Thema aber vor allem die Länder und Kommunen in der Verantwortung. Der Bund habe ihnen aus dem Sondervermögen für die nächsten Jahre 100 Milliarden Euro zur Verfügung gestellt, sagte er dem Deutschlandfunk. Er finde, das sei ausreichend, sagte Schneider.
1: Und diese Themen sind heute auch noch wichtig. Im Düsseldorfer Landtag wird Ministerpräsident Wüst im Untersuchungsausschuss zum sogenannten Brückendesaster befragt. Im Mittelpunkt steht der Neubau der Leverkusener Rheinbrücke auf der A1. Das Land hatte den Vertrag mit dem Baukonzern Porr gekündigt. Deshalb gibt es einen Rechtsstreit. Wüst war damals NRW-Verkehrsminister. Bahnreisende rund um Wuppertal brauchen weiter viel Geduld. Noch immer konnte ein Stellwerk nicht komplett in Betrieb genommen werden. Eine Prognose, wann das der Fall ist, gibt es nicht. Zwischen Düsseldorf und Wuppertal fahren derzeit keine S-Bahnen und Züge, nur Ersatzbusse. Die Wassermarke Volvic ist von einem Gericht in Paris zu einer Zahlung von 75.000 Euro als Schadenersatz verurteilt worden. Das Gericht stellte fest, dass die Werbung mit 100% recycelbaren und CO2-neutralen Wasserflaschen irreführend ist. Der Mutterkonzern Danone hat Berufung angekündigt. Fußballfans in Deutschland werden langsam nervös. Ab 22.30 Uhr trifft die deutsche Nationalmannschaft bei der Fußball-WM auf Paraguay. Ein K.O.-Spiel, der Verlierer scheidet aus. Ralf Bosse aus unserem WM-Studio mal ketzerisch gefragt, kann dieser Verlierer auch unsere Mannschaft sein?
3: Ja, sagt Paraguays Nationaltrainer Gustavo Alfaro. Es ist nicht unmöglich zu gewinnen, hat er gesagt. Die Entscheidung falle in der Defensive. Da ist Paraguay seit 2 Spielen ohne Gegentor geblieben. In der Qualifikation gab es in 18 Spielen auch nur 10 Gegentore. Miguel Almirón kehrt nach seiner Rotsperre ins Mittelfeld zurück. Deutschland muss druckvoll, aber geduldig sein. Weiterkommen. Darum geht es. Nicht mehr, nicht weniger.
1: Danke, Ralf. Und das waren die Nachrichten mit José Nachsiandi.
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4: Ach, herrlich, oder? Ihr kühlt richtig schön ab jetzt bei nur noch 25 Grad aktuell, aber verglichen mit letzter Woche ist es nun wirklich angenehm. Nachts geht's runter bis auf 17. Es ist ja auch ganz wichtig, dass es unter die 20 Grad geht nachts und die Bude mal ein bisschen kühler wird. Morgen bekommt er dann Sonne und Wolken, nachmittags auch mal ein bisschen Regen bei maximal 28 Grad.
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4: Haben wir aktuell keine, falls was los sein sollte. Dann wisst ihr ja, wie es geht. Ihr ruft die kostenlose Radio Köln Verkehrshotline an, sprecht auf die Mailbox. Ich gebe es dann weiter. Hier ist die Telefonnummer 0800 951 99 99. Der Blick in die Stadt. Es gibt eine Baustelle in Deutz und zwar an der Kreuzung Deutz-Kalker Straße, östlicher Zubringer Opladener Straße. Aktuell 12 Minuten Stauzeit vom östlichen Zubringer bis zur Severinsbrücke. 10 Minuten plus habt ihr von der Deutz-Kalker Straße bis zur Deutzer Brücke. Und damit sind wir bei den Autobahnen. Vorsicht auf der A4. Köln-Olpe zwischen Untereschbach und Overath gibt es eine Ölspur. Dann A4 Köln-Aachen an der Ausfahrt Richtung Raststätte Frechen Nord liegen Reifenteile und A59 Bonn Richtung Köln auf Höhe Lind ist eine ungesicherte Unfallstelle und zwar auf dem rechten Fahrstreifen. Bitte aufpassen, die drei längsten Staus habt ihr hier. A1 Köln-Euskirchen zwischen Hürth und Kreuz-Bliesheim, 5 Kilometer stockend, 9 Minuten Stauzeit. A59 Bonn-Köln zwischen Spich und Flughafen, 5 Kilometer Stau, ihr verliert 12 Minuten und dann habt ihr noch mal Stau genau auf der A555, wenn ihr von Bonn Richtung Köln unterwegs seid, also in der richtigen Richtung, zwischen Godorf und Kreuz Süd, 2 Kilometer Stau, ihr verliert 7 Minuten.
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4: Hallo Köln, wir bringen euch rein in die neue Woche mit dem besten Mix, jetzt mit Dua Lipa und Houdini, gefolgt von Phil Collins und Halli Humberstone. Außerdem checken wir mal die schönsten Badeseen bei uns in der Region aus. Gleich um 19:15 ist der nächste See dran, denn der Sommer, ja, der bleibt ja noch eine Weile, ne?

0: Das ist frische Musik für euch bei Radio Köln, nämlich die neue Single von Haldi Hammerstone, also die aktuelle To Love Somebody. Und ihr habt auch einen frischen Moderator hier bei Radio Köln, Gabor Leitner. Das bin ich. Ich bin wieder da nach dem Urlaub.
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0: Und was habe ich mitgebracht von Malle? Eine Erkältung. Das ist aber ein anderes Thema. Das soll euch hoffentlich nicht passieren, diesen Sommer mit so einer fiesen Sommergrippe. Wobei, es ist natürlich ein bisschen abgekühlt. Also in Anführungsstrichen abgekühlt, ist immer noch schön warm. Aber ich wette, die Erleichterung ist groß bei euch auf der Arbeit gerade. Ne? Endlich wieder unter 30 Grad. Puh,

0: Kids mitbringen?
1: Ja, auf jeden Fall. Der Südstrand ist total familientauglich. Es gibt Kinderspielgeräte am Strand, eine Spielwiese, eine flache Kinderspielzone, Nichtschwimmerbereich und sogar eine Wasseraufsicht.
2: Schönes Wetter.
3: Treffen wir uns zum Essen oder nur für Drinks?
1: Beides geht. Am Südstrand gibt es einen klassischen Kiosk mit Pommes, Currywurst, Snacks, Eis, kalten Getränken, Kaffee oder ein bisschen entspannter sitzt man im Strandcafé Ponton, inklusive schwimmender Terrasse, Kaffee, Kuchen und Blick auf den See.
4: Zur Abkühlung werden wir nachher einen alkoholfreien Weizenbier trinken.
0: Können wir da chillen?
1: Auf jeden Fall. Der Südstrand hat beschattete Wiesen, Sandstrand, Mietliegen, Schließfächer und sogar einen separaten FKK-Bereich. Kleiner Praxistipp, für die Schließfächer muss man ein eigenes Vorhängeschloss mitbringen. Die werden vor Ort nämlich nicht vermietet.
3: Ist es ein Match?
1: Ja, ziemlich klares Match. Der Südstrand passt für Familien, Freundesgruppen, sportliche Sonnenliga und alle, die Seegefühl wollen, ohne direkt bis ans Meer zu fahren. Kein Match ist es, wenn man absolute Ruhe, kostenlosen Eintritt oder völlige Spontanität bei den Grillplätzen erwartet. Unterm Strich, ein solides Sommerdate.
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1: Mit Svenja Hein, guten Tag. Stadtkämmerin schlägt Alarm. Kirschenernte geht los und das Wetter 25 Grad. Aktuell bis zu 28 sind heute drin. 106 Millionen Euro mehr Defizit als geplant. Der Haushalt bereitet der Stadt Köln Sorgen. Denn obwohl seit letztem Jahr an allen möglichen Ecken und Enden gespart wird, erhöht sich das Minus bis zum Jahresende auf fast 595 Millionen Euro. Als Gründe nennt die Stadt gestiegene Kosten in vielen Bereichen und gleichzeitig sinkende Einnahmen durch die Haupteinnahmequelle, die Gewerbesteuer. Vergangene Woche haben die deutschen Kommunen wegen ihrer finanziellen Schieflage beim Bund Alarm geschlagen und bekamen Entlastungen zugesagt. Aber bis die in Köln ankommen, wird es wohl noch dauern. Seit einem Monat ist der Schulhof an der GGS Nesselrode Straße auch nach Schulschluss offen und wird jeden Tag von vielen Kindern genutzt. Die Schulpflegschaft sagt auf Radio Köln Nachfrage, dass dort täglich Kinder und Familien zum Spielen und zum Zusammensein sich treffen. Probleme habe es bislang nicht gegeben. Deshalb soll der Schulhof auch in den ersten 3 Wochen der Sommerferien geöffnet haben. Katrin Ude, wie funktioniert denn das Ganze?
2: Durch eine Zusammenarbeit mit dem TuS Nippes, der schließt den Schulhof abends nach dem Vereinssport einfach ab und dadurch entstehen weder zusätzliche Kosten für einen Schließdienst noch für eine extra Reinigung und auf dem Schulhof kann von 16 bis 20 Uhr gespielt werden. Ende April hatte Kölns Schuldezernent Vogtsberger ja angekündigt, dauerhaft alle Schulhöfe öffnen zu wollen, möglichst noch im Sommer. Auf unsere Nachfrage sagt die Stadtverwaltung jetzt, dass das aktuell noch weiter geprüft wird. Ziel sei aber nach wie vor, die Politik noch vor der Sommerpause über diese Ergebnisse zu informieren und dann auch eine Entscheidung zu treffen.
1: Danke dir, Katrin. Deutschlands Obstbauern stehen voraussichtlich vor einer der besten Kirschenernten seit Jahren. Nach einer Schätzung des Statistischen Bundesamts dürfte die Erntemenge für Süß- und Sauerkirschen in diesem Jahr bei über 50.000 Tonnen liegen. Gut 8% mehr als im letzten Jahr. Diana Kramer berichtet.
3: Schon jetzt sieht man viele rote Früchte in den Bäumen leuchten. Es ist ein Kirschenjahr. Vor allem bei Süßkirschen wird mit einer üppigen Ernte gerechnet. Hier liegen die Erwartungen etwa 20% über den Erträgen der vergangenen 10 Jahre. Bei Süßkirschen wird ein Plus von rund 10% erwartet. Der Grund? Keine extrem Spätfröste oder Hagel im vergangenen Jahr, dazu ein mildes Frühjahr, was für eine frühe Blüte und gesundes Wachstum sorgte. Und auch die Wärme und viel Sonne aktuell spielen den Obstbauern in die Hände.
1: Und das waren die Meldungen für Köln mit Svenja Hein. Wir hören uns in einer Stunde wieder.
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4: Wenn sich 26 Grad kühl anfühlen, dann wisst ihr, ihr habt eine Hitzewelle hinter euch. Aber es ist ja so im Augenblick nur in Anführungsstrichen 26 Grad. Und nachts geht es sogar runter bis auf 17. Also die Bude wird endlich mal wieder ein bisschen kühler bei euch. Morgen geht es rauf bis auf 28. Dazu gibt es ja wechselhaftes Wetter. Also es gibt Sonne, es gibt Wolken, nachmittags auch mal ein paar Regentropfen.
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4: Und mit Radio Köln-Hörer Udo.
5: Hallo, liebes Radio Köln-Team. Ich habe einen Blitzer zu melden, den Blitzanhänger. Und zwar in Köln-Vittert auf der Roggendorfstraße vor dem Seniorenheim. Blitz in beiden Fahrtrichtungen, wenn man mehr als 30 km/h fährt. Ich wünsche allen noch einen schönen Tag. Ciao.
4: Udo, besten Dank dir. Hab auch einen schönen sonnigen Tag noch. Und Radio Köln-Hörer Stefan hat sich auch gemeldet. Er hat auch einen Blitzer für euch. Und zwar auf dem Heinrich-Lübke-Ufer unter der Rodenkirchner Brücke und da ist Tempo 30. Und falls ihr jetzt auch noch was entdeckt habt auf den Straßen, verkehrstechnisch, dann schickt einfach eine WhatsApp zu mir ins Studio mit eurer Sprachnachricht oder eurem Text 0221 für Köln 951 99 99. Auf der Kalker Hauptstraße braucht ihr zwischen Rolzhofer Straße und Kapellenstraße in beiden Richtungen aktuell 5 Minuten länger. Da staut es sich. Außerdem die Info, ab heute sind die KVB-Linien 1, 7 und 9 zwischen Heumarkt und Deutz getrennt für satte 9 Wochen. Da gibt dann Ersatzbusse. Wir gucken auf die Autobahnen. Vorsicht hier auf der A1 Euskirchen-Köln zwischen Tunnel Löwenich und Bocklemünd. Hat's gekracht. Es gibt eine ungesicherte Unfallstelle. Das gleiche auf der A57 Krefeld Richtung Köln zwischen Worringen und Kreuz Nord. Eine ungesicherte Unfallstelle. Und A59 Köln-Bonn auf Höhe Wahn. Gefahr durch Personen auf der Fahrbahn. Haltet bitte, bitte die Augen offen. Die 3 längsten Staus. A1 Köln-Euskirchen zwischen Hürth und Kreuz Bliesheim. 6 Kilometer stockend. 11 Minuten Stauzeit. A59 Bonn-Köln zwischen Troisdorf und Flughafen steht hier im Stau. 6 Kilometer kostet euch satte 28 Minuten. Und A555 Bonn-Köln zwischen Godorf und Kreuz Süd nochmal 3 Kilometer Stau und 8 Minuten Zeitverlust.
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4: Das bin ich. Hallo Köln, 3 Wochen Urlaub und schon sitze ich wieder hier für euch. Aber mache ich doch gerne. Und jetzt schicke ich euch hier in die 90er mit den New Radicals. Und danach gibt es ganz, ganz neue Musik, nämlich den neuen Song von Olivia Dean. Das ist der beste Mix für euch und euren Montagnachmittag. Hallo Köln, genießt das schöne Wetter.

0: Radio Köln ist hier mit Gabor Leitner. Habt ihr denn schon einen Platz im Biergarten reserviert? Habt ihr euch verabredet mit euren Freunden? Heute heißt es alles oder nix.
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0: Im 16. Finale in Boston geht es für das Team von Julia Nagelsmann um alles. K.U.-Runde. Heute 22.30 Uhr geht's gegen Paraguay. Und ihr Fans, ihr habt auf jeden Fall schon richtig Bock.
2: Ja, die Anspannung, die steigt langsam, ne? Und ich hoffe, dass wir weiterkommen. Dafür sind wir ja auch hier, ne?
3: Ne, klar. In der K.U.-Runde geht's alles um nichts, ne? Also du musst da schon deine beste Leistung bringen. Und ich meine, Paraguay, die sind bissig, die können auch gewinnen. Also da muss Deutschland schon alles reinschmeißen.
2: Ich schätze mal 0-2. Oder 2-0 für uns. Beim letzten Spiel haben sie mich extrem enttäuscht, weil die Einstellung und der Einsatz, der war nicht da. Ne? Wir hoffen, dass die Reise noch lange geht.
4: Die Stimmung ist prima. Wir warten jetzt auf das Spiel.
0: Also, ihr seid heiß, das erste K.O.-Spiel bei dieser Fußball-WM fürs deutsche Team. Erzählt mir gerne, wo in Köln ihr das Spiel gucken werdet per WhatsApp über 0221 951 99 99. Und ich drücke natürlich auch alle Daumen, die ich habe.

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14: Nach dem Gruppensieg ist es soweit. 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
1: Mit Ralf Bosse. Der Countdown läuft. Noch 7,5 Stunden, dann steht die deutsche Nationalmannschaft im 16. Finale der Fußball-WM Paraguay gegenüber. Sollte das Team einen Glücksbringer brauchen, könnte das der Schiedsrichter sein. An Jalal Jayet dürfte der DFB schöne Erinnerungen haben. Der Marokkaner pfiff den 7:1-Sieg von Deutschland über Curaçao. So hoch wird es am Abend nicht werden, aber vielleicht kann Jayet beim Gewinnen ja helfen.
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2: Mit José Nachciandi. Guten Tag. Wir müssen heute Nachmittag nach Stade in Niedersachsen blicken. Von dort erreichen uns Meldungen darüber, dass dort Schüsse gefallen sind. Mehrere Menschen sind ums Leben gekommen. Und es heißt, die Polizei habe einen Verdächtigen festgenommen. Thorsten Adolfs aus dem News-Team. Was wissen wir über die aktuelle Lage?
3: Also nach den bisherigen Informationen der Polizei fielen die Schüsse in der Nähe einer Jugendeinrichtung. Nach Informationen der Bild soll es 5 Tote geben. Die Einsatzkräfte sind wie immer bei solchen Lagen mit einem Großaufgebot vor Ort und sie haben den Bereich rund um den Tatort komplett abgeriegelt. Außerdem wurden die Menschen in dem Gebiet aufgefordert, sich unbedingt von dort fernzuhalten.
2: Stade liegt etwa 40 Kilometer von Hamburg entfernt. Ist schon etwas zu den Hintergründen dieser Tat bekannt?
3: Da hält sich die Polizei aktuell noch sehr bedeckt. Auch zum Ablauf der Tat wurden bis jetzt keine Angaben gemacht. Das einzig Positive ist, wenn man in so einer Situation überhaupt davon reden kann, dass die Beamten schnell vor Ort waren und reagieren konnten. Du hast es gesagt, ein Tatverdächtiger wurde schon festgenommen und von den Beamten heißt es aktuell, man habe die Situation unter Kontrolle.
2: Vielen Dank für diese ersten Einzelheiten. Wir halten euch mit weiteren Infos natürlich auf dem Laufenden, sobald wir mehr wissen. Und diese Themen sind heute Nachmittag auch noch wichtig. Am heißen Wochenende sind in Deutschland mindestens 26 Menschen beim Baden ums Leben gekommen. Das meldet die Deutsche Lebensrettungsgesellschaft. Die Opfer seien alles Männer oder Jungen. Die DLRG warnt davor, die eigenen Fähigkeiten zu überschätzen und unnötige Risiken einzugehen. Bundespräsident Steinmeier hat davor gewarnt, das Engagement für die Vereinten Nationen zurückzufahren. In Hamburg sagte er, ein Rückzug wäre kurzsichtig und fatal. Bundesaußenminister Wadefuhl hatte angedeutet, Deutschland könne seinen Einsatz in der UNO zurückfahren. Hintergrund ist die gescheiterte Wahl Deutschlands in den Sicherheitsrat. Die Kette Depot befindet sich in einem Insolvenzverfahren. Sie muss deshalb 66 Filialen in Deutschland schließen. Eine entsprechende Liste wurde auf der Internetseite veröffentlicht. Betroffen sind unter anderem Geschäfte in München, Stuttgart und Bonn. Trotz der Hitze gibt es gute Nachrichten von den Obstbauern. Die erwarten in diesem Jahr eine der besten Kirschernten seit Jahren. Über 51.000 Tonnen Süß- und Sauerkirschen wollen sie von den Bäumen holen. Der Durchschnitt der vergangenen 10 Jahre lag gut 13% unter dem aktuellen Wert. Das sagt das Statistische Bundesamt. Das größte Plus dürfte es demnach bei den Süßkirschen geben. Verantwortlich für den voraussichtlichen Kirschernterekord ist das Wetter im Frühling. Es hatte keinen Hagel und keinen Spätfrost gegeben. Und das waren die Nachrichten mit José Nachciandi.
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4: Ihr kühlt ab, wenn man das so nennen darf, bei 26 Grad aktuell, also deutlich kühler als die letzten Tage. Durchatmen, mal ein bisschen frische Luft in die Bude lassen, denn vor allen Dingen geht es nachts da sogar runter bis auf 17 Grad. Also da wird es nochmal deutlich entspannter und die Wände werden wieder kühler. Morgen Sonne und Wolken, nachmittags auch mal Regen, das Ganze bei maximal 28 Grad. Also wir bleiben unter der 30 Grad Marke.
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4: Und mit dem lieben Stefan.
5: Hallöchen zusammen, ich möchte euch einen Blitzer melden und zwar unter der Rodenkirchner Brücke, Fahrt Richtung Rodenkirchen, stehen so ein Laser. Da ist 30, also fahrt vorsichtig, bleibt gesund, einen schönen Tag euch. Bis dann, ciao, ciao.
4: Danke dir, Stefan, ciao und einen schönen Tag noch. Und Udo hat auch was entdeckt, der hat sich auch gemeldet und er sagt, in Flittert gibt es einen Blitzer auf der Roggendorfstraße vorm Seniorenheim, blitzt in beide Richtungen ab Tempo 30. Ihr macht das super, haltet mich auf dem Laufenden. Ich gebe eure Verkehrsmeldungen dann weiter an den Rest von Köln. Ruft dafür einfach die kostenlose Radio Köln Verkehrshotline an. 0800 941 50 99 99. Gucken wir auf die Staus im Stadtgebiet. Da ist es vor allen Dingen voll gerade auf der Kalker Hauptstraße. Zwischen Rolzhofer Straße und Kapellenstraße in beiden Richtungen 5 Minuten Stauzeit. Auf den Autobahnen seid bitte vorsichtig auf der A4 Aachen-Köln zwischen Eiffeltor und Kreuz Süd. Liegen Metallteile, dann nochmal die A4 Köln Richtung Olpe. An der Ausfahrt Merheim ist ein Fahrzeug liegen geblieben. Und A59 auf Höhe Wahn in beiden Richtungen sind Personen auf der Fahrbahn. Bitte aufpassen. Die drei längsten Staus erzähle ich euch auch noch. A1 Köln-Euskirchen zwischen Hürth und Kreuz-Bliesheim. 6 Kilometer Stau, kostet euch 13 Minuten. Dann die A4 Aachen-Köln zwischen Kreuz-West und Eiffeltor. Da steht ihr 3 Kilometer im Stau, macht 11 Minuten plus. Und gute Nerven auf der A59 Bonn Richtung Köln zwischen Troisdorf und Flughafen. Habt da 5 Kilometer Stau und das macht satte 36 Minuten Stauzeit. Da wünsche ich gute Nerven. Ansonsten eine gute Fahrt natürlich.
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4: Ja, was ist noch schlimmer als eine KVB, die zu spät kommt? Eine KVB, die gar nicht kommt. Ab heute sind die KVB-Linien 1, 7 und 9 zwischen Heumarkt und Deutz getrennt für ganze 9 Wochen. Da fahren stattdessen Ersatzbusse. Was das genau bedeutet, was es für Alternativen gibt, erzählen wir euch alles gleich um 15:15 hier bei Radio Köln.

0: Ihr habt's aber auch nicht leicht, ihr KVB-Kunden. Radio Köln ist hier mit Gabor Leitner. KVB-Fahren bei über 30 Grad, ne? Das ist ja mehr Sauna als ÖPNV. Und jetzt habt ihr auch noch 9 Wochen Durststrecke. Und zwar, wenn ihr mit den Stadtbahnlinien 1, 7 und 9 der KVB unterwegs seid. Die sind nämlich wegen Bau- und ja, Sanierungsarbeiten seit heute getrennt, fahren also nicht mehr durch. Radio Köln-Reporter Dominik Becker, was bedeutet das jetzt genau für die Leute?
1: Ja, das große Zauberwort heißt umsteigen, weil die Deutzer Brücke eben nicht von den genannten Stadtbahnlinien befahren werden kann. Das ist der große Knackpunkt. Es gibt also Ersatzbusse über den Rhein in den nächsten Wochen. Die Linie 101 fährt dann zwischen den Haltestellen Neumarkt und Kölnmesse hin und her und ersetzt eben auf dieser Strecke die Linien 1, 7 und 9.
0: Gibt es denn vielleicht Alternativen?
1: Ja, die gibt es. Die Stadtbahnlinien 3 und 4 sind von den Bau- und Sanierungsmaßnahmen nicht betroffen und in die könnte man ein- bzw. umsteigen, wenn man das will, wenn man das plant und sich vorher den Fahrplan anguckt, und dann ginge das schon. So richtig spaßig wird es dann wahrscheinlich am Wochenende, wenn der CSD bei uns in Köln steigt, die große Parade durch die Stadt. Auch da stehen diese Linien logischerweise nicht für 100.000

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1: Mit Svenja Hein, guten Tag. Stadt hat noch mehr Schulden als gedacht. Tote Nachschüsse in Stade und das Wetter angenehm bei 27 Grad und Sonne. Die Finanzkrise der Stadt Köln spitzt sich weiter zu. Im Finanzausschuss wurden am Mittag Kölns Politiker über ein neues Loch von 151 Millionen Euro informiert. Damit wächst das Haushaltsminus für dieses Jahr auf fast 600 Millionen Euro an. Köln muss den Gürtel angesichts der Prognose also noch einmal enger schnallen. Um die kommunale Handlungsfähigkeit zu erhalten, also die Fremdbestimmung durch die Bundesregierung zu vermeiden. Außerdem fordert die Kölner Stadtspitze mehr Unterstützung von Bund und Land, denn vor allem die von dort auferlegten Sozialleistungen und gestiegene Personalkosten würden den Kölner Haushalt so stark belasten. Bei Schüssen in Stade, westlich von Hamburg, sind 5 Menschen gestorben. 2 Menschen wurden festgenommen. Darunter ist auch der mutmaßliche Schütze, wie eine Polizeisprecherin aus dpa-Anfrage bestätigt hat. Ronny Thorau berichtet.
2: Laut Polizei soll der Tatort in der Nähe einer Jugendeinrichtung in der Innenstadt von Stade liegen. Dort befindet sich wohl auch eine Einrichtung mit Mutter-Kind-Wohngruppen. Zahlreiche Rettungswagen und Polizeiautos sind vor Ort. Auf Bildern sind auch Frauen zu sehen mit Babys in Tragen. Über die Hintergründe sei aber noch nichts Genaues bekannt, erklärte die Polizei. Sie postete auch Warnungen an die Bevölkerung, den Bereich weiträumig zu meiden. Die 5 Toten sollen Erwachsene sein, weitere Menschen wurden offenbar verletzt. Stade liegt etwa 40 Kilometer westlich von Hamburg.
1: In Delbrück wird gerade ziemlich tief in die Erde gebohrt. Der Geologische Dienst NRW will herausfinden, ob der Kölner Untergrund als Wärmequelle genutzt werden könnte. Das Projekt ist Teil eines größeren Plans, nämlich bis 2045 rund ein Fünftel des Wärmebedarfs in NRW durch Erdwärme zu decken. Daniel Dähling hat mehr Infos.
3: Bei Geothermie wird heißes Tiefenwasser angebohrt und durch Wärmetauscher ein ganzer Stadtteil geheizt. Unter dem Boden von Delbrück vermuten die Forscher einen 380 Millionen Jahre alten Kalkstein. In seinen Hohlräumen kann sich warmes Wasser sammeln. Ob das auch in 1000 Metern Tiefe unter Köln wirklich so ist, wissen die Forscher noch nicht. Falls ja, könnte Köln ein eigenes Geothermieprojekt planen. Einen Haken gibt es, wie gesagt, bis Wohnungen oder Schwimmbäder tatsächlich mit Erdwärme beheizt werden, ist es noch ein langer Weg.
1: Danke dir, Daniel. Der offene Schulhof an der GGS Nesselrode Straße in Niel ist zu einem festen Treffpunkt im Veedel geworden. Seit Mitte Mai öffnet die Schule den Hof nach Unterrichtsschluss auf Eigeninitiative, montags bis freitags von 16 bis 20 Uhr. Und die Schulpflegschaft sagt, dass seitdem jeden Tag viele Kinder zum Spielen vorbeikämen. Vor allem jetzt an den heißen Tagen sei der Schulhof ein wichtiger Aufenthaltsort, weil es viele Schattenplätze gibt. Möglich ist die Schulöffnung auch dank dem TuS Nippes, der schließt nämlich abends nach dem Vereinssport ab. Die Stadt plant ja seit rund 2 Monaten, dass künftig alle Schulhöfe in Köln nach Unterrichtsschluss öffnen können. Auf unsere Nachfrage heißt es, man sei da noch in der Prüfung, will aber noch vor der Sommerpause eine Entscheidung treffen. Und das waren die Nachrichten mit Svenja Hein. Mehr Meldungen gibt's auch auf radioköln.de.
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4: Mit angenehmen, kühlen 27 Grad. Wenn einem 27 Grad kühl vorkommt, ist aber gerade, finde ich, irgendwie so, also bei den Temperaturen, die wir letzte Woche hatten, ist das jetzt hier angenehm. Dazu geht es sogar auf 17 Grad runter in der kommenden Nacht. Also schön Fenster auf und ordentlich durchlüften. Morgen klettert das Thermometer immerhin schon wieder auf 28, aber es bleibt unter der 30 Grad Marke. Und dazu bekommt ihr morgen Sonne, Wolken, gegen Nachmittag auch mal ein paar Regentropfen.
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4: Und mit Radio Köln-Hörer Stefan.
5: Hallöchen zusammen, ich möchte euch einen Blitzer melden und zwar unter der Rodenkirchner Brücke, Fahrt Richtung Rodenkirchen, stehen so ein Laser. Da ist 30, also fahrt vorsichtig, bleibt gesund und schönen Tag euch. Bis dann, ciao, ciao.
4: Danke dir, Stefan. Und Udo hat noch was entdeckt und zwar einen Blitzer in Flittert auf der Roggendorfstraße vom Seniorenheim. Der Blitzer in beide Richtungen. Hier gilt ebenfalls Tempo 30, Staustörungen und Blitzer nehmen wir wie gewohnt über die kostenlose Radio Köln Verkehrshotline. Das ist die 0800 951 99 99. Es füllt sich auf den Straßen. Es gibt Stau auf der Stadtautobahn, stadtauswärts hinter der Zoobrücke geht's los. Von der Messe bis zur Frankfurter Straße 10 Minuten plus. Auf dem Militärring ist es voll, von der Luxemburger bis zum südlichen Verteiler 10 Minuten Stauzeit. Und auch auf der Rheinuferstraße braucht ihr Geduld. Von der Deutzer bis zur Severinsbrücke 5 Minuten plus. Dann nochmal der Hinweis, seit heute sind die KVB-Linien 1, 7 und 9 getrennt. Zwischen Heumarkt und Deutz fahren die nicht mehr, stattdessen gibt's Busse. Das Ganze dauert etwa 9 Wochen wegen Sanierungsarbeiten. Blick auf die Autobahn. Vorsicht bitte hier. Nee, Quatsch. gar nicht. Es ist ein Stau, keine Warnmeldung. Also, die drei längsten Staus, A4 Köln-Aachen zwischen Dreieckheimer und Kreuz Süd, 4 Kilometer, 13 Minuten Stauzeit. Dann A59 Bonn-Köln zwischen Troisdorf und Flughafen, 6 Kilometer Stau, ihr verliert 48 Minuten. Und A555 Bonn-Köln zwischen Godorf und Kreuz Süd, 3 Kilometer Stau und ein Plus von 16 Minuten an dieser Stelle.
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4: Das bin ich. Hallo Köln, wieder zurück nach 3 Wochen Urlaub. Und natürlich, nach 3 Wochen Urlaub wird einem ja irgendwann mal wieder langweilig. Deswegen habe ich mir gedacht, machst du mal wieder ein bisschen Radio für die schönste Stadt der Welt. Also damit seid ihr gemeint, Köln. Und hier geht's weiter mit Mark Ember und Belong Together. Einen schönen Montag, Köln.

0: Alex Warren, Fever Dream bei Radio Köln, Fiebertraum, haben sich viele von euch auch beim Tanken gedacht. Da habt ihr vielleicht euer Weihnachts- und Urlaubsgeld an der Tankstelle verbraten bei Rekordspritpreisen im April mit 2,30 Euro oder so. Jetzt ist es in den letzten Wochen ja wieder entspannter geworden. Zum Teil muss man sagen, ihr beißt nicht mehr vor Wut ins Lenkrad. Ein Grund dafür ist auch der Tankrabatt. 16,7 Cent Steuererleichterung, die machen schon was aus. Aber der Tankrabatt fällt übermorgen wieder weg. Und die Frage ist natürlich, was geht denn dann an den Tankstellen? Thorsten Ortmann aus dem Radio Köln News Team. Ich habe da so eine Ahnung.
1: Die Preise werden wieder hochgehen, befürchtet zumindest Herbert Rabel vom Tankstelleninteressenverband. Und sie sollen auch hoch bleiben.
2: Langfristig werden wir die 2-Euro-Marke ansteuern beim normalen Sprit, also bei E5 und E10. Wenn die Lieferketten da einigermaßen in Ordnung und stabil sind, dann wird sich der Abstand zwischen Diesel und Sprit wieder so einstellen, wie das war, aber auf höherem Niveau.
1: Eine Nachfolgeregelung zum am Mittwoch auslaufenden Tankrabatt wird es nicht geben, aber die Bundesregierung will genau hinschauen, was die Mineralölkonzerne am Mittwoch machen und gegebenenfalls dann andere Maßnahmen ergreifen.
0: Jetzt habe ich noch eine gute Nachricht. Die Lage an der Straße von Hormus hat sich ein bisschen beruhigt. Die ersten Öltanker, die fahren ja wieder.
1: Ja, die Lage hat sich etwas beruhigt, darum sind die Ölpreise gefallen, aber sie bleibt angespannt und könnte auch schnell wieder kippen, wenn der Iran den Seeweg erneut sperrt oder eine Maut durchsetzt. Und bis die Ölförderung in der Region wieder Vorkriegsniveau erreicht hat, das kann auch noch dauern, sagt Herbert Rabel.
2: Weil da sind Raffinerien kaputt gegangen, die lassen sich nicht von heute auf morgen reparieren. Die Minenräumgeschichten dauern mindestens ein halbes Jahr, bis das wirklich wieder sicher ist, die Straße von Hormuz. Das dauert mindestens ein halbes Jahr bis zu 2 Jahre, bis alles wieder ruhig ist.
0: Ach, ihr blickst ja auch nicht mehr wirklich durch. Mal ist die Straße von Hormuz offen, mal zu. Übermorgen auf jeden Fall läuft der Tankrabatt aus. So viel ist mal klar. Also vielleicht heute oder morgen noch mal tanken, solange es noch ein bisschen günstiger ist. Wir halten euch da auf jeden Fall auf dem Laufenden, was das angeht, hier bei Radio Köln. Ich bin Gabor Leitner und das hier ist Hozier mit Too Sweet für euch im Best Mix an diesem sonnigen Montag.

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1: Mit José Nachsiandi. Guten Tag. Und dieser Nachrichtentag wird durch Ereignisse in Stade bestimmt. Die Stadt in Niedersachsen befindet sich gut 40 Kilometer von Hamburg entfernt. Dort sind in einer Einrichtung der Jugendhilfe 5 Menschen durch Schüsse ums Leben gekommen. Die Polizei hat den mutmaßlichen Schützen und einen weiteren Verdächtigen gefasst. Mittlerweile heißt es, für die Bevölkerung bestehe jetzt keine Gefahr. Thorsten Adolfs mit weiteren Details.
2: Das Gebäude, in dem die Schüsse fielen, liegt mitten in einem Wohngebiet in der Nähe der Altstadt. Darin leben mehrere Mutter-Kind-Gruppen. Neben den 5 Toten, bei denen es sich um Erwachsene handelt, gibt es mehrere Schwerverletzte. Die Polizei sagt, es sei nicht auszuschließen, dass die Zahl der Todesopfer noch steige. Die Einsatzkräfte waren mit einem Großaufgebot vor Ort, um die Lage zu sichern und die Verletzten zu versorgen. Nach Informationen der Bild sind mittlerweile auch Seelsorger am Tatort. Sie sollen sich um Angehörige der Opfer und um Menschen kümmern, die Augenzeugen der Tat wurden. Die Hintergründe und der genaue Ablauf liegen noch völlig im Dunkeln. Die Ermittler stehen jetzt vor der schwierigen Aufgabe, der Ereignisse in der Einrichtung aufzuklären. Auch wenn die unmittelbare Gefahr vorüber ist, bittet die Polizei darum, den betroffenen Bereich weiträumig zu meiden, damit die Spurensicherung ungestört ihre Arbeit machen kann.
1: Und diese Themen haben wir heute Nachmittag auch noch für euch. In Deutschland kämpfen die Feuerwehren gegen zahlreiche Waldbrände. Am Chiemsee stehen tausende Quadratmeter Wald und Moor in Flammen. Die Lage beim großen Waldbrand am Roten Fels in Rheinland-Pfalz hat sich etwas verbessert. Regen habe das Feuer nach unten gedrückt, heißt es. Im Düsseldorfer Landtag wird Ministerpräsident Wüst am Nachmittag im Untersuchungsausschuss zum sogenannten Brückendesaster befragt. Im Mittelpunkt steht der Neubau der Leverkusener Rheinbrücke auf der A1. Das Land hatte den Vertrag mit dem Baukonzern POR gekündigt. Deshalb gibt es einen Rechtsstreit. Wüst war damals NRW-Verkehrsminister. Die Wassermarke Volvic ist von einem Gericht in Paris zu einer Zahlung von 75.000 Euro als Schadenersatz verurteilt worden. Das Gericht stellte fest, dass die Werbung mit 100% recycelbaren und CO2-neutralen Wasserflaschen irreführend ist. Der Mutterkonzern Danone hat Berufung angekündigt. Wer mit der Bahn zwischen Düsseldorf und Wuppertal unterwegs ist, für den gibt es weiter kein Aufatmen. Techniker sollten ein defektes Stellwerk eigentlich wieder in Betrieb nehmen. Vollständig geklappt hat das aber laut Bahn noch nicht. Und eine Prognose, wann wieder Züge auf der Strecke fahren können, gibt es auch noch nicht. Auf der Strecke zwischen Wuppertal und Düsseldorf fahren somit weiter nur Ersatzbusse. Und das waren die Nachrichten mit José Nachsiandi.
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3: Die Sonne scheint wieder für euch heute Nachmittag und treibt die Temperaturen aktuell bis auf 27 Grad. Aber es ist natürlich deutlich angenehmer als noch die letzte Woche. Mit unter 30 Grad, dann geht es sogar auf unter 20 in der Nacht. Also es wird kühl in Köln mit 17 Grad in der Nacht. Und morgen bekommt ihr bis zu 28, so ähnlich wie heute. Dazu gibt es aber ein paar Wolken mehr und nachmittags auch mal ein paar Regentropfen.
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3: Und mit Radio Köln-Hörer Stefan, er sagt, Fuß vom Gas auf dem Heinrich-Lübke-Ufer unter der Rodenkirchner Brücke. Da wird's teuer, bei über 30 kriegt ihr teure Fotos. Ansonsten, wenn noch was ist in Sachen Blitzer, meinetwegen aber auch Staus oder Warnhinweise, dann ruft die kostenlose Radio Köln-Verkehrshotline an und ich gebe es dann weiter. Das ist hier die Nummer 0800 951 99 99. Ihr habt Stau immer noch auf der Stadtautobahn statt auswärts. Von der Messe bis zur Frankfurter Straße 10 Minuten plus. Auf der Deutzer Brücke Richtung Deutz ist es voll. Dauert es auch ein paar Minuten länger und es staut sich auf der Rheinuferstraße von der Hohenzollern bis zur Severinsbrücke 8 Minuten plus. Außerdem sind ab heute die KVB-Linien 1, 7 und 9 getrennt. Also jeweils die Linien fahren nicht zwischen Heumarkt und Deutz. Das Ganze geht 9 Wochen lang, aber da gibt es für euch Ersatzbusse. Und die 3 längsten Staus auf den Autobahnen, die habt ihr hier. A4 Köln-Aachen zwischen 3 Keulen und Kreuz Süd. 5 Kilometer, 17 Minuten Stauzeit. Richtig voll ist es auf der A59 Bonn Richtung Köln. Zwischen Troisdorf und dem Flughafen steht hier 6 Kilometer im Stau, macht 46 Minuten plus. Und A555 Bonn Köln zwischen Wesseling und Kreuz Süd 4 Kilometer Stau und eine Stauzeit von mindestens 20 Minuten.
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3: Das bin ich und das hier ist wirklich ein super Song aus den 80ern, finde ich großartig. Die Hooters mit Johnny B. jetzt für euch hier im Best Mix. Einen schönen Montagnachmittag zusammen Köln. Genießt die Sonne.

0: Da komme ich aus dem Urlaub wieder, ne? War ja auf Malle. Und die Hitze wartet in Köln auf mich. Viel heißer als in Malle am Strand. Aber die Stadt Köln und die Kölner Feuerwehr haben hier auf die Wahnsinnshitzewelle reagiert, weil die Rettungseinsätze eigentlich immer mehr wurden.
1: Also die Einsatzzahlen sind dramatisch hochgegangen. Das hat am Donnerstag begonnen, wo wir schon hohe Auslastungen hatten. Da sind wir schon nahe an die 1000 Einsätze in 24 Stunden gekommen. Zum Vergleich, ein normaler Tag in Köln haben wir in derselben Zeit ungefähr 500 Einsätze, also mehr als verdoppelt.
0: Ja, hat uns der Kölner Feuerwehrchef Christian Miller gesagt. Deshalb haben die so ein Notfallversorgungszentrum für Hitzeopfer eingerichtet in der Messe. Mehr dazu hört er gleich nach zwei Songs hier bei Radio Köln. Das ist jetzt Loy mit Red Eyes.

0: Ja, nasse Tücher vor den Venti, Kopf ins Gefrierfach legen. Ihr habt bestimmt auch alle Lifehacks ausprobiert in den letzten Tagen gegen diese Wahnsinnshitze. Radio Köln ist hier mit Gabor Leitner und auch die Stadt Köln, die Kölner Feuerwehr und der Rettungsdienst haben gehandelt, weil es einfach so heiß war und die Notdienste an ihre Grenzen gestoßen sind. Deshalb wurde so eine Art Hitzelazarett in der Messehalle 3 in Deutz aufgebaut. Radio Köln-Reporter Dominik Becker, kam dann doch irgendwie alles überraschend, oder?
1: Ja, es wirkte irgendwie überraschend, aber die Kölner Feuerwehr hat genau diesen Schritt schon ein paar Tage vorbereitet. Also erstmal eine geeignete Fläche finden, Feldbetten zusammensuchen, medizinisches Personal zusammensuchen und dann musste Feuerwehrchef Christian Miller eben diese Maßnahmen mit allen Verantwortlichen doch schneller umsetzen als gedacht und auf die Lage reagieren.
2: Dass es sich gestern so zugespitzt hat, war selbst für die Kliniken und für uns überraschend. Zumindest in dem Ausmaß, dass wir vorher schon eine hohe Auslastung hatten, das wussten wir, aber dass sich das so zuspitzt, das war neu.
1: Ja, warum neu? Die Rettungsdienstzahlen sind Tag für Tag dramatisch hochgegangen. Am Donnerstag beispielsweise schon doppelt so viele wie sonst, am Wochenende dann noch mal mehr. Das alles sei auch sehr, sehr wichtig für die Zukunft, das sagte mir der Kölner Oberbürgermeister Thorsten Burmeister.
3: Ist auch eine Übung, Prävention für die nächsten Hitzewellen, die kommen werden. Die werden im Juli, August kommen und deswegen ist es gut, die Abläufe zu kennen, zu wissen, wie so ein Notfallzentrum aufgebaut werden kann. Die Messe hat wunderbar und schnell reagiert.
1: Gut 50 Personen können hier medizinisch versorgt werden. Außerdem etwa 300, die sich hier auch einfach abkühlen können. Das ist so eine Art Kälteinsel, die hier eingerichtet wurde. Nochmal der Kölner Feuerwehrchef Christian Miller.
2: Also Standby wird sicherlich noch eine gewisse Zeit sein, weil wir eben nicht wissen, wie sich dann so die nächsten Tage entwickeln. Wenn aber absehbar ist, dass die Temperaturen fallen, dann werden wir das hier wieder abbauen, weil wir jetzt wissen, dass wir das mit wenigen Stunden Vorlauf, insofern die Messe bereitsteht, das wieder hochfahren können. Also wir haben relativ kurze Reaktionszeiten, diese Strukturen wieder aufzubauen.
0: Ja, und inzwischen hat uns die Kölner Feuerwehr gesagt, dieses Notfallversorgungszentrum wird tatsächlich heute Abend schon wieder abgebaut, kann aber wie gesagt bei der nächsten Hitzewelle innerhalb von wenigen Stunden wieder eingerichtet werden. Also vielen lieben Dank an euch, liebe Kölner Rettungskräfte.
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1: Mit Svenja Hein, guten Tag. Tote nach Schüssen in Stade. Finanzloch im Kölner Haushalt und das Wetter, es bleibt schön bei 28 Grad und Sonne. Nach tödlichen Schüssen in einer Jugendhilfeeinrichtung in Stade läuft ein Großeinsatz der Polizei. Nach bisherigen Angaben kamen 5 Menschen dabei ums Leben, weitere wurden schwer verletzt. 2 Personen wurden festgenommen, darunter wohl der mutmaßliche Täter. Die Polizei hat den Bereich rund um die Dankerstraße weiträumig abgesperrt und ist mit zahlreichen Einsatzkräften vor Ort. Für die Bevölkerung bestünde nach Angaben der Behörden keine Gefahr. Zu den Hintergründen der Tat und auch den Identitäten der Opfer macht die Polizei zunächst keine weiteren Angaben. Die Ermittlungen dauern an. Die finanzielle Lage der Stadt Köln ist schlimmer als gedacht. Unterm Strich wird am Ende des Jahres ein Minus von fast 600 Millionen Euro stehen. Bisher war die Verwaltung von rund 490 Millionen Euro Defizit ausgegangen. Katrin Uder aus dem News-Team, wie begründet die Stadt denn dieses riesige Minus?
2: Ja, sie nennt mehrere Gründe dafür, zum Beispiel mehr Ausgaben für Erziehungs- und Pflegehilfen oder auch Personal und gleichzeitig Einbrüche bei der Gewerbesteuer, weil die Kölner Wirtschaft ja gerade nicht so stabil dasteht. Stadtkämmerin Dörte Diemert sagt, aber wir sparen ja seit letztem Jahr schon da, wo es geht. Und das wirkt auch, denn sonst wäre das Minus noch größer. Trotzdem müssten Bund und Land den Kommunen dringend unter die Arme greifen. Vergangene Woche hatte der Bund ja Entlastungen für die Kommunen angekündigt, nachdem die Druck gemacht hatten. Aber das Geld ist jetzt natürlich noch nicht da.
1: Danke dir, Katrin. Seit einem Monat ist der Schulhof an der GGS Nesselrode Straße auch nach Schulschluss noch offen. Die Schulpflegschaft sagt auf Radio Köln Nachfrage, dass dort täglich Kinder und Familien zum Spielen und Zusammensein sich treffen. Probleme habe es bislang nicht gegeben, deshalb soll der Schulhof auch in den ersten 2 Wochen der Sommerferien geöffnet bleiben. Möglich ist das, weil der TuS Nippes den Schulhof nach dem Vereinssport abends abschließt. So entstehen weder zusätzliche Kosten für einen Schulschließdienst noch für eine extra Reinigung. Und auf dem Schulhof kann von 16 bis 20 Uhr gespielt werden. Heute Abend stehen Deutschland und Paraguay im 16. Finale der Fußball-Weltmeisterschaft. Seit Start der WM tippt unser Kölner Orakel Elefant Tarak aus dem Kölner Zoo die Deutschlandspiele. Auch heute hat er wieder seinen Tipp abgegeben. Pfleger Oliver hat live kommentiert.
3: So, Tarak kommt jetzt gerade raus aus dem Stall. Er geht jetzt wirklich auf die Bälle zu. Wir schauen, er kommt auf Deutschland zu. Mal gucken, ob es doch wieder Deutschland wird. Er hat ja immer richtig gelegen. Und es ist Deutschland. Paraguay ist somit raus aus der K.O.-Runde. Jetzt nimmt er auch noch den Ball mit von Paraguay und schleppt ihn wirklich vom Spielfeld, so dass es eindeutig ist.
1: Hoffen wir, dass Elefant Tarak recht behält. Ob Deutschland heute Abend wirklich ins Achtelfinale einzieht, das seht ihr ab 22.30 Uhr im ZDF. Deutschland gegen Paraguay. Das waren die Nachrichten mit mir, Svenja Hein. Wir hören uns in einer Stunde wieder.
4: Na, Tarak hat eine gute Quote bisher, oder?
1: Habe ja,
4: ich, glaube ich, im Urlaub mitgekriegt.
1: Hat komplett richtig getippt, wenn ich es richtig im Kopf habe.
4: Von daher, was soll
1: kann
4: da schiefgehen
1: ja gar
4: heute? Mehr
1: schiefgehen.
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4: Na komm, jetzt haben wir eine Schippe draufgelegt. 28 Grad sind es inzwischen. Die Sonne scheint ja wieder ganz gut. Aber immerhin, wir bleiben unter 30 und nachts geht's auf 17 Grad, also unter 20 Grad. Das ist doch okay. Da könnt ihr gut schlafen. Wieder morgen, wieder rauf auf 28. Dazu gibt es Sonne und Wolken im Mix und nachmittags auch so ein paar Regentropfen.
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4: Haben wir aktuell keine, wenn was los ist. Also Blitzer, Staus, Verkehrsbehinderung, ihr kennt das Spiel. Die kostenlose Radio Köln Verkehrshotline, die ist für euch geschaltet. 0800 951 99 99. Es gibt Stau immer noch, wenn ihr von der Messe fahrt Richtung Frankfurter Straße auf der Stadtautobahn stadtauswärts. 10 Minuten Stauzeit. Die Deutzer Brücke ist immer noch voll Richtung Deutz, dauert es länger. Und es staut sich auf der Rheinuferstraße von der Hohenzollern bis zur Severinsbrücke 8 Minuten plus. Und außerdem, ich sag's nochmal, die KVB-Linien 1, 7 und 9, die fahren nicht mehr über den Rhein seit heute. Die sind getrennt zwischen Heumarkt und Deutz. Das Ganze geht 9 Wochen, weil die da arbeiten müssen. Dafür fahren aber Busse. Auf den Autobahnen. Vorsicht auf der A57 im Kreuz Nord in der Überleitung zur A1 Richtung Euskirchen ist eine ungesicherte Unfallstelle und Personen auf der Fahrbahn. Dann A57 Köln-Krefeld zwischen Longerich und Kreuz Nord noch eine ungesicherte Unfallstelle und A559 Gremberg-Porz zwischen Gremberg-Ofen und Raststätte Schloss Röttgen. West ist eine Ölspur, die drei längsten Staus außerdem hier. A4 Köln-Aachen zwischen Dreikolmer und Kreuz Süd. 4 Kilometer, 15 Minuten plus. A59 Bonn-Köln zwischen Troisdorf und Flughafen staut es sich über 6 Kilometer immer noch. 23 Minuten Stauzeit und A555 Bonn-Köln zwischen Godorf und Kreuz Süd. 3 Kilometer Stau und 17 Minuten Stauzeit.
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4: Das bin ich. Wir haben es 16:35 Uhr mittlerweile. Einen wunderschönen Nachmittag, Köln. Ah.

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Noi by Oats. Jennifer Lopez und David Guetta.

0: Das Gute an diesen Spielzeiten ist ja, ihr habt jetzt noch jede Menge Zeit, Kölsch kalt zu stellen oder euch einen Platz zu suchen irgendwo im Biergarten. Dann wird's aber ernst.
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0: Gabor Leitner hier und heute Abend beginnt für die deutsche Nationalmannschaft die K.O.-Phase der Fußball-Weltmeisterschaft. Im 16-Finale geht es heute gegen Paraguay. Und noch, ja, ich guck mal, nee, noch hat er sein Deutschland-Trikot nicht an, aber ich glaube, das kommt noch. Daniel Kollmann aus dem Radio Köln-Team ist da.
2: Ja, na klar, nach Feierabend gleich, 19:30 geht's nach Hause und dann wird erstmal das T-Shirt gegen Trikot getauscht.
0: Ist ja, da sehe ich auf jeden Fall. Was hast denn du für ein Gefühl für heute Abend?
2: Ach, ich sag mal, eigentlich ein ganz gutes, auch wenn das kurz nach der Vorrundenpleite gegen Ecuador vor ein paar Tagen noch nicht so war. Inzwischen glaube ich aber, dass sich das Team zumindest von der Einstellung her dann heute nochmal ein bisschen fokussierter präsentiert und auch noch ein bisschen präsenter ist als am Donnerstag. Und das ist auch notwendig, denn Paraguay, ja, immerhin einer der besten Gruppendritten gewesen. Und das Team ist sehr zweikampfstark, ist vor allem defensiv gut organisiert. Die Jungs rennen bis zum Umfallen. Also das wird eine harte Nuss. Da musst du früh die Kontrolle übers Spiel kriegen und dann vor allem auch geduldig sein und auf Lücken warten. Das wird der Schlüssel zum Erfolg sein, da bin ich ziemlich sicher. Und ja, wenn es dann klappt mit dem frühen Treffer, so wie im letzten Spiel, dann bitte anders als gegen Ecuador mal dranbleiben und den Gegner nicht zurückkommen lassen. Und dann wird das auch was heute Abend.
0: Immer eins mehr schießen als der andere.
2: Das ist eine gute Idee.
0: Denn sonst, wenn das nichts wird, dann ist es schon Feierabend.
2: Ja, und das wollen wir doch alle nicht. Ja. Wir wollen doch am Samstag das große Spiel im Achtelfinale, dann mutmaßlich gegen Frankreich. Das wäre doch zumindest was.
0: Das wäre was. Ja. Und damit wir das hinkriegen, hilft das deutsche Team heute auch ja kleidungstechnisch nach, ne?
2: Ja, tatsächlich. Deutschland läuft heute zum ersten Mal bei dieser WM komplett in weiß auf. Also weißes Trikot, weiße Hosen, weiße Stutzen. Bisher hatten sie immer schwarze Hosen an. Und ja, das wird viele, inklusive mich, an die WM 2014 erinnern. Das ist jetzt schon 12 Jahre her. Aber damals haben wir im Finale in Rio auch komplett in weiß gespielt. Und das ist ja dann durchaus erfreulich geendet damals. Mhm. Hoffentlich hilft's. Und gut ist ja auch, dass unser Kölner WM-Orakel Elefant Tarak im Kölner Zoo auch auf Deutschland getippt hat. Und der lag ja bisher bei der WM auch immer richtig bisher.
0: Also der Sportler an sich ist ja gern mal abergläubisch, ja, mit den weißen Klamotten. Natürlich. Schwer zu waschen nach dem Spiel, aber damit ja, sollte es klappen. Also, Deutschland gegen Paraguay heute Abend 22:30 Uhr ist Anpfiff und wir drücken alle Daumen hier aus dem Radio Köln Studio.
2: Definitiv.

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1: Mit José Nachsiandi. Guten Tag. Aus Stade in Niedersachsen erreichen uns Nachrichten über einen sehr großen Polizeieinsatz nach tödlichen Schüssen. In einer Jugendhilfeeinrichtung sind am Mittag 5 Menschen ums Leben gekommen. Die Schüsse fielen in einem Gebäude, in dem Mutter-Kind-Wohngruppen leben. Es soll auch schon Festnahmen geben. Thorsten Adolfs aus dem News-Team. Wie ist der aktuelle Stand der Dinge?
2: Die Hintergründe sind auch Stunden nach der Tat immer noch völlig unklar. Bis jetzt haben die Ermittler nur mitgeteilt, dass es nach jetzigem Stand keinen Zusammenhang zur Clankriminalität geben soll. Die Beamten arbeiten unter Hochdruck daran, den genauen Tathergang aufzuklären. Deshalb halten sie sich mit Details zur Identität der Beteiligten und zur genauen Rolle der beiden festgenommenen Personen auch noch zurück. Bei einem der beiden handelt es sich laut Polizei um den mutmaßlichen Schützen. Neben den 5 Toten gibt es mehrere Schwerverletzte. Die Zahl der Opfer könne deshalb noch steigen, sagte ein Polizeisprecher.
1: Es hatte zwischendurch Meldungen gegeben, die Bevölkerung solle die Gegend meiden. Besteht für Anwohner eine Gefahr?
2: Nein, da hat die Polizei Entwarnung gegeben und die Stadt Stade teilte mit, dass die Kinder in den nahegelegenen Einrichtungen zu jeder Zeit sicher waren und die Schüsse dort nicht wahrgenommen wurden. Trotzdem bleibt die Gegend weiträumig abgesperrt und zwar so lange, bis die Spurensicherung mit ihrer Arbeit fertig ist. Der Stadtrat hat sich mittlerweile bei den Einsatzkräften für ihr schnelles Handeln in der unübersichtlichen Lage bedankt und er sprach den Angehörigen der Opfer sein tiefes Mitgefühl aus.
1: Danke, Thorsten. Und diese Themen sind heute auch noch wichtig. Morgen und übermorgen könnte es an den Tankstellen richtig voll werden. Ab Mittwochmittag um 12 Uhr erwarten Beobachter einen ordentlichen Preissprung. Dann läuft nach 2 Monaten der Tankrabatt aus. Am heißen Wochenende sind in Deutschland mindestens 26 Menschen beim Baden ums Leben gekommen. Das meldet die Deutsche Lebensrettungsgesellschaft. Die Opfer seien alles Männer oder Jungen. Die DLRG warnt davor, die eigenen Fähigkeiten zu überschätzen und unnötige Risiken einzugehen. Trotz der Hitze erwarten die Obstbauern in diesem Jahr eine der besten Kirschernten seit Jahren. Über 51.000 Tonnen Süß- und Sauerkirschen wollen sie von den Bäumen holen. Der Durchschnitt der vergangenen 10 Jahre lag gut 13% unter diesem Wert. Die Mineralwassermarke Volvic führt Verbraucher in die Irre. Zu diesem Schluss kommt zumindest ein Pariser Gericht. Die Richter haben das Unternehmen deswegen unter anderem zur Zahlung von Schadenersatz an eine französische Verbraucherorganisation verurteilt. Die Bezeichnungen 100% recycelt und CO2-neutral sind demnach eine irreführende Geschäftspraxis. Denn die Flaschen bestehen nur zum Teil aus recyceltem Plastik und das bei der Herstellung ausgestoßene CO2 werde auch nicht vollständig kompensiert. Der Lebensmittelkonzern hinter Volvic, Danone, hat schon Berufung angekündigt. Und das waren die Nachrichten mit José Nachsiandi.
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3: Und da sieht's schon wieder recht warm aus. 28 Grad mittlerweile auf den Thermometern in Köln, aber immerhin unter 30. Also verglichen mit dem, was ihr die letzten Tage erlebt habt, ist das ja fast schon kühl. Und das richtig Gute ist, es wird auch in der Nacht wieder deutlich kühler. Es geht runter bis auf 17 Grad. Ordentlich die Fenster aufreißen und die Bude mal runterkühlen. Morgen Sonne und Wolken für euch. Nachmittags auch mal Regentropfen. Das Ganze ähnlich wie heute bei maximal 28 Grad.
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3: Aktuell keine gemeldet, um kurz nach 5 könnt ihr ändern. Meldet mir Blitzer und eure Verkehrsmeldungen ganz bequem per WhatsApp. Auch gerne als Sprachnachricht mit dieser Nummer in eurem Handy 0221 für Köln und dann 951 99 99. Ich guck mal für euch so lange auf die Staus im Stadtgebiet. Es gibt immer noch viel Verkehr auf der Stadtautobahn. Stadtauswärts von der Messe bis zum Kreuz Köln-Ost 10 Minuten plus. Die Deutzer Brücke ist auch immer noch voll Richtung Deutz, dauert es länger. Und ihr habt immer noch Stau auf der Rheinuferstraße von der Hohenzollern bis zur Severinsbrücke. 8 Minuten plus. Die KVB fährt nicht mehr über den Rhein. Zumindest die Linien 1, 7 und 9 sind seit heute getrennt zwischen Heumarkt und Deutz. 9 Wochen lang dauert das Ganze. Das ist wegen Sanierungsarbeiten da. Es fahren aber Ersatzbusse. Das ist die gute Nachricht. Und wir gucken noch auf die Autobahn. Hier Vorsicht auf der A57 Kreuz Nord in der Überleitung zur A1 Richtung Euskirchen ist eine ungesicherte Unfallstelle und immer noch Personen auf der Fahrbahn. Dann A3 Köln-Oberhausen zwischen Delbrück und Mülheim liegen Spanngurte und A4 Aachen-Köln. Und zwar im Kreuz Süd in der Überleitung zur A555 Richtung Köln ist ein Fahrzeug liegen geblieben auf dem Verzögerungsstreifen. Das ist gefährlich, bitte passt auf. Die 3 längsten Staus habt ihr noch hier. A4 Köln-Aachen zwischen Dreieck Heumer und Kreuz Süd. 5 Kilometer, 17 Minuten Stauzeit. A59 20 Bonn-Köln zwischen Troisdorf und dem Flughafen steht ihr 6 Kilometer im Stau, macht 23 Minuten Stauzeit. Und A555 Bonn-Köln zwischen Godorf und Kreuz Süd habt dann nochmal 3 Kilometer Stau und hier sind es dann 19 Minuten Stauzeit.
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3: Und mit Michael Schulte jetzt 5 a.m., fast richtig, 5 p.m. haben wir ja gerade gehabt. Aber hier kommt Michael Schulte für euch im besten Mix. Danach noch Phil Collins aus den 80ern. You let me know.

0: Bei uns in der Region werden immer häufiger zu Sorgenkindern, habt ihr ja hier bei Radio Köln bestimmt schon mal gehört. Bei uns Gabor Leitner hier, hallo Köln. Und jetzt kommt er mit der KVB nicht mehr über den Rhein, zumindest nicht mit den Linien 1, 7 und 9. Da ist jetzt 9 Wochen lang Durststrecke angesagt. Die sind nämlich wegen Bau- und Sanierungsmaßnahmen seit heute getrennt, diese 3 Stadtbahnlinien, und fahren nicht mehr durch. Radio Köln-Reporter Dominik Becker, was bedeutet das denn so für die Leute?
1: Ja, das große Zauberwort heißt umsteigen, weil die Deutzer Brücke eben nicht von den genannten Stadtbahnlinien befahren werden kann. Das ist der große Knackpunkt. Es gibt also Ersatzbusse über den Rhein in den nächsten Wochen. Die Linie 101 fährt dann zwischen den Haltestellen Neumarkt und Kölnmesse hin und her und ersetzt eben auf dieser Strecke die Linien 1, 7 und 9.
0: Gibt es denn sonst noch irgendwelche Alternativen?
1: Ja, die gibt es. Die Stadtbahnlinien 3 und 4 sind von den Bau- und Sanierungsmaßnahmen nicht betroffen und in die könnte man ein- bzw. umsteigen, wenn man das will, wenn man das plant und sich vorher den Fahrplan anguckt, und dann ginge das schon. So richtig spaßig wird es dann wahrscheinlich am Wochenende, wenn der CSD bei uns in Köln steigt, die große Parade durch die Stadt. Auch da stehen diese Linien logischerweise nicht für hunderttausende Besucher bei uns in Köln zur Verfügung und die wollen ja alle von A nach B und vor allem über den Rhein.
0: Vielleicht hätte man das ja noch eine Woche schieben können mit diesen Maßnahmen. Naja, ging wohl irgendwie nicht. Dann werden jetzt viele vielleicht laufen müssen, statt mit der KVB über den Rhein zu fahren beim CSD. Radio Köln-Reporter Dominik Becker war das mit den Infos. Also die Stadtbahnlinien 1, 7 und 9 sind jetzt wochenlang getrennt, fahren nicht mehr über den Rhein. Ihr findet alle Infos nochmal en Detail auf radioköln.de. Könnt euch in Ruhe durchlesen. Na, na, na.

0: Wildfire, das ist der neue Song von unserem Kölner Gentleman zusammen mit Michael Patrick Kelly.
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0: Das Deutschlandspiel rückt näher, 17.21 Uhr, noch gut 5 Stunden ist es und für Radio Köln-Hörer Jens wird es das erste K.O.-Spiel und gleichzeitig das heimliche Finale, denn Jens' Frau Debi kommt aus Paraguay. Entsprechend hängen heute Abend beide Flaggen im Wohnzimmer, hat uns Jens per Sprachnachricht erzählt.
2: Von daher haben wir, egal wie es heute Abend ausgeht, auf jeden Fall einen Grund zur Freude. Der Rest der Family aus Paraguay, da wohnen noch ganz viele Verwandte von uns, die fiebern natürlich auch schon mit. Und würden sich über einen paraguayischen Sieg freuen, denn da wird dann auch gerne im Fall eines Sieges mal ein nationaler Feiertag ausgerufen. Spontan, an dem dann alle frei haben.
0: Oh, ach guck, also so ein Feiertag, den würdet ihr kölschen Fußballfans garantiert auch gerne nehmen. Wo und mit wem guckt ihr denn das 16. Finale heute? Deutschland-Paraguay, 22.30 Uhr. Erzählt es mir auch per WhatsApp-Sprachnachricht über diese Nummer 0221 951 99 99.

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1: Ich bin Svenja Hein, guten Tag. Tote nach Schüssen in Stade. Stadtkämmerin schlägt Alarm und das Wetter. Es bleibt auch am Abend schön sonnig, aktuell 28 Grad. 5 Tote, mehrere Verletzte. Ein Gewaltverbrechen erschüttert das niedersächsische Stade. Bei Schüssen in einer Jugendhilfeeinrichtung wurden laut Polizei 5 Erwachsene getötet. Weitere Menschen sollen zum Teil schwer verletzt worden sein. Die Ermittler haben 2 Verdächtige festgenommen, darunter auch den mutmaßlichen Schützen. Ronny Thorau berichtet.
2: Wegen der Schwere ihrer Verletzungen schließen die Ermittler nicht aus, dass noch weitere Menschen sterben könnten. In der Jugendeinrichtung, wo die Schüsse fielen, sind Wohngruppen für Mütter und Kinder untergebracht. Offen ist, wer genau die getöteten sind, was die Motive des mutmaßlichen Täters und was die zweite festgenommene Person mit der Tat zu tun hatte. Ein Zusammenhang mit sogenannter Clan-Kriminalität schließt die Polizei nach ersten Erkenntnissen aus. Eine weitere Gefahr für die Bevölkerung bestehe nicht mehr, so die Polizei. Auch eine nahe Kita und eine Grundschule seien nicht in Gefahr gewesen.
1: 106 Millionen Euro mehr Defizit als geplant. Der Haushalt bereitet der Stadt Köln Sorgen. Denn obwohl seit letztem Jahr an allen möglichen Ecken und Enden gespart werde, erhöht sich das Minus bis zum Jahresende auf fast 595 Millionen Euro. Als Gründe nennt die Stadt gestiegene Kosten in vielen Bereichen und gleichzeitig sinkende Einnahmen durch die Haupteinnahmequelle der Gewerbesteuer. Vergangene Woche haben die deutschen Kommunen wegen ihrer finanziellen Schieflage beim Bund Alarm geschlagen und bekamen Entlastungen zugesagt. Aber bis die in Köln ankommen, wird es wohl noch dauern. Die Hitzewelle bei uns in Köln ist durch und das kurzfristig aufgebaute Notfallversorgungszentrum in den Messehallen wird heute Abend schon wieder geschlossen. Das teilte ein Sprecher der Kölner Feuerwehr auf Radio Köln Anfrage mit. Dominik Becker mit einer ersten Zwischenbilanz.
3: Am Ende war die Hitze-Notfallstelle in Deutz dann doch nicht so stark besucht wie gedacht. Dennoch seien die Erfahrungen im Aufbau und im ganzen Umgang wichtig, vor allem für die kommenden Hitzewellen, heißt es von der Kölner Feuerwehr. Schon jetzt ist klar, Ende August, während der Computerspielemesse Gamescom wird es nicht möglich sein, ein solches Notfallversorgungszentrum bei einer möglichen Hitzewelle aufzubauen.
1: Danke dir, Dominik. Bevor der Besuch des Kölner Doms ab Mittwoch kostenpflichtig wird, haben viele Menschen das Wochenende noch einmal für einen kostenlosen Gang durch das UNESCO-Weltkulturerbe genutzt. Besonders viele Kölnerinnen und Kölner, aber auch Besucherinnen und Besucher aus dem Umland kamen noch einmal mit Familie und Freunden vorbei. Auf Nachfrage zeigten viele Besucher Verständnis für den neuen Eintritt, um den Erhalt des Doms zu fördern. Die Tickets können ab Mittwoch online oder im Kurienhaus am Roncalliplatz gekauft werden. Kostenlos bleibt der Besuch unter anderem für Mitglieder des Dombauvereins sowie für Menschen, die den Dom zum Beten oder für einen Gottesdienst besuchen. Und das waren die Nachrichten für Köln mit Svenja Hein. Wir hören uns in einer Stunde wieder.
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4: Mit entspannten 28 Grad, das sagt man auch nicht häufig. Aber ich finde, nach den letzten Tagen wirken 28 Grad einfach entspannt. Und noch entspannter klingt das hier. Es geht runter bis auf 17 in der kommenden Nacht. Morgen dann auch wieder bis 28 Grad, ähnlich wie heute. Dazu gibt es aber ein paar Wolken mehr und gegen Nachmittag hier und da mal ein Regentropfen für Köln.
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4: Und Radio Köln-Hörerin Claudi hat was gemeldet, und zwar einen Blitzer in Zollstock auf dem Karl-Scheurer-Weg. Hinterm Friedhof ist das, der steht da auf Höhe der Bushaltestelle. Und ab Tempo 30 wird es teuer. Also Fuß vom Gas und haltet mich auf dem Laufenden. Hier ist für euch die kostenlose Radio Köln-Verkehrshotline 0800 951 99 99. Im Augenblick steht ihr auf der inneren Kanalstraße von der Moschee bis zur Aachener Straße im Stau. 10 Minuten plus und weiter auf der Universitätsstraße bis zur Uni nochmal 10 Minuten. Außerdem habt ihr Stau auf der Stadtautobahn immer noch, stadtauswärts von der Messe bis zur Frankfurter Straße. 10 Minuten plus und die Deutzer Brücke nach wie vor voll. Richtung Deutz dauert es 6 Minuten länger. Mit der KVB geht es aber auch nicht easy über den Rhein, denn die KVB-Linien 1, 7 und 9 fahren seit heute nicht mehr zwischen Heumarkt und Deutz. Das ist da getrennt. Dafür gibt es Ersatzbusse und das Ganze dauert 9 Wochen, liegt an Sanierungsarbeiten. Rüber auf die Autobahnen A4 Köln-Aachen zwischen Dreieck-Heumer und Kreuz Süd habt ihr 4 Kilometer Stau, 13 Minuten plus. A59 Bonn-Köln zwischen Spich und Flughafen steht hier 5 Kilometer im Stau, macht 23 Minuten Stauzeit. Und A555 von Bonn Richtung Köln zwischen Godorf und Kreuz Süd 3 Kilometer Stau. Ihr verliert an dieser Stelle 14 Minuten.
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4: Das bin ich, hallo Köln, und ihr düst Richtung Feierabend mit brandneuer Musik im Ohr hier bei Radio Köln. Das hier ist die aktuelle Single von Teddy Swims, Mr. Know-It-All, spiele ich euch jetzt im besten Mix, 17.35 Uhr. Einen schönen Abend, Köln.

0: Teddy Swims ist das, Mr. Know-It-All. Ich bin Gabor Leitner, wir haben es 17.38 Uhr. Was tippt ihr denn für das Deutschlandspiel heute Abend gegen Paraguay? Also wo ihr es gut gucken könnt, das findet ihr auf jeden Fall auf der Radio Köln Insta-Seite. Da haben wir einen Post gemacht mit den ganzen Public Viewings in Köln. Und WM-Zeit ist ja auch Orakelzeit. Ihr habt es vielleicht mitbekommen, unser Kölner WM-Orakel Elefant Tarak im Kölner Zoo, der macht bisher echt einen ordentlichen Job.
1: 3 Spiele, 3-mal richtig, ja, genau. Ruhig Geld draufsetzen.
0: Kann man machen. Unser WM-Orakofund mit der 100% Trefferquote hat natürlich auch das Deutschlandspiel heute Abend getippt. Und wie das ausgeht, laut Elefant Tarak, das hört er gleich nach 2 Songs hier bei Radio Köln, nämlich Elena Miles aus den 90ern und danach Sia mit Chandelier.

0: 17.45 Uhr, Radio Köln ist hier mit Gabor Leitner. Ich hoffe, ihr müsst nicht allzu früh raus, morgen früh. Das 16-Finale mit Deutschland heute startet immerhin erst um 22.30 Uhr, ist aber natürlich Pflichtprogramm, ist ja klar.
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0: Und wir wissen auch schon, wie es ausgeht, ne? Klar, hier, mehrere Tonnen schwer ist er und auch seine Meinung hat Gewicht. Unser Kölner WM-Orakel Elefant Tarak tippt seit Start der WM die Deutschlandspiele. Wer holt den Sieg heute, Deutschland oder Paraguay? Das ist natürlich die große Frage. Und Elefantenpfleger Oliver im Kölner Zoo, der guckt jetzt ganz genau hin.
2: So, Tarak kommt jetzt gerade raus aus dem Stall. Er geht jetzt wirklich auf die Bälle zu. Wir schauen, er kommt auf Deutschland zu. Mal gucken, ob es doch wieder Deutschland wird. Er hat ja immer richtig gelegen. Und es ist Deutschland. Paraguay ist somit raus aus der K.O.-Runde. Jetzt nimmt er auch noch den Ball mit von Paraguay und schleppt ihn wirklich vom Spielfeld, sodass es eindeutig ist.
0: Dann ist ja nun wirklich alles klar und Oliver würde da sogar Geld drauf setzen.
2: Also ich würde auf jeden Fall auf Tarak wetten, weil bis jetzt hat er immer richtig gelegen und jetzt hat er auch wieder für Deutschland entschieden und deswegen bin ich auf Taraks Seite.
0: Also, wir natürlich auch, Oliver. Wir haben ja richtig Bock aufs Weiterkommen, ist ja klar. Heute Abend Deutschland gegen Paraguay im 16-Finale. Tarak, unser WM-Orakel im Kölner Zoo, tippt für Deutschland. Oliver, wieder richtig liegt. Das erfahrt ihr ab 22.30 Uhr im ZDF und Public Viewing Tipps findet ihr auf der Radio Köln Insta-Seite.

0: Nach dem Gruppensieg ist es soweit. Heute stehen unsere Jungs zum vierten Mal auf dem Platz. Im ersten K.O.-Spiel in Boston. Alles oder nichts. Nur ein Sieg bringt uns ins Achtelfinale. 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
1: Mit Ralf Bosse. Noch 4,5 Stunden, dann heißt es bei der Fußball-WM Deutschland gegen Paraguay. Derzeit ruhen die Spieler noch auf ihren Zimmern aus. Um 19 Uhr gibt es ein abschließendes Essen. 20.15 Uhr ist Abfahrt in das Boston Stadium. Die steile, rund 65.000 Zuschauer fassende Schüssel gilt als eines der lautesten Stadien überhaupt. Spätestens zum Anpfiff um 22.30 Uhr wird man das dann hören können. Die deutschen Fans dürften in der Überzahl sein.
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2: Mit José Nachsiandi. Guten Abend. Die erste große Hitzewelle des Sommers hätten wir geschafft. Die hitzigen Debatten über Maßnahmen dagegen nehmen aber jetzt erst so richtig Fahrt auf. In der Politik wird darüber diskutiert, wie einer solchen Hitze besser begegnet werden kann. Die Grünen fordern von der Regierung ein Sofortprogramm, damit wir alle die hohen Temperaturen besser aushalten können. Thorsten Adolfs aus dem News-Team. Warum machen die Grünen jetzt so viel Druck beim Hitzeschutz und was ist der konkrete Plan?
3: Ja, die Fraktionschefin der Grünen im Bundestag, Dröge, sagt, vor allem Pflegekräfte und ältere Menschen in Heimen würden unter der Hitze leiden und ausgerechnet dort würden oft Klimaanlagen fehlen. Sie fordert deshalb von der Regierung ein Abkühl-Sofortprogramm für Krankenhäuser, Heime, aber auch für Kitas und Schulen. Dabei denkt sie an Solarklimaanlagen. Durch die Sonne könne massenhaft günstiger Strom produziert werden, so Dröge. Und genau den sollte man nutzen, um die Gebäude bezahlbar herunterzukühlen. Außerdem fordert sie, in den Städten mehr Bäume und Sträucher zu pflanzen und die Fassaden zu begrünen.
2: Das alles kostet sehr viel Geld. Können wir uns das denn überhaupt leisten?
3: Das können wir, meint zumindest Bundesumweltminister Schneider. Allerdings sieht er bei dem Thema nicht den Bund, sondern die Bundesländer und Kommunen in der Verantwortung. Laut Schneider könnten solche Hitzeschutzmaßnahmen aus dem 100 Milliarden Sondervermögen für die Infrastruktur bezahlt werden. Das hat der SPD-Politiker dem Deutschlandfunk gesagt. Gleichzeitig werde in seinem Ministerium aber auch darüber nachgedacht, zusätzlich einen Teil der Maßnahmen in den nächsten Jahren mitzufinanzieren. Die Hitze hat spätestens am vergangenen Wochenende viele bestehende Probleme sehr deutlich gemacht. Straßen, Schienen und Wasserwege haben unter den sehr hohen Temperaturen gelitten. Auch die Stromversorgung fiel an einigen Orten zeitweise aus und es gab mehrere Waldbrände.
2: Danke, Thorsten. Und diese Themen sind heute Abend auch noch wichtig. Bei Schüssen in einer Jugendhilfeeinrichtung in Stade in Niedersachsen sind 6 Menschen getötet worden. Die Polizei hat 2 Verdächtige festgenommen. Polizei und Rettungskräfte sind mit einem Großaufgebot im Einsatz. Der Tatort soll eine Mutter-Kind-Wohngruppe sein. Die Probleme für Bahnreisende rund um Wuppertal bleiben. Auch nach 1,5 Wochen haben Techniker ein Stellwerk, das den Zugverkehr zwischen Wuppertal und Düsseldorf regelt, noch nicht endgültig in Betrieb nehmen können. Eine Prognose, wann das der Fall sein kann, gibt es laut Bahn noch nicht. Im jahrelangen Streit um den Neubauauftrag für die Leverkusener Rheinbrücke hat NRW-Ministerpräsident Wüst die Trennung vom Bauunternehmen POR verteidigt. Die in China gefertigten Stahlbauteile hätten systematische Fehler und Mängel in großer Anzahl aufgewiesen, sagte er im Untersuchungsausschuss des Landtags. Wüst war damals NRW-Verkehrsminister. Schüler in NRW sollen mehr Sportförderung bekommen. Deswegen will das Land ab dem kommenden Schuljahr Grundschulen, die sich besonders einsetzen, zertifizieren. Es soll das Zertifikat NRW Sportgrundschule eingeführt werden. Das hat das Ziel, Kinder schon ab der ersten Klasse mehr für Sport zu begeistern und an den organisierten Sport heranzuführen. So sollen auch Talente früher entdeckt und gezielt ab dem Schulstart gefördert werden können. Um dieses Zertifikat können sich Schulen ab sofort bewerben. Und das waren die Nachrichten mit José Nachsiandi.
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4: Gutes Grillwetter ist das, kann ich sagen, bei 28 Grad, apropos Santos Grills, denn die Sonne scheint und es ist nicht ganz so heiß wie die letzte Woche, also 28 Grad, ziemlich angenehm, finde ich. Es geht dann auch runter in der Nacht bis auf 17 Grad, ihr schwitzt also nicht mehr so hart in euren Bettchen und morgen wird es ähnlich mit bis zu 28 Grad, dazu gibt es Sonne und Wolken, aber sogar so ein paar Regentropfen am Nachmittag, also ein bisschen wechselhafter als heute.
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4: Und der Blitzer der Stunde kommt von Radio Köln-Hörerin Claudi. Sie sagt, es gibt einen Blitzer in Zollstock. Auf dem Karl-Scheurer Weg wird geblitzt hinterm Friedhof auf Höhe der Bushaltestelle. Und hier gilt Tempo 30. Dankeschön für die Meldung, liebe Claudi. Und wenn noch irgendwas ist auf den Straßen, ihr kennt das Spiel. Ihr ruft die kostenlose Radio Köln-Verkehrshotline an. Das ist diese Nummer. 0800 951 99 99. Das sprecht ihr ganz umsonst auf unsere Mailbox. Ich gebe eure Verkehrsmeldung dann weiter, so wie diese Meldungen hier. Es gibt nämlich Stau auf der inneren Kanalstraße von der Moschee bis zur Aachener Straße. 8 Minuten Stauzeit. Dann ist noch ein bisschen Stau auf der Stadtautobahn. Stadtauswärts von der Abfahrt Kalk bis zur Frankfurter Straße braucht ihr 10 Minuten länger. Und es gibt Stau auf der Rheinuferstraße von der Deutzer bis zur Severinsbrücke. 5 Minuten plus. Damit sind wir bei den Autobahnen. Vorsicht auf der A4 Aachen-Köln zwischen Kreuz-West und Eiffeltor ist eine ungesicherte Unfallstelle. Dann A59 Köln-Bonn zwischen Lind und Spich liegt ein totes Tier auf der Fahrbahn. Und hier sind die 3 längsten Staus. A4 Köln-Aachen zwischen Dreieck-Heumer und Kreuz-Süd. 3 Kilometer, 14 Minuten Stauzeit. A59 Bonn-Köln zwischen Spich und Flughafen. 4 Kilometer Stau, ihr verliert 15 Minuten. Und A555 Bonn-Köln zwischen Godorf und dem Kreuz-Süd habt ihr nochmal 3 Kilometer Stau. Hier ist es dann ein Plus von 13 Minuten für euch.
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4: Einen wunderschönen Montagabend wünsche ich euch, Köln, und einen Start in euren ja wohlverdienten Feierabend hier mit Musik aus den 80ern. Matthew Wilder ist das, Break My Stride.

0: Ganz entspannt Richtung Feierabend mit Radio Köln und mit Justin Bieber, Love Yourself, 18.11 Uhr, Gabor Leitner hier. Jetzt drehen wir aber mal ein bisschen auf, denn wir schauen zurück auf Kölns buntestes und wirklich heißestes Festival im wahrsten Sinne des Wortes, das Rainbow Festival am Fühlinger See am Wochenende zum zweiten Mal präsentiert von uns, von Radio Köln. Und wir haben am Samstag am Fühlinger See live gesendet für euch, sind mit dem Partybus mitgefahren, haben mit den Künstlern gesprochen und uns auch der Sonne ausgesetzt.
1: Hallo aus Köln vom Fühlinger See. Heute steigt hier das bunteste und auch lauteste und vor allen Dingen auch heißeste Event des Jahres. Zehntausende Leute sind heute Nachmittag wirklich bei schweißtreibenden Temperaturen vor Ort und die Stimmung ist ausgelassen.
2: Leute, wie findet ihr das Rainbow Festival? Ja, ist einfach eine geile Stimmung hier.
1: Bei mir steht gerade Olivia Jones, du moderierst das Ganze. Olivia, wie hältst du die Hitze heute bitte schön aus?
3: Es ist nicht einfach, aber es ist einfach auch nicht nur ein Spaß-Event, sondern auch ein wichtiges Event. Es geht darum, dass wir die Vielfalt feiern und queere Sichtbarkeit.
1: Kamrat ist bei mir, wir sitzen gerade hier im Backstage-Bereich. Ist noch irgendein Auftritt, den du dir anschauen wirst, bevor du dann wieder abrauschst?
4: Ich finde einfach ein bisschen witzig, dass wir vor Bonnie M. spielen, also direkt nach uns spielt Bonnie M. Dementsprechend werde ich da wahrscheinlich mal reingucken.
1: Wenn du schon so ein großer Fan von Bonnie M. bist, mal gucken, wie textsicher du bist. Ich fange einfach mal an. Daddy, Daddy cool.
4: Daddy, Daddy cool.
5: Die Stimmung hier ist super, einfach klasse. Das Programm, dass die Veranstalter sich gut um uns kümmern, mit Wassereis, mit tollen Abkühlungsmöglichkeiten, echt toll.
2: Party cool. Toll, also Rainbow ist immer ein Besuch wert. Wir waren letztes Jahr da und super.
0: Also beste Stimmung bei fast 40 Grad, wirklich Hut ab, Leute, was ihr da abgerissen habt bei diesen Wahnsinnstemperaturen. Hat wirklich super Spaß gemacht mit euch. Wir haben auch ganz viele tolle Videos gepostet. Die findet ihr auf unserer Radio Köln Instagram-Seite. Und die hier war natürlich auch mit dabei, eine der großen Acts am Samstag. Und jetzt nochmal für euch hier im Best Mix, die No Angels Daylight in Your Eyes. Und dann sehen wir uns vielleicht nächstes Jahr beim dritten Rainbow Festival, wer weiß.

Das ist neue Musik für euch bei Radio Köln, Moss Kenya mit Rhythm Unknown. Ich bin Gabor Leitner. Und wenn ihr jetzt denkt, wer ist das denn? Ja, wir haben uns tatsächlich schon länger nicht mehr hier gehört bei Radio Köln. Ich war wirklich 3 Wochen im Urlaub. Muss aber auch sagen, es ist schön, wieder hier zu sein. Ne? Es gibt ja viele gute Gründe, warum es schön ist, wieder zurück zu sein nach so einem Hotelurlaub. Also endlich klopfen nicht mehr ständig die Putzkräfte an die Tür und wollen hinter dir aufräumen. Es gibt ja nichts Entspannteres als Hausarbeit. Endlich stehst du nicht mehr in der Schlange am All-You-Can-Eat-Buffet. Selbstgekochtes schmeckt doch eh am besten. Und ich glaube, so der Hauptgrund, würde ich mal sagen, dass man wieder da ist und sich freut nach dem Hotelurlaub. Endlich hast du nicht mehr die Qual der Wahl zwischen 30 verschiedenen Cocktails. Kannst einfach überall einen Kölsch bestellen. Und gut ist.

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1: Mit Svenja Hein, guten Tag. 6. Toter nach Schüssen in Stade. Hitzezentrum in Deutz schließt schon wieder. Und das Wetter, es bleibt auch am Abend sonnig bei 28 Grad. Nach tödlichen Schüssen in einer Jugendhilfeeinrichtung in Stade läuft ein Großeinsatz der Polizei. Nach bisherigen Angaben starben 5 Erwachsene vor Ort, eine 6. Person erlag im Krankenhaus ihren Verletzungen und weitere wurden schwer verletzt. 2 Personen wurden festgenommen, darunter wohl auch der mutmaßliche Täter. Die Polizei hat den Bereich rund um den Tatort weiträumig abgesperrt und ist mit zahlreichen Einsatzkräften vor Ort. Für die Bevölkerung besteht nach Angaben der Behörden keine Gefahr. Zu den Hintergründen der Tat machte die Polizei zunächst keine weiteren Angaben. Gerade erst aufgebaut und schon ist es wieder weg. Das kurzfristig aufgebaute Notfallversorgungszentrum in den Messehallen wird heute Abend schon wieder geschlossen. Das teilte ein Sprecher der Kölner Feuerwehr auf Radio Köln Anfrage mit. Auch wenn die Hitzenotfallstelle in Deutz dieses Wochenende nicht so stark besucht war, sei die Planung und Umsetzung für kommende Hitzewellen wichtig. Das sagt die Kölner Feuerwehr weiter. In Delbrück wird gerade ziemlich tief in die Erde gebohrt. Der Geologische Dienst NRW, der will herausfinden, ob der Kölner Untergrund als Wärmequelle genutzt werden könnte. Das Projekt ist Teil eines größeren Plans, nämlich bis 2045 rund ein Fünftel des Wärmebedarfs in NRW durch Erdwärme zu decken. Daniel Dähling hat die Infos.
2: Bei Geothermie wird heißes Tiefenwasser angebohrt und durch Wärmetauscher ein ganzer Stadtteil geheizt. Unter dem Boden von Delbrück vermuten die Forscher einen 380 Millionen Jahre alten Kalkstein. In seinen Hohlräumen kann sich warmes Wasser sammeln. Ob das auch in 1000 Metern Tiefe unter Köln wirklich so ist, wissen die Forscher noch nicht. Falls ja, könnte Köln ein eigenes Geothermieprojekt planen. Einen Haken gibt es, wie gesagt, bis Wohnungen oder Schwimmbäder tatsächlich mit Erdwärme beheizt werden, ist es noch ein langer Weg.
1: Heute Abend steht Deutschland gegen Paraguay im 16. Finale der Fußball-Weltmeisterschaft. Seit Start der WM tippt unser Kölner Orakel Elefant Tarak aus dem Kölner Zoo die Deutschlandspiele. Bisher mit großem Erfolg. Auch heute hat er wieder seinen Tipp abgegeben. Pfleger Oliver hat live kommentiert.
3: So, Tarak kommt jetzt gerade raus aus dem Stall. Er geht jetzt wirklich auf die Bälle zu. Wir schauen. Er kommt auf Deutschland zu. Mal gucken, ob es doch wieder Deutschland wird. Er hat ja immer richtig gelegen. Und es ist Deutschland. Paraguay ist somit raus aus der K.O.-Runde. Es nimmt da auch noch den Ball mit von Paraguay und schleppt ihn wirklich vom Spielfeld, so dass es eindeutig ist.
1: Na, da hoffen wir, dass Elefant Tarak recht behält. Ob Deutschland heute Abend wirklich ins Achtelfinale einziehen darf, seht ihr dann ab 22.30 Uhr im ZDF. Deutschland gegen Paraguay. Und das waren die Nachrichten für Köln mit Svenja Heine. Wir hören uns wieder um 7:30.
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4: Und den aktuellsten Temperaturen, nämlich 28 Grad. Unter normalen Umständen würdet ihr denken, um Gottes Willen ist das heiß. Aber ich glaube, nach der letzten Woche freut man sich über 28 Grad. Und es geht sogar runter bis auf 17 in der kommenden Nacht. Morgen bekommt er deutlich mehr Wolken als heute. Und gegen Nachmittag vor allen Dingen sogar mal hier und da Regentropfen. Allerdings weiterhin bis zu 28 Grad.
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4: Und mit Claudi. Claudi hat sich gemeldet und sagt, Leute, passt auf, wenn ihr in Zollstock unterwegs seid. Auf dem Karl-Scheurer-Weg wird geblitzt und zwar hinterm Friedhof auf Höhe der Bushaltestelle. Hier gilt Tempo 30, nicht zu schnell fahren. Und vor allen Dingen haltet mich auf dem Laufenden, was sonst so los ist auf den Straßen in und um Köln. Schickt einfach eine WhatsApp-Sprachnachricht zu mir ins Studio über 0221 951 99 99. Es gibt immer noch Stau auf der Stadtautobahn und zwar stadtauswärts, wenn ihr da unterwegs seid, auf Höhe Buchforst und Kalk dauert es 5 Minuten länger. Außerdem habt ihr immer noch Stau auf der Nord-Süd-Fahrt. Da staut es sich in Richtung Süden von der Auffahrt zur Severinsbrücke bis zur Ulrefort. Habt dann Plus von 5 Minuten und ich sag's nochmal, damit ihr es auch wirklich wisst, nochmal der Hinweis, die KVB-Linien 1, 7 und 9 fahren seit heute nicht mehr zwischen Heumarkt und Deutz und das 9 Wochen lang, weil da Sanierungsarbeiten laufen, aber es gibt Ersatzbusse. Und auf den Autobahnen gibt es noch einen Warnhinweis. A4 Aachen-Köln zwischen Kreuzwest und Eiffeltor ist eine ungesicherte Unfallstelle. Außerdem habt ihr hier die 3 längsten Staus. A1 Köln-Euskirchen zwischen Hürth und Dreieck-Erftal. 2 Kilometer, 8 Minuten plus. A59 Bonn-Köln zwischen Lind und Flughafen steht hier 2 Kilometer im Stau. Auch hier verliert ihr 8 Minuten. Und A59 Köln-Bonn zwischen Rad und Flughafen 1 Kilometer Stau. 7 Minuten Stauzeit sind es hier.
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4: Hallo Köln, das bin ich und auch dieser Kollege hier hat am Samstag für euch gesungen beim Rainbow Festival am Fühlinger See, präsentiert von Radio Köln. Kamrat, hier ist er jetzt für euch im besten Mix mit Hug Yourself. Schönen Abend, Köln.

0: Hallo Köln, Gabor Leitner ist hier. Wir haben es 18.43 Uhr.
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0: Und mal Hand aufs Herz, guckt ihr denn alle Spiele? Also ich meine wirklich alle, auch die mitten in der Nacht. Zwei junge Männer aus den USA machen gerade genau das. Und falls ihr denkt, krass, ja, ist es. Aber noch krasser ist, die beiden werden fürs Gucken der Spiele sogar bezahlt. Laura Potting aus dem Radio Köln-Team erzählt euch, wie das geht.
2: Der 29-jährige Austin Franklin und der drei Jahre jüngere Kevin Akoto erhalten umgerechnet rund 44.000 Euro dafür, dass sie sich jedes Spiel der Fußball-Weltmeisterschaft anschauen, und zwar in einem großen Glaskasten auf dem legendären Times Square in New York. Bedeutet, sie werden auch die ganze Zeit beobachtet, da sind ja jede Menge Fußballfans auch unterwegs. Und mit alle Spiele anschauen, ne? Meine ich wirklich alle Spiele. In 39 Tagen 104. Dabei lümmeln die beiden auf Sesseln rum und haben vor sich eben eine große Leinwand und machen nebenbei auch noch Content für Social Media. Die beiden wurden ausgesucht unter tausenden Bewerbern für diesen Job. Kevin Akoto hat dafür sogar seinen Job gekündigt und seine Beziehung beendet. Sein Kommentar dazu: Der Arbeitgeber nahm es gut auf, die bessere Hälfte nicht ganz so gut. Naja.
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1: Lena, nur ganz kurz, hab online den heißesten Typen ever gematcht. 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
1: Mit José Nachciandi. Guten Abend. Fußballfans in Deutschland werden so langsam nervös. Noch 3,5 Stunden, dann trifft die deutsche Nationalmannschaft im 16. Finale der Fußball-WM auf Paraguay. Ralf Bosse aus unserem WM-Studio. Noch ist nicht herauszuhören, welche Elf final auflaufen wird. Aber du hast für uns was anderes herausgefunden, ne?
2: Es gibt eine Premiere. Unsere Jungs werden heute erstmals komplett in Weiß spielen. Also, weißes Trikot. Weiße Hosen, weiße Stutzen. Jetzt ist die Farbe Weiß ja die Farbe der Neutralität und des Aufgebens. Also ich hoffe nicht, dass genau das hinter dieser Farbwahl steckt.
1: Paraguay steht für Zweikampfstärke und starke Defensive. Der Nationaltrainer Gustavo Alfaro hält Deutschland offenbar für schlagbar.
2: Also er muss sich da mal entscheiden, denn Alfaro zählt Deutschland auch zu den Favoriten auf den Weltmeistertitel. Also entweder er gewinnt mit Paraguay und zeigt, dass nach dem Ausscheiden des DFB sein Tipp nicht mehr aufgehen kann und dass er ja dann ganz offensichtlich keine Ahnung hat. Oder er verliert, was uns natürlich freuen würde. Unsere Jungs müssen geduldig sein, das ist ganz wichtig. Ein 1:0-Sieg reicht vollkommen.
1: Danke, Ralf Bosse. Anpfiff ist um 22.30 Uhr. Und diese Themen habe ich heute Abend auch nur für euch. Bei Schüssen in einer Jugendhilfeeinrichtung in Stade in der Nähe von Hamburg sind 6 Menschen getötet worden. Laut Polizei gibt es weitere, teilweise Schwerverletzte. Die Ermittler nahmen 2 Verdächtige fest, darunter auch den mutmaßlichen Schützen. Das Land NRW führt nach den Sommerferien ein neues Zertifikat für Grundschulen ein. Es soll Grundschulen dann auszeichnen, wenn sie sich besonders für die Sportförderung der Kinder einsetzen. Um das Zertifikat können sich die Schulen ab sofort bewerben. Nach der massiven Hitzewelle fordern Teile der Opposition im Bundestag umfassende Hitzeschutzkonzepte. Von den Linken heißt es, die Regierungen von Bund und Ländern seien nicht ausreichend vorbereitet. Von den Grünen heißt es, unter anderem Kitas, Schulen und Pflegeeinrichtungen müssten klimatisiert werden. Nachdem viele Kinder an Brechdurchfall leiden, bleibt ein Naturbad in Ennigerloh im Münsterland geschlossen. Der Grund? Das Gesundheitsamt vermutet einen Zusammenhang zwischen dem Badebesuch und der Infektion. Bei einem solchen Naturbad kommen zur Wasseraufbereitung keine chemischen Stoffe zum Einsatz, also auch kein Chlor. Die Reinigung funktioniert über einen natürlichen Kreislauf, zum Beispiel mit Hilfe von Pflanzen und Sand. Am Wochenende waren insgesamt 50 Kinder und 3 Erwachsene wegen Magen-Darm-Symptomen in einer Klinik in Behandlung. Jetzt wartet man auf Laborergebnisse aktueller Proben. Und das waren die Nachrichten mit José Nachciandi.
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3: Weitere Abkühlung ist in Sicht. Es geht runter auf 17 Grad im Laufe der Nacht. Noch habt ihr allerdings 28 Grad. Ist ja aber doch ganz gut auch, oder? Jetzt für den Feierabend immerhin unter 30 und wir bleiben unter 30. Morgen wieder maximal 28 Grad. Dazu einige Wolken mehr als heute und es gibt dann sogar mal ein bisschen Regen mal wieder für Köln. Vor allen Dingen morgen Nachmittag.
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3: Und der Blitzer der Stunde kommt von Radio Köln-Hörerin Claudi und befindet sich in Zollstock, genauer auf dem Karl-Scheurer Weg hinterm Friedhof auf Höhe der Bushaltestelle. Und Tempo 30 ist erlaubt. Fahrt vorsichtig, fahrt nicht zu schnell und sagt mir Bescheid, wenn ihr auch eine Verkehrsmeldung habt. Störungen, Staus, Blitzer, alles geht an die kostenlose Radio Köln-Verkehrshotline 0800 951 99 99. Allerdings liegen mir hier keine Staus mehr über 5 Minuten vor. Im Stadtgebiet nur noch mal die Info, die Linien 1, 7 und 9 der KVB fahren nicht mehr zwischen Heumarkt und Deutz, also nicht mehr über den Rhein. Das Ganze dauert 9 Wochen lang. Es geht um Sanierungsarbeiten. Dafür gibt es aber Busse, die da jetzt lang fahren. Und auf den Autobahnen ist auch noch ein bisschen was los. A59 Düsseldorf Richtung Köln im Kreuz Leverkusen West in der Überleitung zur A1 Richtung Dortmund ist ein Fahrzeug liegen geblieben auf dem Beschleunigungsstreifen. Passt bitte auf. Und es gibt noch 2 kleinere Staus. A1 Köln-Euskirchen zwischen Hürth und Dreieck Erftal 1 Kilometer, 5 Minuten plus. Und A555 Bonn-Köln zwischen Rodenkirchen und dem Kreuz Süd. Da steht ja auch 1 Kilometer im Stau. Kostet euch ebenfalls 5 Minuten.
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3: Hallo Köln und gleich mit einer neuen Folge unserer Comedy von Hannes Höfer. Daily Hannes hört er gleich um 15:15 hier bei Radio Köln und das ist Miley Cyrus mit Flowers.

ist neu bei uns. Lake It. 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

0: Ihr bekommt eure neuesten Ohrwürmer immer hier bei Radio Köln. Das ist ein neuer Song bei uns. Flow mit Leak It. Ich bin Gabor Leitner und ich sage RIP, rest in peace an alle unter euch, die in einer Dachgeschosswohnung leben. Das ist ja wirklich die Hölle dieser Tage, muss man leider wirklich sagen. Ihr sitzt da in der Bude, mehr Omelette als Mensch. Es sei denn, ihr seid vielleicht ein wechselwarmes Tier wie ein Gecko oder so. Naja, wahrscheinlich eher nicht, oder? Ja, ist der hier nämlich auch nicht.
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2: Ah, gibt's was Schöneres als Dachgeschosswohnung im Sommer? Ja, ich glaube ja nicht, ne? Wo sonst kannst du am eigenen Leib erfahren, wie es sich anfühlt, ein hartgekochtes Ei zu sein? Ja, um nichts in der Welt will ich diesen Moment missen, wenn du dich so mit dem Gesicht auf den Badezimmerboden legst, um dich an den Fliesen abzukühlen. Das ist herrlich und würdevoll auch. Es heißt doch immer, lass die Sonne in dein Herz. Freunde, meine Arterien sind so geweitet, ich habe Sonne in den letzten Kapillaren meines Kreislaufs. Aber es hat auch gute Seiten, so Dachgeschosswohnung im Sommer. Ich guck weniger Fernsehen zum Beispiel. Weil ich mehr lese. Ja, die Nährwerttabellen von Lebensmitteln, wenn ich abends stundenlang vorm geöffneten Kühlschrank stehe. In dem Zug habe ich auch mal wieder das Gefrierfach enteist und außerdem habe ich viel weniger Wäsche zu Hause zu waschen. Ja, weil ich laufe ja eigentlich nur noch nackt rum. Sorry nochmal an meine Nachbarn. Wusstet ihr, dass feuchte Socken den Körper runterkühlen können? Aber Socken im Bett? Ui, es gibt viele Jungen als Babys. Ja, und immer dran denken, nachts ist kälter als draußen.
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1: Mit Svenja Hein, guten Abend. Weiterer Toter nach Schüssen in Stade. Schluss beim Notfallzentrum in Deutz. Und das Wetter, es bleibt auch am Abend freundlich mit Sonne und 28 Grad. Nach den Schüssen in Stade, westlich von Hamburg, ist ein weiterer Mensch verstorben. Wie die Polizei mitteilte, starben 5 Menschen vor Ort. Eine 6. Person erlag im Krankenhaus ihren Verletzungen. Ronny Thorau berichtet.
2: Was genau am Montagmittag in Stade geschah in der Jugendhilfeeinrichtung mit Mutter- und Kindwohngruppen, liegt noch im Dunkeln. Die Polizei teilte mit, man habe den mutmaßlichen Schützen festgenommen. Zwei weitere Personen werden angeblich vernommen, wurden aber zunächst nicht festgenommen. Welche Rolle sie bei der Tat spielten, ist unklar. Näheres zum mutmaßlichen Haupttäter ebenso. Ein Zeuge schilderte Focus Online, dass nach den Schüssen eine Frau und ein junger Mann versucht hätten, vom Tatort wegzufahren. Mehrere Beamte sollen dann das Feuer eröffnet haben. Nur eins schließen die Ermittler bisher aus, ein sogenanntes Clanverbrechen.
1: Die Hitzewelle bei uns in Köln ist erstmal durch und das kurzfristig aufgebaute Notfallversorgungszentrum in den Messehallen wurde heute Abend schon wieder geschlossen. Das teilte ein Sprecher der Kölner Feuerwehr auf Radio Köln Anfrage mit. Dominik Becker mit einer Zwischenbilanz.
3: Am Ende war die Hitze-Notfallstelle in Deutz dann doch nicht so stark besucht wie gedacht. Dennoch seien die Erfahrungen im Aufbau und im ganzen Umgang wichtig, vor allem für die kommenden Hitzewellen, heißt es von der Kölner Feuerwehr. Schon jetzt ist klar, Ende August, während der Computerspielemesse Gamescom, wird es nicht möglich sein, ein solches Notfallversorgungszentrum bei einer möglichen Hitzewelle aufzubauen.
1: Danke dir, Dominik. Der offene Schulhof an der GGS Nesselrode Straße in Niel ist zu einem festen Treffpunkt im Veedel geworden. Seit Mitte Mai öffnet die Schule den Hof nach Unterrichtsschluss montags bis freitags von 16 bis 20 Uhr. Vor allem jetzt an den heißen Tagen sei der Schulhof ein wichtiger Aufenthaltsort, sagt die Schulpflegschaft. Möglich ist die Schulöffnung auch dank dem TuS Nippes, der schließt nämlich abends nach dem Vereinssport ab. Die Stadt plant ja seit rund 2 Monaten schon, dass künftig alle Schulhöfe in Köln nach Unterrichtsschluss noch öffnen können. Auf unsere Nachfrage heißt das, man sei da noch in der Prüfung, will aber noch vor der Sommerpause eine Entscheidung treffen. Heute Abend steht Deutschland gegen Paraguay im 16. Finale der Fußball-Weltmeisterschaft. Seit Start der WM tippt unser Kölner Orakel Elefant Tarak aus dem Kölner Zoo die Deutschlandspiele. Auch heute hat er wieder seinen Tipp abgegeben. Ein Sieg für Deutschland heißt das laut Orakel. Na, hoffen wir mal, dass der Elefant recht behält. Ob Deutschland heute Abend wirklich ins Achtelfinale einzieht, seht ihr dann ab 22.30 Uhr im ZDF Deutschland gegen Paraguay. Und das waren die Nachrichten mit Svenja Hein. Mehr Meldungen gibt's wie immer auf radioköln.de.
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4: Und guck, es ist ein bisschen runtergegangen. 27 Grad jetzt noch. Es geht noch weiter runter. 17 Grad, das ist so der Tiefstwert in der kommenden Nacht. Und das finde ich sehr, sehr gut. Denn dann kann man mal schön durchlüften, ne, und die Bude mal ein bisschen abkühlen. Morgen gibt es dann einige Wolken mehr als heute tatsächlich. Dazwischen auch Sonne, aber wie gesagt auch ein bisschen wolkig. Und nachmittags bringen diese Wolken dann auch Regen mit. Es geht wieder rauf bis auf maximal 28 Grad morgen.
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4: Haben wir keine mehr, auch keine Staus mehr über 5 Minuten im Stadtgebiet. Auch auf den Autobahnen fluppt es, aber hier gibt es 3 Warnhinweise. A59 Köln-Düsseldorf zwischen Leverkusen-Rheindorf und Kreuz-Monheim-Süd liegen Gegenstände auf der Fahrbahn. Dann A59 Düsseldorf Richtung Köln und dann im Kreuz-Leverkusen-West in der Überleitung zur A1 Richtung Dortmund ist ein Fahrzeug liegen geblieben. Und A559 zwischen Pfingst und Kreuz-Gremberg in beiden Richtungen Gefahr durch Personen auf der Fahrbahn. Also hier bitte aufpassen, ansonsten kommt gut an eurem Ziel.
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4: Und hier ein bisschen was zum Headbang für euren Feierabend. Hier ist Alice Cooper aus den 80ern mit Poison. Schönen Abend zusammen, Köln.

0: So, Freunde, 19.44 Uhr haben wir es. Das heißt, es sind noch knapp 3 Stunden. Dann heißt es wirklich alles oder nichts.
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0: Im 16. Finale in Boston geht es fürs Team von Julian Nagelsmann um alles. Es ist K.O.-Runde heute, 22.30 Uhr gegen Paraguay. Und ihr Fans, ihr habt auf jeden Fall schon richtig Bock.
2: Ja, die Anspannung, die steigt langsam, ne? Und ich hoffe, dass wir weiterkommen. Dafür sind wir ja auch hier, ne?
3: Nee, klar. In der K.O.-Runde geht es alles um nichts, ne? Also du musst da schon deine beste Leistung bringen. Und ich meine, Paraguay, die sind bissig, die können auch gewinnen. Also da muss Deutschland schon alles reinschmeißen.
2: Ich schätze mal 0-2 oder 2-0 für uns. Beim letzten Spiel haben sie mich extrem enttäuscht, weil die Einstellung und der Einsatz, der war nicht da. Ne? Wir hoffen, dass die Reise noch lange geht.
4: Die Stimmung ist prima. Wir warten jetzt auf das Spiel.
0: Also das wird eine spannende Nacht. Deutschland gegen Paraguay im WM-16. Finale. Das erste K.O.-Spiel für uns bei dieser Fußball-WM. Und wenn ihr heute Abend schaut, auf jeden Fall viel, viel Spaß. Es gibt auch einen Post auf unserer Radio Köln Insta-Seite. Da findet ihr ein paar Tipps, wo es gute Public Viewings gibt in Köln. Und ich bin dann morgen ab 15 Uhr wieder für euch da, hier im Radio drinne. Ich bin Gabor Leitner, mache jetzt erstmal Feierabend. Und hier sind die Rembrandts für euch. I'll be there for you aus den 90ern. Schönen Abend, Köln. Macht was draus.

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1: Ich bin Zoe Tassovali. Nach den Schüssen in Stade westlich von Hamburg ist ein weiterer Mensch gestorben. 5 Menschen starben laut der Polizei vor Ort, eine 6. Person wenig später im Krankenhaus.
2: Was genau am Montagmittag in Stade geschah in der Jugendhilfeeinrichtung mit Mutter- und Kindwohngruppen, liegt noch im Dunkeln. Die Polizei teilte mit, man habe den mutmaßlichen Schützen festgenommen. Zwei weitere Personen werden angeblich vernommen, wurden aber zunächst nicht festgenommen. Welche Rolle sie bei der Tat spielten, ist unklar. Näheres zum mutmaßlichen Haupttäter ebenso. Ein Zeuge schilderte Focus Online, dass nach den Schüssen eine Frau und ein junger Mann versucht hätten, vom Tatort wegzufahren. Mehrere Beamte sollen dann das Feuer eröffnet haben. Nur eins schließen die Ermittler bisher aus, ein sogenanntes Clanverbrechen. René Thorau, Nachrichtenredaktion.
1: Vor dem Koalitionsausschuss am Mittwoch gibt's weiter Streit über die geplante Reform der Einkommenssteuer. Die SPD will kleine und mittlere Einkommen entlasten und dafür Topverdiener stärker zur Kasse bitten. Die Union lehnt das ab und setzt stattdessen auf Einsparungen bei den Staatsausgaben. Wie die Reform am Ende aussehen soll, darüber will die Koalition jetzt beraten. Meister machen, Fachwirt werden oder sich beruflich weiterbilden. Dabei hilft das sogenannte Aufstiegs-BAföG. Im vergangenen Jahr haben das allerdings etwas weniger Menschen genutzt als noch 2024.
3: Auch wer im Job ist, kann sich weiterbilden. Und er oder sie kann sich dabei unter bestimmten Umständen auch fördern lassen. Das haben im vergangenen Jahr am häufigsten Erzieherinnen und Erzieher getan. Es folgen die Berufe Industriearbeiter in Metall- und Wirtschaftsfachwirt. Als Fördersumme haben diejenigen, die sich weitergebildet haben, im Schnitt 5.200 Euro erhalten. Und das waren 100 Euro mehr als im Jahr vorher. Lea Matschulat, Nachrichtenredaktion.
1: Beim Elfmeterschießen bleibt bei der Fußball-WM erstmal alles wie bisher. Die FIFA wollte die Münzwurfregel ändern, damit künftig beide Mannschaftskapitäne jeweils eine Entscheidung treffen können. Also entweder auf welcher Seite das Elfmeterschießen ist oder welche Mannschaft beginnt. Dafür gab es aber keine Zustimmung vom zuständigen Regelgremium. Heißt, im laufenden Turnier gelten weiter die bisherigen Regeln. Ganz vom Tisch ist der Vorschlag aber noch nicht.
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4: Heute Abend bleibt es in NRW ruhig und meist trocken. In der Nacht kühlt es dann runter, in den höheren Lagen sogar bis auf 14 Grad. Der Dienstag startet freundlich, später sind einzelne Schauer oder Gewitter drin. Dazu gibt es maximal 30 Grad.
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4: Mit der A2 dort in Richtung Hannover zwischen Hamm-Untrop und Beckum 1 Kilometer 13 Minuten. Und die A42 Kamp-Lindfurt Richtung Dortmund zwischen Essen-Altenessen und Gelsenkirchen Zentrum. 2 Kilometer, eine Stunde, da hat es einen Unfall gegeben. Die Autobahn ist noch voraussichtlich bis 22 Uhr gesperrt. Empfohlene Umleitung wäre die U67. Euch allen unterwegs eine gute und sichere Fahrt.
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6: Herzlich willkommen bei Köln Reist, dem Reisemagazin beim Freien Lokalrundfunk Köln aus Ehrenfeld. Ich bin Henrik.
7: Ich bin Laura.
6: Und wir reisen in dieser Sendung ja immer an ein bestimmtes Ziel, das einer von uns bereist hat. Und heute geht es in eine Region, die sich über zwei Länder hinwegzieht im Norden Europas. Und wie immer gibt das erste Lied einen Hinweis, wo es hingehen könnte.

0: Ja, viele von euch werden es vielleicht erkannt haben. Die Sprache ist auf jeden Fall nicht Englisch oder Deutsch. Das kann ich auch sagen. Laura, vielleicht willst du auflösen. Was war das für ein Song und wo geht's hin?
1: Also, das war ein finnischer Song. Ich weiß nicht, ob ich den Titel jetzt richtig aussprechen kann. Ich miss den Edesse, heißt der, und ist von Jenny Vertiainen. Und ja, es geht heute nach Lappland. Also, du hast es ja schon angeteased. Lappland ist eine Region, die zu zwei Ländern gehört. Also, die betrifft Nordschweden und Nordfinnland. Ist eine sehr, sehr große Region, aber sehr dünn besiedelt. Aber wir kümmern uns heute jetzt nur um den finnischen Teil.
0: Denn da warst du im Winter unterwegs und hast einiges erlebt. Ich verbinde Lappland vor allem mit Rentieren, aber da kommen wir sicher gleich auch noch drauf zu sprechen. Lass uns erstmal die Basics klären. Wie kommt man dort, wo du hingereist bist, hin? Welche Route hast du gewählt?
1: Also es gibt verschiedene kleine Flughäfen dort. Also wir sind zum Beispiel nach Kittilä, so spricht man das auf Finnisch, also auf Deutsch Kittilä, aus, sind wir hingeflogen von Düsseldorf aus, weil es ab Köln keine Direktflüge gab. Also ab Düsseldorf gab es da Direktflüge hin. Ansonsten ist aber auch immer Frankfurt eine Option. Das ist ja von Köln aus auch innerhalb von einer Stunde zu erreichen mit dem ICE. Und die Flugzeit sind ungefähr so 3,5-4 Stunden, je nachdem, wo man genau hin möchte. Weil selbst wenn man in Lappland ist, dadurch, dass die Region so groß ist, gibt es ja viele Unterschiede.
0: Ich war mal vor ungefähr 10 Jahren nach meinem Abitur in Skandinavien und da haben wir Finnland zum Schluss gemacht. Und da fand ich Finnland von im Vergleich zu den skandinavischen Ländern, also Norwegen, Dänemark, Schweden, vergleichsweise günstig. Wie würdest du es preislich einschätzen im Vergleich zu Deutschland?
1: Also ich fand schon, dass es deutlich teurer ist. Also wir haben das schon gemerkt, als wir die Reise gebucht haben. Also gerade auch Mietwagen haben wir zum Beispiel für eine Woche, haben wir so um die 500 bezahlt. In Italien habe ich da meistens nicht mehr als 200 bezahlt. Aber auch wenn du dann vor Ort bist, die Unterkünfte, essen gehen, auch im Supermarkt. Also es ist alles auf jeden Fall deutlich teurer als bei uns.
0: Okay, das kann ich mir vorstellen. Du hast jetzt schon den Mietwagen angesprochen. Ich kann mir vorstellen, den braucht man zwangsläufig oder gibt es da auch gute Bus- und Bahnverbindungen?
1: Also wenn du jetzt zwischen, ich sage in Anführungsstrichen, größeren Städten unterwegs bist in Lappland, kannst du das noch mit dem Bus machen. Aber ich würde auf jeden Fall einen Mietwagen empfehlen, weil das macht ja auch ein bisschen den Reiz aus dieser Region, dass man sehr abgeschieden ist. Und da braucht man meines Erachtens auf jeden Fall einen Mietwagen, um wirklich alles sehen zu können und sehr flexibel auch zu sein.
0: Wenn man jetzt so weit im Norden in der Natur, ich stelle es mir auch so ein bisschen vor, dass man ab und zu auch mal so ein bisschen im Nichts unterwegs ist, wenn man da reist und ich jetzt kein Finnisch kann, weil es ja eine sehr schwere Sprache ist, kommt man dann mit Englisch zurecht oder wird es schwer?
1: Auf jeden Fall. Also sogar ältere Menschen, die, weiß ich nicht, 80 waren, haben mit uns sich auf Englisch unterhalten. Also das ist überhaupt kein Problem. Es erwartet niemand, dass man Finnisch kann. Wenn man jetzt Hey sagt, also es ist Hallo auf Finnisch, dann freuen die sich. Oder wenn man halt Kiitos sagt, das heißt Danke, da freuen die sich dann auch. Aber es erwartet niemand und man braucht es auch nicht.
0: Vielleicht bevor wir gleich die nächste Musik hören, es gibt einen Song, den, glaube ich, viele, viele kennen. Nochmal die Frage, du hast jetzt schon ungefähr angerissen, es ist sehr weit im Norden, es gibt nicht so viele große Städte. Für wen eignet sich diese Region als Reiseziel denn am besten?
1: Also die Region ist natürlich, da kommen wir später auch noch drauf zu sprechen, sehr unterschiedlich, ob man jetzt im Winter oder im Sommer hinreist. Aber ich glaube, grundsätzlich eignet sich es für alle Leute, die halt richtig Bock auf Natur haben, die Bock haben auf Seen, schöne Wälder, Wiesen und die vor allem halt Bock haben darauf, abgeschieden zu sein. Also wirklich kaum Leute, sich entspannen, runterkommen, in der Natur sein. Also für die Leute, die das wollen, ist es genau richtig. Deswegen ist es, glaube ich, auch nicht so ein richtiges Weekend-Getaway von Köln aus, sondern ich würde sagen, das ist sowas, da geht man mal eine Woche hin oder vielleicht auch länger und hat wirklich eine gute Zeit in der Natur.
0: Das klingt nach sehr viel Aktivität. Ich nehme an, ist das dann vielleicht für Leute, die nicht so gut zu Fuß sind oder älter sind, nicht so gut geeignet? Oder wie würdest du es einschätzen?
1: Das eigentlich schon. Also ich muss sagen, ich hatte mir leider kurz bevor ich dahin gefahren bin, meinen Fuß geprellt und war auf Krücken unterwegs und war überrascht, wie auch behindertenfreundlich es in Finnland ist. Also in jedem Supermarkt gab es einen Rollstuhl, den konnte man sich ausleihen kostenlos und konnte dann mit dem durch den Supermarkt fahren und einkaufen gehen. Das war sehr praktisch. Die Leute waren super hilfsbereit. Auch alle Einrichtungen waren barrierefrei. Und natürlich ist es so ein bisschen im Winter, wenn es rutschig ist auf Krücken, ist ein bisschen doof, sage ich jetzt mal, wenn man nicht gut zu Fuß ist. Aber man kann auch ein paar Aktivitäten dann machen, selbst wenn man jetzt nicht viel laufen kann. Und ich hatte trotzdem eine gute Zeit, obwohl ich auf Krücken unterwegs war.
0: Das überrascht mich nicht, das ist schön zu hören. Jetzt haben wir die Grundlagen geklärt und gleich wollen wir mal von dir hören, was geht eigentlich in Lappland so ab?

0: the Shadows von The Rasmus. Das ist wieder so ein Fall von einem Lied, wo, glaube ich, viele Leute das kennen, aber nicht wissen, dass es aus Finnland kommt. Das haben wir ja immer wieder hier in dieser Sendung. Und ich finde es immer ganz charmant, dann auch zu zeigen, wie divers die Musik auch sein kann und dass nicht jeder Mega-Hit aus den USA oder aus UK kommt. Willkommen zurück bei Köln Reist. Wir reden heute über dein letztes Reiseziel, Laura, nämlich über Lappland. Wir haben gerade schon die Grundlagen geklärt und deshalb jetzt mal so eine grundsätzliche Frage. Wann warst du da und was ist aus deiner Sicht die beste Reisezeit für Lappland?
1: Also ich würde sagen, es kommt sehr darauf an, was man sehen möchte. Also ich war dort im März dieses Jahr und da ist es halt noch Winter. Also es waren da so um die, von zwischen 0 und minus 10 Grad war da alles dabei. Und im Winter würde ich sagen, ist halt ein cooles Ziel. Also man muss sich bewusst sein, es wird dort sehr kalt, also schon so bis zu minus 30 Grad.
0: Krass.
1: Und man ist dann auch wirklich sehr eingeschneit, was ich halt auch voll cool finde, weil ich finde, wir in Deutschland kennen das gar nicht mehr so komplett eingeschneit zu sein. Wir haben halt mal ein paar Zentimeter Schnee. Das war's dann aber auch. Also du kannst dort wirklich dann auch im Winter sehr, sehr viele Schneeaktivitäten machen. Da kommen wir dann später noch drauf. Aber du kannst auch einfach die Natur bewundern und so. Das fand ich schon sehr cool. Und ich würde, glaube ich, eher so im Frühjahr, Herbst gehen, wenn es Richtung Winter geht, weil dann die Tage noch nicht, es liegt dann schon Schnee, aber dann sind die Tage noch nicht so kurz. Wenn du jetzt im Dezember gehst, geht da kaum die Sonne auf, also hast du wenig Tageslicht. Aber auch im Sommer soll es dort sehr, sehr schön sein. Also die haben da mittlerweile so um die 25, teilweise auch 30 Grad. Und auch da kann man dann sagen, man geht wandern, man entspannt in der Natur. Die Landschaft ist natürlich sehr unterschiedlich, aber es eignet sich eigentlich zu jeder Jahreszeit.
0: Das heißt, wir fokussieren uns jetzt mal auf eine Reise im Winter, damit es auch authentisch ist, weil du im Winter unterwegs warst. Wie habt ihr denn gewohnt? Wie kann man sich das vorstellen, wenn man in Lappland in der Natur unterwegs ist?
1: Genau, also ich hatte vorhin ja gesagt, es ist für die Menschen, die die Abgeschiedenheit lieben. Und ich würde auf jeden Fall mir eine kleine Hütte mieten. Die nennen die Finnen auch Mökki. Und diese Hütten gibt es wirklich überall und teilweise eher an, vielleicht noch an Städten dran, teilweise aber auch sehr, sehr abgelegen. Und teilweise auch an schönen Seen. Warum ich es an einem See machen würde, kann ich ja nachher noch erzählen als kleiner Teaser. Aber diese Hütten, die sind einfach cool, weil man hat da in der Regel eine eigene Sauna. Das ist so Standard von den Finnen in der Einrichtung, dass man da eine eigene Sauna hat. Natürlich heißt aber auch, wenn du jetzt in einer Hütte wohnst, die ein bisschen abgeschieden ist, dass es auch Selbstversorgung ist. Das heißt, man sollte sich im Supermarkt dann eindecken und dann selber halt kochen, weil einfach die nächste Stadt dann unter Umständen sehr weit weg sein kann. Und man kann dann im Winter, das fand ich super gemütlich, werden auch eine Hütte mit Kamin, da kann man dann sich schön Feuerchen machen. Man sollte aber auch auf den Standard achten, weil sehr günstige Hütten zum Beispiel das Klo draußen haben, das ist dann Plumpsklo. Und dann überleg dir mal, wenn du bei minus 20 Grad aufs Plumpsklo gehst, das macht nicht so viel Spaß. Also ich würde auf jeden Fall darauf achten, dass sowohl Sauna als auch Klo im Haus sind, damit man jetzt nicht dann irgendwie bei Minusgraden aufs Klo gehen muss und es ist nicht beheizt.
0: Ja, das finde ich so ideal. Vielleicht kannst du ganz kurz ein paar Stichpunkte sagen, wie sieht die Packliste aus?
1: Also auf jeden Fall sehr dick einpacken. Handgepäck hat auf jeden Fall nicht gereicht, also Aufgabegepäck musste ich dazu buchen. Ich würde auf jeden Fall so Skiklamotten mitbringen oder halt einfach so Skihosen, also möglichst viele Lagen, auch Skiunterwäsche, auch so eine Sturmhaube zum Teil, wo da nur die Augen rausgucken. Aber wenn man jetzt Aktivitäten macht, wie irgendwie eine Schlittenfahrt, Schneemobilfahren, da kann man sich dann aber auch noch Klamotten für den Extremfall ausleihen. Also die haben dann wirklich nochmal so Ganzkörperanzüge, die richtig dick gefüttert sind. Die kann man sich da meistens kostenlos noch dazu mieten. Aber klar, man sollte auf jeden Fall sich sehr, sehr dick einpacken.
0: Zu den Aktivitäten sprechen wir ja gleich noch. Jetzt mal so eine Vorstellung, was macht man an einem Restday oder vielleicht auch abends in der Hütte, wenn man jetzt nicht mehr eben in eine Bar oder ein Restaurant fahren kann?
1: Ja, also natürlich kannst du immer in die Sauna gehen. Also ich
0: sehr attraktiv, bin ich ein großer Fan von.
1: Ich auch, also ich war quasi in dem Urlaub jeden Tag wirklich 3-4 Mal irgendwie saunieren, weil es halt einfach geil war und dann ist es abgeschieden, du hast dann noch den Schnee und so, kannst dich gut abkühlen. Also das ist auf jeden Fall super. Du kannst natürlich auch in Eigenregie dann deine Spaziergänge machen. Manche Hütten haben auch Schneeschuhe vor Ort. Manchmal kann man die sich aber auch vor Ort irgendwie ausleihen. Die Wege sind da auch relativ gut geräumt. Da muss man sich dann auch nicht so Gedanken machen. Und klar, ansonsten haben wir aber auch viele Brettspiele, Kartenspiele mitgenommen und dann eben in der Hütte auch abends einfach am Kamin gesessen, gequatscht, eben diese Spiele gespielt und eben sehr viel auch sauniert. Also sehr, sehr entspannt einfach.
0: Das klingt sehr gut. Wir sprechen gleich noch über das, was man sehen kann. Also nicht nur die Spaziergänge und den hohen Schnee, sondern was man wirklich sieht. Zunächst noch etwas musikalische Untermalung. Und ich würde sagen, auch den Song haben die eine oder der andere schon mal gehört.

0: Fairy Tale Gone Bad von Sunrise Avenue mit Frontsänger Samu Haber, einer der Darlings, auch in der deutschen Musikszene, glaube ich, bekannt durch The Voice und so weiter. Auch eine Band aus Finnland, das wissen wahrscheinlich die meisten dann doch. Ja, wir sind in Lappland unterwegs, hier bei Köln Reist. Laura, du warst im März dort unterwegs und wir wollen jetzt mal darüber sprechen, was man eigentlich so sehen kann. Was ist das Sightseeing? In New York geht man in Central Park, in Brüssel schaut man sich die Grand Place an. Was macht man in Lappland?
1: Ja, ich glaube, wir reden jetzt bewusst einfach nur von der Region, weil es dort jetzt keine wirklich großen Städte gibt, die man sich da angucken kann oder die sich wirklich sehr, sehr lohnen würden. Ich würde sagen, das Coolste oder warum auch sehr viele Leute dort im Winter insbesondere hingehen, sind die Nordlichter. Wir wollten das auch, waren insgesamt 10 Tage da, wir haben sie leider nicht gesehen.
0: Ja, schade.
1: Man braucht da ein bisschen Glück, obwohl die Bedingungen gut waren, man braucht einfach Glück. Und deswegen, ich hatte vorhin gesagt, es ist wichtig, sich eine Unterkunft am See zu holen, weil am See hat man keine Bäume eben vor sich, sondern du kannst halt wirklich schön quasi in die Weite gucken und dann sieht man die besser auch am Himmel, die Lichter. Es ist natürlich auch wichtig, möglichst abgelegen seine Unterkunft zu haben, weil Lichtverschmutzung natürlich auch die Nordlichter dann quasi eindämmen oder schlechter sichtbar machen können. Es gibt auch viele Leute, die dann auf eine Tour gehen und sagen, ah, ich gucke mir jetzt eine Nordlichter-Tour an. Manche Touranbieter sagen auch, wir garantieren, dass ihr die Nordlichter seht. Mhm. Das ist aber natürlich unseriös, weil es ist ja immer noch ein naturelles Phänomen. Das heißt, wenn jetzt die Bedingungen einfach schlecht sind, wenn es komplett bewölkt ist, dann wirst du die nicht sehen. Also es ist dann klar. Ich würde einfach empfehlen, da verschiedene Apps runterzuladen. Zum Beispiel, ich hatte die App Aurora Hunter. Da kann man dann auch sehen, wenn in der Nähe schon es Sichtungen gab von den Nordlichtern. Und man bekommt dann auch so Wahrscheinlichkeitsrechnungen, man bekommt Alarme und das ist eigentlich eine ganz gute Sache. Und man sollte auch wissen, dass man, deswegen sieht man in dieser App auch so quasi die Umgebung, dass es auch manchmal reichen kann, einfach 5 Kilometer mit dem Auto mal Richtung Westen zu fahren, wenn da welche gesehen worden sind, weil es kann man einfach an ein paar Wolkenkonstellationen sehen, dann liegen, dann sieht man die dann wieder. Und deswegen ist es einfach wichtig, da flexibel zu sein. Und es ist auch meistens eher so in der späteren Nacht. Also man muss da schon ein bisschen länger wach bleiben, um die zu sehen. Aber ich habe auf jeden Fall das Ziel, das nochmal zu probieren, weil es auf meiner Bucketlist steht, einmal in meinem Leben die Nordlichter gesehen zu haben.
0: Ja, finde ich spannend. In Köln ist es eher so die Warn-App, die uns von einem neuen Bombenfund warnt. Und da sind es dann Apps für die Nordlichter. Ich habe ja eben schon gesagt, ich verbinde Lappland in meinen Gedanken, ich war noch nie da, aber ich verbinde es in meinen Gedanken mit Rentieren. Wie ist es denn da? Gibt es da wirklich welche oder ist das so ein Mythos, wie das viele denken, dass in Island Eisbären leben?
1: Also Rentiere gibt es auf jeden Fall. Und was du auf jeden Fall machen kannst, das würde ich auch empfehlen, ist eine Rentierfarm besichtigen. Das kann man aber, das muss man nicht über irgendwelche Drittanbieter machen. Man kann einfach über Google Maps nach diesen Farmen suchen und dann nach Bewertungen und dann die finden. Und es ist einfach so, man kann sich so vorstellen, du gehst dahin, schaust dir die Farm an. Die Besitzer erklären dir dann so ein bisschen, wie deren Lifestyle so ist, weil der Volksstamm, der dort lebt, das sind die Samen. Die haben auch eigene Traditionen, da kommen wir später auch noch drauf zu sprechen. Das heißt, viele sind eben aus diesem Volksstamm und können dir dann auch so ein bisschen die Kultur, die Traditionen erklären. Und dann kannst du auch noch Rentiere füttern, streicheln. Wenn man will, kann man da auch später noch Rentierfleisch essen. Das habe ich dann auch gemacht. Das ist auf jeden Fall eine gute Möglichkeit, um so eine traditionelle Zubereitung vom Rentierfleisch auszuprobieren. Und genau, das kostet so 25-30 €. Alles andere fände ich ein bisschen zu viel. Aber genau, das ist auf jeden Fall was stimmt. Du kannst da die Rentiere sehen. Ganz süß.
0: Sehr spannend. Und ich bin auch gespannt, was du zum Fleisch nachher sagst. Was man ja auch viel sieht in Gebieten,

0: in denen viel Schnee liegt, sind Fahrten mit Schlittenhunden. Wie sieht's da aus? Habt ihr das auch gemacht?
1: Ja, also ich wollte das auf jeden Fall machen. Da gibt's auch verschiedene Anbieter im Sinne von, dass man sagt, man geht 1-2 Stunden so eine Fahrt machen. Manche machen auch Tagestouren oder so. Ich würde sagen, so 1-2 Stunden reicht auf jeden Fall. Das ist natürlich eine Erfahrung, die eher so ein bisschen teurer ist. Ich würde sagen, man muss schon so 150 Euro pro Person rechnen, je nachdem, wie lange man das machen will. Und man fährt den Schlitten mit den Hunden sogar tatsächlich selbst. Also man ist quasi zu zweit. Der eine liegt auf dem Schlitten, der andere steht. Und dann, man kriegt natürlich im Vorfeld eine Einführung, wie man das zu machen hat. Und natürlich sind die Tiere ja auch irgendwie gewöhnt, eine gewisse Strecke zu laufen. Also man muss sich da keine Sorgen machen. Dadurch, dass mein Fuß sehr geprellt war, musste die Person, die mit mir gereist ist, den ganzen Weg alleine machen, weil ich dann quasi einfach in dem Schlitten saß und mich hab ein bisschen bedienen lassen. Aber es ist auf jeden Fall echt eine coole Erfahrung. Und viele Hundefarmen, die es gibt, bieten auch an, dass man quasi auf der Farm noch so ein bisschen mithilft, die Hunde streicheln kann. Das würde ich auch auf jeden Fall empfehlen, weil das macht doch einfach mehr Spaß, wenn man noch so ein bisschen die Hintergründe erfährt und sich jetzt nicht nur rumkutschieren lässt. Aber es ist auf jeden Fall echt schön, durch so eine verschneite Landschaft zu fahren, über verschneite Seen und zugefrorene Seen, und die Hunde ziehen dich. Das ist schon wirklich sehr besonders.
0: Ja, das stelle ich mir auf jeden Fall auch sehr aufregend, aber irgendwie auch romantisch vor. Wir wollen in der zweiten Hälfte gleich noch dazu sprechen, was man außer Hunde, Schlitten fahren und Rentiere streicheln in Lappland noch so machen kann. Und dann geht es natürlich auch noch um unsere Lieblingskategorie Essen und Trinken. Du hast es ja eben schon so ein bisschen angeteasert, was man dann macht. Ich will auf jeden Fall auch noch mehr zum Thema Bier in Finnland erfahren. Doch bevor wir das machen, hören wir uns noch etwas finnische Musik an.

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1: Willkommen zurück bei Köln Reist, dem Reisemagazin im freien Lokalrund von Köln aus Ehrenfeld. Ich bin Hendrik.
2: Ich bin Laura.
1: Und wir sind heute gemeinsam, zumindest in dieser Sendung, in Lappland. Ich war dort nicht, aber Laura war dort. Deshalb erzählt sie uns heute von ihrer Reise. Wir haben eben schon darüber gesprochen, wie man dort wohnen kann, wie man reist. Und auch darüber, dass man sich auf einen Hundeschlitten legen kann. Vor allem, wenn man sich, so wie Laura, während dieses Urlaubs den Fuß geprellt hatte. Das soll aber nicht das Hauptthema dieser Sendung sein, sondern wir wollen ja erfahren, was man über Hundeschlitten fahren und Rentiere streicheln hinaus noch machen kann. Und das machen wir gleich. Genauso wie die Tatsache, dass wir uns mit dem Thema befassen, was man essen und trinken kann.

0: Wir sind bei Köln Reist heute in Lappland unterwegs. Und Laura, du warst dort für 10 Tage im Urlaub. Eben haben wir schon über Hundeschlitten, Rentiere und sehr hohe Schneedecken gesprochen. Jetzt frage ich dich, gibt es noch irgendwas anderes? Wenn ich sage, ich mag Hundeschlitten irgendwie nicht, ich finde Rentiere langweilig. Saunieren ist auch echt nicht so mein Ding und Nordlichter sind mir relativ egal. Was mache ich denn in Lappland?
1: Naja, du kannst zum Beispiel auch Schneemobil fahren.
0: Das, also
1: das ist
0: spannend.
1: Das ist, glaube ich, so ein bisschen die actionreichere Variante. Also du machst genau das Gleiche, wie wenn du jetzt auf einer Rentierfarm dich von einem Rentier durch die Gegend ziehen lässt oder von einem Hundeschlitten. Nur, dass du halt auf einem Schneemobil, das kann man entweder alleine oder zu zweit fahren, fährst du halt auch durch die Natur. Natürlich kannst du da auch noch mal schneller fahren. Und das ist natürlich echt cool. Also für mich war es cool, weil ich ja meinen Fuß geprellt hatte und dann auch noch mal viel mehr von der Umgebung gesehen habe, weil ich ja nicht einfach so spazieren gehen konnte. Und du fährst dann halt durch verschneite Wälder, über zugefrorene Seen. Und man natürlich ist so, würde ich sagen, der Hund und das Rentier sind so ein bisschen romantischer, weil es natürlich nicht so laut ist, weil das Schneemobil macht natürlich schon auch ein paar Geräusche. Wenn du mich jetzt aber fragen würdest, soll ich lieber den Hund oder das Rentier machen oder das Schneemobil, wenn du jetzt dich entscheiden möchtest aus Budgetgründen, würde ich dir auf jeden Fall zum Hundeschlitten raten, weil das so ein bisschen das Authentischere ist und das auch einfach ein bisschen entspannter ist. Aber klar, so das Schneemobil fahren, das macht auf jeden Fall Bock. Das kann man für 1-2 Stunden machen. Du kannst aber auch eine komplette Tagestour machen. Also das ist auf jeden Fall auch echt cool, wenn man ein bisschen Bock auf Action hat.
0: Wir geben ja heute die ganze Sendung schon immer wieder kleine Hints, was Essen und Trinken angeht. Wie sieht's eigentlich mit Fisch und mit Angeln aus?
1: Ja, das kannst du auch machen. Da würde ich aber auf jeden Fall empfehlen, das mit einer Tour zu machen, weil die Tourleute, die Anbieter, die kennen natürlich die guten Spots. Du kannst so Eisangeln oder Eisfischen gehen. Auf einer Tour geht man dann zu einem See, bohrt ein Loch rein und angelt dann quasi da die Fische raus. Das hätte ich echt auch ganz gern gemacht, aber es ging dann auch nicht wegen meiner Fußprellung. Man muss sich da auf jeden Fall sehr warm anziehen und wenn du auf eine Tour gehst, hat es den Vorteil, dass sie dich, während du auf die Fische wartest, bis die anbeißen, auch noch mit Snacks versorgen und mit warmen Tee und warmen Getränken, sodass du da nicht festfrierst. Aber das kann man natürlich auf jeden Fall auch machen.
0: Wenn ich im Winter in Skigebieten unterwegs bin, zeige ich immer eine relativ gute Performance im Sessellift und beim Après-Ski. Jetzt frage ich mich, wie sieht es eigentlich da aus? Also viel Schnee ist ja da, aber zum Skifahren braucht es ja irgendwie auch Berge. Kann man das tun dort?
1: Das kannst du machen. Also ich fahre selber kein Ski, aber ich habe gesehen, dass in Lappland es immer wieder kleinere Skigebiete gab, also dass man dann einfach ein bisschen Skifahren kann. Es gibt auch den Ort Levi, der ist so im südlicheren Lappland. Der ist, würde ich sagen, auch sehr touristisch, auch ein bisschen so leicht Ballermann angehaucht in britischer Hand. Es ist ganz lustig, wir waren dann nach ein paar Tagen mal in Levi und waren dann verstört, weil dann einfach so viele Leute wieder sind, dass man gar nicht mehr gewohnt ist. Aber das kann man da zum Beispiel auch machen.
0: Wenden wir uns doch nochmal einem Thema zu, was wir noch gar nicht so stark besprochen hatten, aber du hattest eben erwähnt, die indigene Volksgruppe in Lappland sind die Samen. Die haben ja auch ihre eigene Kultur. Kann man denn dem etwas näher kommen, wenn man sich dafür interessiert?
1: Ja, auf jeden Fall. Also es gibt die Stadt Inari. Die liegt auch an einem sehr großen Inari-See. Das ist auf jeden Fall auch ein cooler Punkt, wo man sagen kann, man wohnt da und guckt sich da mal was an. Und in Inari gibt es eben das Samenmuseum. Das ist echt cool. Also die haben auch schon einige Auszeichnungen gewonnen, so bestes europäisches Museum. Und die zeigen eben in einer Ausstellung die Kultur der Samen, ihre Sprache, weil die auch früher von der finnischen Regierung unterdrückt worden sind, weil man sie quasi an Finnland anpassen wollte, sagen wir es mal so. Das ist doch relativ harmlos formuliert, aber man lernt eben in dem Museum sehr viel über deren Lebensweise, über deren Kultur. Und das lohnt sich auf jeden Fall, wenn man da in der Gegend ist und sagt, hey, ich habe Bock, da mal was über die zu erfahren, dass man sich das Museum anschaut. Das kann man auf jeden Fall Nachmittag mal machen.
0: Das ist ein guter Tipp auf jeden Fall, wenn man sich für so etwas interessiert. Ja, gleich kommen wir zu unserer Lieblingskategorie Essen und Trinken. Wir haben ja schon einiges angeteasert, worum es gehen könnte. Stichwort Rentierfleisch. Doch bevor wir das machen, müssen wir noch einige Dinge überqueren, die ich dir finde.

0: war Hollywood Hills von Sunrise Avenue, der Band von Samu Haber. Ja, Laura, wir sind in Lappland unterwegs heute und ich habe eine Frage, die ich immer am Anfang stelle. Das haben wir auch schon abgehandelt, nämlich das Preisniveau. Und jetzt weiß ich noch aus meinen Reisen nach Nordeuropa, vor allem auch nach Island, dass Essen und Trinken und ins Restaurant gehen enorm teuer ist. Aber man muss ja irgendwas essen und man will ja auch die lokalen Spezialitäten ausprobieren. Wie ist es denn in Finnland? Hast du noch Geld übrig?
1: Ja, das schon. Also eben, es ist schon teurer. Also gerade auch das Essen gehen und was halt sehr teuer ist, ist natürlich auch der Alkohol. Der ist schon deutlich teurer als bei uns und so einen hochprozentigen Alkohol kannst du auch nicht im Supermarkt kaufen, sondern da musst du in extra Shops gehen, die den verkaufen und die haben auch spezielle Öffnungszeiten.
0: Das gibt's ja in vielen skandinavischen Ländern so, dass der Alkohol nicht im normalen Supermarkt verkauft wird. Was ist denn so ein typisches Getränk oder was sind so Sachen, die dir begegnet sind?
1: Also was mir sehr positiv aufgefallen ist, ist, dass es sehr viele verschiedene Light-Getränke dort gibt, weil als Diabetikerin versuche ich ja immer keinen Zucker zu trinken und deswegen fand ich super, dass ich da eine Riesenauswahl an Light-Getränken hatte. Da kam ich erstmal gar nicht drauf klar, als ich im Supermarkt war. Ich habe da jeden Tag so 2-3 verschiedene Getränke ausprobiert und in sehr vielen verschiedenen Geschmacksrichtungen. Genau, wenn man jetzt so Richtung oder beim Unalkoholischen bleibt, in Finnland trinkt man sehr viel Kaffee. Der ist dort auch echt richtig lecker. Also klar, jetzt so klassische Cafés gibt es jetzt in Lappland nicht wirklich. Aber der Kaffee dort generell ist gut. Was ich auch nicht wusste, ist zum Beispiel, es gibt den Lonquero. Das ist so ein alkoholarmes Getränk auf Gin-Basis. Weil als 1952 in Helsinki die Olympischen Spiele waren, hat man den extra kreiert, diesen Drink, weil man gesagt hat, man braucht einen vorgemischten Cocktail. Also ein Getränk, was man schnell servieren kann und eben wegen Olympia ist auch gut, wenn da nicht so viel Alkohol drin ist und das ist so auf Gin-Basis und das ist echt ein sehr leckeres Getränk, kann man auch vorgemixt kaufen. Dann gibt es natürlich auch noch finnischen Met, also Sima nennt sich das. Das ist eine Mischung aus Wasser, Hefe, Zitrone und Zucker. Den Glögi kennen vielleicht viele auch, das ist ja der Glühwein, den trinkt man da auch sehr gerne im Winter. Und Bier darf natürlich auch nicht fehlen. Aber in Finnland, weil ich weiß, du wirst mich nach Kraftbieren fragen. Also jetzt grundsätzlich in Finnland trinkt man eher so leichte, helle Lagerbiere. Aber wenn du in Helsinki bist, da würdest du mehr Kraftbiere finden. Musst du eher nach Helsinki gehen.
0: Ja, ich bin ja sehr offen. Ich probiere auch die leichten, hellen Lagerbiere. Die können ja auch sehr lecker sein. Lass uns zum Essen kommen. Du hast eben schon erwähnt, du hast Rentierfleisch auf der Farm probiert. Wie hat es dir geschmeckt?
1: Also ich fand es sehr, sehr lecker. Man isst das traditionell mit Preiselbeeren und dann noch Kartoffelpüree, das ist sehr lecker. Das würde ich auf jeden Fall empfehlen. Und wer jetzt aber sagt, ich bin eher so Richtung Fisch unterwegs, weil wir auch über Fische gesprochen hatten, das Angeln. Also was man natürlich sehr traditionell dort isst, ist eine Lachssuppe. Da ist unter anderem auch Lauch, Kartoffeln und so weiter drin, Zwiebeln, Karotten. Die wärmt auch schön von innen. Ansonsten gibt es auch noch viel Fisch, so Maränen. Das sind ganz kleine Fische, die man so in Butter anbrät. Die sind auch sehr, sehr lecker. Und wenn man jetzt aber eher so Richtung Vegetarier denkt, dann gibt es solche Art Piroggen. Also man muss sich das so vorstellen, so eine Pide, so eine türkische Pide, nur dass sie so groß ist wie ungefähr deine Handinnenfläche. Der Teig ist aus Roggenbrot und ansonsten ist es mit Käse gefüllt oder manchmal auch mit Fleisch, wenn man das möchte. Das schmeckt auch sehr lecker. Und dann gibt es in Finnland sogar auch eine Art Halloumi. Also den nennt man aber nicht Halloumi, sondern Leipäjuustö. Das ist so ein Käse, der wird auch umgangssprachlich Quietschkäse genannt, weil wenn man den isst, dann quietscht der auch deutlich mehr als Halloumi. Und den kann man im Ofen aufbacken oder in der Pfanne anbraten. Und den beschmiert man auch gerne mit Marmelade. Und diese Marmelade ist auch sehr speziell, weil es gibt so solche Moltebeeren, heißen die auf Deutsch. Auf Englisch sagt man Cloudberries dazu. So ein bisschen ähnlich wie Preiselbeeren. Und die gibt's auch zum Beispiel als Likör, die gibt's als Marmelade, die gibt's als Gelee. Da kann man auch Säfte draus machen. Das ist wirklich sehr typisch finnisch und auch sehr lecker.
0: Das finde ich ja schon sehr, sehr spannend, dass es so ein Quietschkäseprodukt sowohl in Nordfinnland gibt, als auch in Zypern, wo Halloumi ja herkommt. Das zeigt ja wieder die Diversität, aber auch die Gemeinsamkeiten der internationalen und europäischen Küche. Was ja hier in Köln aktuell so ein Trend ist, wenn man über die Ehrenstraße flaniert, es gibt ja immer mehr Shops, die Cookies oder Muffins oder auch Gebäck herstellen und verkaufen. Und da sind mir auch schon die Zimtschnecken aufgefallen. Ich weiß, dass
1: Oder Cinnamon Buns.
0: Oder die Cinnamon Buns, genau. Ich weiß, dass manche glauben, dass die aus Schweden kommen. Es gibt, glaube ich, auch ähnliche Produkte in Schweden, aber ich meine, der Ursprung liegt in Finnland, oder?
1: Also, ich würde sagen, aus Schweden kommen die Zimtschnecken, aber aus Finnland kommen die Kardamomschnecken, also Kardamom Buns, wie man die bei uns, glaube ich, jetzt aktuell nennt.
0: Naja, ist auch schon angekommen, der Trend.
1: Genau, und die sind aber auch wirklich super lecker. Also man kann die in Bäckereien kaufen, also wirklich so leckere Kardamomschnecken oder Zimtschnecken. Oder das Beste finde ich eine Kombination aus beidem, also Kardamom-Zimtschnecken. Die sind wirklich super lecker. Und wenn man aber schon beim Süßen ist, also so Beeren wachsen ja auch viele in Finnland, also so Blaubeerkuchen im Käsekuchen-Style, das ist schon auch sehr lecker. Also da wird man auf jeden Fall satt in Finnland.
0: Das klingt sehr gut und ich habe jetzt irgendwie Lust, alles Mögliche zu essen. Vor allem die Zimt-Kardamom-Kombinationsschnecken. Ja. Das war sehr interessant. Wir sprechen gleich in unserem letzten Blog noch über Kurioses. Das ist ja auch immer sehr interessant und ich glaube, da werden wir nochmal kurz zurück zur Saunakultur springen, weil das ist auch ein Thema, was ich sehr unterhaltsam finde. Aber zunächst noch etwas Musik und wer schon vor 20 Jahren den Eurovision Song Contest verfolgt hat, wird sich jetzt

0: Ja, Hard Rock Hallelujah von der legendären Eurovision Song Contest Band Lordi war das. Wer erinnert sich nicht an diese massiven Monsterkostüme, die im Jahr 2006 die Herzen aller Metal, Rock und sonstigen Musikfans in Europa gewonnen haben und den Song Contest auch? Ja, Laura, wir haben eingangs schon über Saunen gesprochen und du hast ja auch gesagt, du bist auch zum Sauna-Fan geworden. Ich meine auch, dass du auch deutlich jünger aussiehst als beim letzten Mal. Vielleicht liegt es daran.
1: Das ist aber nett.
0: Ist es denn ein Klischee oder stimmt es wirklich, dass die Finnen so verrückt nach ihrer Sauna sind?
1: Also wenn man das mit Zahlen belegen möchte, kannst du das auf jeden Fall. Also es gibt schätzungsweise 3 Millionen Saunen in Finnland und 5,5 Millionen Einwohner. Das heißt also, könnten sich... Ja, knapp 2 Leute kommen auf eine Sauna. Das ist schon echt Premium. Und eben alleine, dass wirklich jede kleine Hütte, die noch so abgeschieden ist, irgendwie eine Sauna hat, das ist schon echt crazy. Und in jedem Supermarkt gibt es so verschiedene Sauna-Aromen, die du da kaufen kannst. Ganz verschiedene. Und ich weiß nicht, ob du diesen Birkenquast kennst. Den gibt es ja manchmal auch in Kölner Saunen. Das ist ja so ein... Ja, wie so eine Art Strauch, wo noch Birkenblätter dran sind, den legt man ja in Wasser ein und damit klopft man sich so ab. Das soll auch den Kreislauf anregen. Also das gibt's auch im Supermarkt zu kaufen. Also wirklich alles, was das Herz begehrt für die Sauna, kriegst du in einem ganz normalen Supermarkt in Finnland. Und ich fand's auch sehr lustig, weil die Leute da sehr freundlich sind. Wir haben diesen Birkenquast gekauft und dann hat die Kassiererin uns gefragt, wisst ihr überhaupt, wie man den benutzt? Und waren wir so, nee. Und dann hat die uns noch erklärt an der Kasse, obwohl die Schlange relativ lang war, wie wir den benutzen sollen und was man da beachten muss. Also wirklich super freundlich und ja, krass, dass das alles so im Supermarkt, man es direkt einfach kaufen kann.
0: Ja, Laura, vielen lieben Dank für deine Erzählung von deiner Reise. Wir machen uns jetzt auf den Weg nach Hause, aber jemand anderes kommt.
1: Tschüss.

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1: Ich bin Zoe Tassovali. Nach der tödlichen Gewalttat in Stade hat Niedersachsens Ministerpräsident Lies vor Spekulationen gewarnt. Jetzt sei die Zeit für Trauer, Anteilnahme und eine sorgfältige Aufklärung, nicht für voreilige Schlüsse. Bei den Schüssen in einer Jugendhilfeeinrichtung wurden 6 Menschen getötet. Mehrere weitere wurden zum Teil schwer verletzt. Es wird vermutet, dass ein Sorgerechtsstreit dahinter steckt. Nach der Hitzewelle zuletzt dürfte diese Meldung wohl niemanden überraschen. Der Juni war deutlich wärmer als frühere Junimonate. Das teilte der Deutsche Wetterdienst mit. Er landet wohl sogar unter den Top 3 der wärmsten seit Messbeginn.
2: Obwohl zwischen den Hitzewellen durchaus kühlere Tage lagen, waren die Temperaturen unterm Strich noch sehr hoch. Zuletzt habe sich vor allem im Westen eine Hitzewelle mit extrem heißer und feuchter Luft etabliert, hieß es. Jetzt am Wochenende wurde deutschlandweit an 46 Stationen die 40-Grad-Marke geknackt und es gab einen neuen deutschen Allzeitrekord, 41,7 Grad in Neiße-Münde-Koschen in Brandenburg. Auch die Nächte blieben teils tropisch warm. Der Juni war auch sehr trocken und teils kam dann bei heftigen Gewittern lokal gleich eine ganze Monatsration an Regen in kurzer Zeit vom Himmel. Ursula Winkler, Nachrichtenredaktion.
1: In etwa einer Stunde ist es soweit, dann geht's für die deutsche Fußballnationalmannschaft um alles oder nichts. Bei der WM muss das Team von Bundestrainer Nagelsmann gegen Paraguay ran.
3: Im Footballstadion der New England Patriots hat Superstar Tom Brady viele Erfolge gefeiert. Das plant auch das deutsche Team heute und im möglichen Viertelfinale. Die Bedingungen hier bei Boston sind optimal und auch alle Spieler sind fit. Es könnte ein Geduldsspiel werden gegen vermutlich defensiv stehende Südamerikaner. Aber Bundestrainer Nagelsmann und sein Team wollen der Welt zeigen, dass sie wieder da sind. Auch Englands Legende Gary Lineker, der meinte vor dem Spiel, er erlebe hier eine der schwächsten deutschen Nationalmannschaften, die er je gesehen hat. Thomas Bremser, Foxborough.
1: Der Messenger-Dienst WhatsApp führt eine ziemlich praktische Neuerung ein. Künftig muss man seine Handynummer nicht mehr an neue Kontakte weitergeben. Stattdessen kann man einen eigenen Benutzernamen nutzen, über den andere einen finden und anschreiben können. Die Reservierung der Wunschnamen startet in den kommenden Tagen. Das Ziel? Mehr Datenschutz, weil die Handynummern besser geschützt bleiben.
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4: Heute Abend bleibt das Wetter bei uns in NRW entspannt und meistens trocken. In der Nacht wird es frischer, in den höheren Lagen sogar bis zu 14 Grad. Endlich mal wieder ein bisschen kühler. Am Dienstag geht es dann freundlich los. Später steigt die Schauer- und Gewittergefahr. Ansonsten scheint den ganzen Tag die Sonne bei maximal 30 Grad.
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4: Mit der A42 kam Blitwood Richtung Dortmund zwischen Essen-Altenessen und Gelsenkirchen-Zentrum. 2 Kilometer, dauert eine gute Stunde länger nach einem Unfall auf allen Fahrstreifen. Autobahn ist an der Stelle noch bis voraussichtlich 23.30 Uhr gesperrt. Empfohlene Umleitung wäre die U67. Ansonsten nichts los aktuell, kommt alle gut und sicher an.
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4: Ich finde es ja ganz angenehm, dass es jetzt draußen nicht mehr so drückend heiß ist. Nicht nur, weil man sich jetzt draußen wieder herumtreiben kann, auch weil die Leute jetzt plötzlich wieder über andere Sachen reden. Also ich weiß nicht, ob euch das auch so aufgefallen ist, aber wenn man irgendwie 2 fremden Leuten entgegengekommen ist und die haben geredet, dann gab es 2 Themen. Entweder das Stehen der Luft zu Hause oder das Anschaffen einer Klimaanlage.
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4: Es gab wirklich keine anderen Themen. Mein Name ist Leo Arigi. Hi zusammen.

0: So, wie ist denn das bei euch eigentlich jetzt, Fußball-WM 2026? Guckt ihr da alle Spiele? Also alle Spiele?
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0: Wirklich alle Spiele gucken, machen zwei Jungs aus den USA. Die werden, muss man dazu sagen, aber auch noch dafür bezahlt. Steckt eine relativ kuriose Geschichte hinter. Kollegin Laura Botting weiß mehr.
2: Der 29-jährige Austin Franklin und der 3 Jahre jüngere Kevin Akoto erhalten umgerechnet rund 44.000 Euro dafür, dass sie sich jedes Spiel der Fußball-Weltmeisterschaft anschauen, und zwar in einem großen Glaskasten auf dem legendären Times Square in New York. Bedeutet, sie werden auch die ganze Zeit beobachtet, da sind ja jede Menge Fußballfans auch unterwegs. Und mit alle Spiele anschauen, ne? Meine ich wirklich alle Spiele. In 39 Tagen 104. Dabei lümmeln die beiden auf Sesseln rum und haben vor sich eben eine große Leinwand und machen nebenbei auch noch Content für Social Media. Die beiden wurden ausgesucht unter tausenden Bewerbern für diesen Job. Kevin Akoto hat dafür sogar seinen Job gekündigt und seine Beziehung beendet. Sein Kommentar dazu: Der Arbeitgeber nahm es gut auf, die bessere Hälfte nicht ganz so gut. Naja.
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0: Das Wetter.
1: Zum Abend bleibt's in NRW ruhig, trocken und später teils klar. Nachts kühlt's ab in den höheren Lagen bis auf 14 Grad. Der Dienstag startet dann mit freundlichem Wetter. Später sind einzelne Schauer oder Gewitter drin. Maximal werden 27 bis 30 Grad erreicht dabei.
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1: Mit der A1 Köln Richtung Münster zwischen Westhofener Kreuz und Kreuz Dortmund-Unna 2 Kilometer, 12 Minuten. Und die A42 Kamplinfort Richtung Dortmund zwischen Essen-Altenessen und Gelsenkirchen-Hessler 2 Kilometer, eine halbe Stunde nach einem Unfall auf allen Fahrstreifen. Autobahn ist an der Stelle noch bis voraussichtlich 23.30 Uhr gesperrt. Empfohlene Umleitung wäre die U67. Euch allen unterwegs eine gute und sichere Fahrt.
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1: Einen schönen Montagabend euch. Hier ist Leo Arregi. Jetzt haben wir wirklich deutlich angenehmeren Temperaturen als am Wochenende und den Tagen davor, oder? Oh, tut das gut. Und wisst ihr, wenn jetzt Anschluss wäre, also ich persönlich fände das perfekt, jetzt so 21.30 Uhr, können wir noch gucken, ohne morgen einen fetten Durchhänger zu haben. Aber gut, ist ja jetzt in der Stunde soweit. Deutschland dann gegen Paraguay. 16. Finale der Fußballweltmeisterschaft 2026. Wenn ihr guckt, ganz viel Spaß dabei. Wenn ihr nicht, weil ihr irgendwie morgen sehr früh raus müsst. 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

0: Es ist ja wirklich jetzt gar nicht mehr so lang. Ein bisschen Nervosität kommt schon auf, finde ich.
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0: In einer guten Dreiviertelstunde geht's los in Boston, das 16. Finale. Deutschland gegen Paraguay. Ralf Bosse aus unserem WM-Studio. Kurzer Check, zitterst du auch schon?
2: Wenn nicht jetzt, wann dann, möchte man sagen. Es ist ein K.O.-Spiel, also siegen oder fliegen. Was spricht für unsere Jungs? Gut. Defensiv wackeln wir. 3 Spiele gab es bisher, immer ein Gegentor. Das ist nicht gut. Also muss unsere Offensive das wieder auffangen. Das gegen einen defensiv sehr kompakten Gegner. Paraguay hat in der WM-Qualifikation kaum Gegentore kassiert. Brasilien und Argentinien geschlagen. Das wird ein Geduldsspiel für die deutsche Mannschaft. Ein 1:0-Sieg reicht ja vollkommen aus für das Weiterkommen.
0: Gibt es denn irgendwas, was irgendwie zusätzlich Hoffnung macht, dass Deutschland gewinnt?
2: Deutschland läuft gegen Paraguay erstmals bei dieser Weltmeisterschaft komplett in Weiß auf. Mit weißem Trikot, weißen Hosen und weißen Stutzen. In der Vorrunde hat die DFB-Elf noch mit schwarzen Hosen gespielt. Was ist das Besondere daran? Diese neue Kombination weckt bei vielen Fans Erinnerungen an die WM 2014. Auch im Finale von Rio stand Deutschland komplett in Weiß auf dem Platz und holte den WM-Titel. Ob das heute tatsächlich ein gutes Omen ist, das wird sich dann am Abend zeigen. Genauso ob Schiedsrichter Jalal Jayet ein Glücksbringer ist, pfiff der doch den 7:1-Sieg über Curaçao.
0: Na, also das sollte doch wohl Glück bringen. Danke dir, Ralf, für die Infos.
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1: Ich bin Katrin Müller. Nach den Schüssen in Stade westlich von Hamburg laufen die Ermittlungen. Die 6 getöteten Menschen sind alle Mitarbeiter der Jugendeinrichtung. Das Motiv des mutmaßlichen Täters könnte ein Sorgerechtsstreit gewesen sein.
2: Der 45-jährige mutmaßliche Todesschütze hatte laut Ermittlern am Montag einen Termin in der Mutter-Kind-Einrichtung. Dabei soll es um das Sorgerecht für seine 3 Monate alte Tochter gegangen sein. Mutter und Tochter waren anwesend in der Einrichtung. Was dann aus dem Ruder lief, wird noch ermittelt. Auf jeden Fall erschoss der Täter offenbar nur Mitarbeitende. Kaltblütig, so beschreibt es Niedersachsens Innenministerin Daniela Behrens. Der 45-Jährige soll schon polizeibekannt gewesen sein wegen Bedrohung, aber nicht unbedingt als schwergewalttätig. Onni Thorau, Nachrichtenredaktion.
1: Neben Gesundheits- und Rentenreform bohrt die schwarz-rote Koalition gerade noch an einem anderen dicken Reformbrett, an einer Steuerreform. Und bei der drängt die SPD auf eine stärkere Belastung von Topverdienern. Das sagte SPD-Fraktionsvize Wiebke Esther der Deutschen Presseagentur.
3: Die Steuerreform soll kleinere und mittlere Einkommen entlasten. Das haben Union und SPD versprochen. Unklar ist, wie hoch die Entlastung sein soll und wie sie gegenfinanziert wird. Von mehreren 100 € pro Jahr sprechen SPD-Vertreter und SPD-Fraktionsvize Esther von einer spürbaren Entlastung. Sie fordert dafür eine höhere Beteiligung von Superreichen. Die Union will aber eher Sparmaßnahmen. SPD-Fraktionsvize Esther nennt das ungedeckte Sparparolen. Zoeta Sovali, Nachrichtenredaktion.
1: Die offizielle Zahl der Toten nach dem verheerenden Doppelerdbeben in Venezuela ist auf mehr als 1.700 gestiegen. Nach offiziellen Angaben wurden zudem mehr als 5.000 Menschen verletzt. Die EU will über eine humanitäre Luftbrücke insgesamt 50 Tonnen an Hilfsgütern schicken. Von Kopenhagen aus soll unter anderem Material für Notunterkünfte, Wasser- und Sanitäranlagen und Lehrmittel in die betroffenen Gebiete geflogen werden. Zum Fußball. Die deutsche Mannschaft kann sich im 16. Finale der WM gegen Paraguay keinen weiteren Patzer erlauben. Um 22.30 Uhr geht es für das Team von Bundestrainer Nagelsmann im Boston Stadium um den Einzug in die Runde der letzten 16. Am Abend ist Co-Gastgeber Kanada als erstes Team ins Achtelfinale eingezogen durch ein 1:0 gegen Südafrika. Auch Brasilien ist weiter mit einem 2:1 in der 5. Minute der Nachspielzeit gegen Japan.
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4: Heute Abend bleibt es in NRW ruhig und meist trocken. In der Nacht kühlt es dann runter, in den höheren Lagen sogar bis auf 14 Grad. Der Dienstag startet freundlich, später sind einzelne Schauer oder Gewitter drin. Dazu gibt es maximal 30 Grad.
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4: Mit der A1 Köln Richtung Münster zwischen Westhofener Kreuz und Kreuz Dortmund-Unna 3 Kilometer Viertelstunde. Und die A42 Kamp-Lindfort Richtung Dortmund zwischen Essen-Altenessen und Gelsenkirchen-Zentrum 2 Kilometer 24 Minuten. Euch allen unterwegs eine gute und sichere Fahrt.
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4: So lange dauert es nicht mehr, dann wird gekickt in Boston. Die deutsche Nationalmannschaft gegen Paraguay. Übrigens Brasilien jetzt auch. Im Achtelfinale haben vorhin 2:1 gegen Japan gewonnen. Und das sah lange gar nicht so aus. Japan hat das erste Tor gemacht. Und die Brasilianer das zweite, also das 2:1 dann ganz, ganz spät. Erst in der Nachspielzeit. 90 plus 6. Aber gut, jetzt sind sie weiter. Hier kommt Justin Timberlake. Can't Stop the Feeling. Ich bin Leo Arrigi.

0: Froskal, Ella Ella. Hier an diesem Montagabend, ja gleich ist es soweit, die deutsche Nationalmannschaft spielt gegen Paraguay.
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0: Und da wollen wir uns natürlich allerlei Tipps einholen. Ich hatte heute zu Gast bei mir Fury in the Slaughterhouse, Kultband aus Hannover. Morgen gibt's das ganze Interview hier bei mir in der Sendung in voller Länge. Heute aber schon mal die Vorhersage der beiden Jungs.
2: Heute Abend wird gespielt.
0: Ja.
2: Was glaubt ihr? Oder seid ihr, fangen wir mal ganz grundsätzlich an, seid ihr im WM-Fieber dieses Jahr?
3: Nicht wirklich.
4: Nee, ich nicht. Also das ist, ich sind mir auch zu viele Mannschaften, das ist ja eine Wissenschaft, das ist irgendwie, außerdem will ich mit diesem Land da drüben auch nicht viel zu tun haben.
3: Politisch habe ich gesagt, ich wünsche mir, dass Mexiko oder Kanada gewinnt.
4: Ja, das finde ich auch gut.
3: Das wäre für Trump richtig schön scheiße und das fände ich auch gut.
0: Er soll ja den Pokal jetzt überreichen. Ne?
3: Das ja, ist ja wahrscheinlich braucht er noch einen neuen Trump-Pokal. Ja, also, die Pfeife, ey. Naja, ey, weißt du was? Nee, so richtig Fieber habe ich nicht. Ich gucke dann doch irgendwie das Spiel an. Das letzte habe ich mir auch angeguckt. Da habe ich mir gedacht, ey, ist das jetzt Taktik oder ist das nicht Taktik? Irgendwie. Ich mochte den kleinen Karl sehr gerne, weil ich fand, irgendwie Karl und Undav waren ein gutes Team. Amiri und Undav sind auch ein gutes Team. Aber ich weiß nicht, wie weit die, wenn sie die Einstellung haben vom letzten Mal, ich weiß nicht, wie weit die so kommen wollen, sollen, müssen. Gibt es ein paar Leute, glaube ich, die da auch Fußball spielen, die hätten da was dagegen und die sind ziemlich stabil.
4: Also ich wäre für die Kapverdischen Inseln.
0: Ja, total cool.
3: Ja,
0: total
3: die haben ja Mannschaft. Eigentlich schon gewonnen, ja, da muss man gar nicht drüber nachdenken.
0: Ja, das stimmt. Habt ihr einen Tipp für heute Abend?
3: 2-1.
0: Für Deutschland?
3: Ja.
4: Ja, das schließe ich mich an.
3: Aber das wenn dann Spanien, Frankreich oder irgendwelche Sachen kommen, dann wird es wirklich spannend.
0: Glaube ich auch. Also Tipp von Fury in the Slaughterhouse. 2-1 für die deutsche Nationalelf. Gleich um 22.30 Uhr ist dann Anpfiff. Und hier kommt schon mal neue Musik von Fury in the Slaughterhouse für euch. 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
1: Heute Abend bleibt das Wetter bei uns in NRW entspannt und meistens trocken. In der Nacht wird es frischer, in den höheren Lagen sogar bis zu 14 Grad. Endlich mal wieder ein bisschen kühler. Am Dienstag geht es dann freundlich los. Später steigt die Schauer- und Gewittergefahr. Ansonsten scheint den ganzen Tag die Sonne bei maximal 30 Grad.
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1: Mit der A1 Köln Richtung Münster zwischen Westhofener Kreuz und Kreuz Dortmund-Unna 3 Kilometer 13 Minuten. Und die A42 Kamp-Lintfort Richtung Dortmund zwischen Essen-Altenessen und Gelsenkirchen-Hessler 2 Kilometer 21 Minuten. Euch allen unterwegs eine gute und sichere Fahrt.
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1: So, Anpfiff jetzt in Boston. Hier ist Leo Arregui. Deutschland gegen Paraguay im 16. Finale dieser Fußball-Weltmeisterschaft 2026. Wir katalysieren jetzt einfach mal sämtliche positive Energie dorthin. Haben das Spiel natürlich für euch im Blick.

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0: Ja, die Fahrt zur Tankstelle ist mittlerweile, ich würde mal sagen, wieder deutlich entspannter, oder?
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0: Kannst du wieder hinfahren, ohne vor Ärger ins Lenkrad beißen zu müssen. Ein Grund ist natürlich neben den sinkenden Ölpreisen auch der Tankrabatt. Die fallen allerdings, die 16,7 Cent Steuererleichterung, übermorgen wieder weg. Und wir haben uns gefragt, was passiert dann? Thorsten Ortmann aus dem News-Team, reden wir zunächst mal über die Bilanz. Hat der Tankrabatt denn wirklich funktioniert?
2: Ja, hat er. Der Tankrabatt ist zum großen Teil bei den Autofahrenden angekommen. Das hat auch die Monopolkommission ausgerechnet. Danach haben die Mineralölkonzerne von den 16,7 Cent zwischen 15 und 16 Cent weitergegeben. Allerdings gab es da auch regionale Unterschiede. Bei uns in NRW ist der Tankrabatt komplett angekommen. Im Süden Deutschlands sind von den 16,7 Cent nur zwischen 13,3 und 14,9 Cent an den Tankstellen angekommen.
0: Ich habe auch eine Ahnung, was am Mittwoch eventuell passiert, wenn der Rabatt ausläuft.
2: Die Preise werden wieder hochgehen, befürchtet zumindest Herbert Rabel vom Tankstelleninteressenverband, und sie sollen auch hoch bleiben.
3: Langfristig werden wir die 2-Euro-Marke ansteuern beim normalen Sprit, also bei E5 und E10. Wenn die Lieferketten da einigermaßen in Ordnung und stabil sind, dann wird sich der Abstand zwischen Diesel und Sprit wieder so einstellen, wie das war, aber auf höherem Niveau.
2: Eine Nachfolgeregelung zum am Mittwoch auslaufenden Tankrabatt wird es nicht geben, aber die Bundesregierung will genau hinschauen, was die Mineralölkonzerne am Mittwoch machen und gegebenenfalls dann andere Maßnahmen ergreifen.
0: So, und wie geht's jetzt weiter mit den Spritpreisen? Ich sag mal, Lage an der Straße von Hormuz hat sich ein bisschen beruhigt und die ersten Öltanker fahren wieder.
2: Ja, die Lage hat sich etwas beruhigt, darum sind die Ölpreise gefallen, aber sie bleibt angespannt und könnte auch schnell wieder kippen, wenn der Iran den Seeweg erneut sperrt oder eine Maut durchsetzt. Und bis die Ölförderung in der Region wieder Vorkriegsniveau erreicht hat, das kann auch noch dauern, sagt Herbert Rabel.
3: Weil da sind Raffinerien kaputt gegangen, die lassen sich nicht von heute auf morgen reparieren. Die Minenräumgeschichten dauern mindestens ein halbes Jahr, bis das wirklich wieder sicher ist, die Straße von Hormuz. Das dauert mindestens ein halbes Jahr bis zu 2 Jahre, bis alles wieder ruhig ist.
0: Am Mittwoch läuft der Tankrabatt aus. Ja, vielleicht deswegen nochmal vorher schnell tanken. Thorsten Ortmann war das mit den Infos. Danke dir.
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1: Ich bin Katrin Müller. Nach den Schüssen in Stade westlich von Hamburg laufen die Ermittlungen. Die 6 getöteten Menschen sind alle Mitarbeiter der Jugendeinrichtung. Das Motiv des mutmaßlichen Täters könnte ein Sorgerechtsstreit gewesen sein.
2: Der 45-jährige mutmaßliche Todesschütze hatte laut Ermittlern am Montag einen Termin in der Mutter-Kind-Einrichtung. Dabei soll es um das Sorgerecht für seine 3 Monate alte Tochter gegangen sein. Mutter und Tochter waren anwesend in der Einrichtung. Was dann aus dem Ruder lief, wird noch ermittelt. Auf jeden Fall erschoss der Täter offenbar nur Mitarbeitende. Kaltblütig, so beschreibt es Niedersachsens Innenministerin Daniela Behrens. Der 45-Jährige soll schon polizeibekannt gewesen sein wegen Bedrohung, aber nicht unbedingt als schwergewalttätig. Onni Thorau, Nachrichtenredaktion.
1: Neben Gesundheits- und Rentenreform bohrt die schwarz-rote Koalition gerade noch an einem anderen dicken Reformbrett, an einer Steuerreform. Und bei der drängt die SPD auf eine stärkere Belastung von Topverdienern. Das sagte SPD-Fraktionsvize Wiebke Esther der Deutschen Presseagentur.
3: Die Steuerreform soll kleinere und mittlere Einkommen entlasten. Das haben Union und SPD versprochen. Unklar ist, wie hoch die Entlastung sein soll und wie sie gegenfinanziert wird. Von mehreren 100 Euro pro Jahr sprechen SPD-Vertreter und SPD-Fraktionsvize Esther von einer spürbaren Entlastung. Sie fordert dafür eine höhere Beteiligung von Superreichen. Die Union will aber eher Sparmaßnahmen. SPD-Fraktionsvize Esther nennt das ungedeckte Sparparolen. Zoeta Sovali, Nachrichtenredaktion.
1: Die offizielle Zahl der Toten nach dem verheerenden Doppelerdbeben in Venezuela ist auf mehr als 1.700 gestiegen. Nach offiziellen Angaben wurden zudem mehr als 5.000 Menschen verletzt. Die EU will über eine humanitäre Luftbrücke insgesamt 50 Tonnen an Hilfsgütern schicken. Von Kopenhagen aus soll unter anderem Material für Notunterkünfte, Wasser- und Sanitäranlagen und Lehrmittel in die betroffenen Gebiete geflogen werden. Zum Fußball. Die deutsche Mannschaft kann sich im 16. Finale der WM gegen Paraguay keinen weiteren Patzer erlauben. Um 22.30 Uhr geht es für das Team von Bundestrainer Nagelsmann im Boston Stadium um den Einzug in die Runde der letzten 16. Am Abend ist Co-Gastgeber Kanada als erstes Team ins Achtelfinale eingezogen durch ein 1:0 gegen Südafrika. Auch Brasilien ist weiter mit einem 2:1 in der 5. Minute der Nachspielzeit gegen Japan.
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4: Zum Abend bleibt's in NRW ruhig, trocken und später teils klar. Nachts kühlt's ab in den höheren Lagen bis auf 14 Grad. Der Dienstag startet dann mit freundlichem Wetter. Später sind einzelne Schauer oder Gewitter drin. Maximal werden 27 bis 30 Grad erreicht dabei.
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4: Mit Leo Arigi, 23 Uhr durch. Jetzt Musik aus den 80ern. 1986 wurde sie aufgenommen. Und ich finde, boah, wenn ihr jetzt irgendwie so im Auto unterwegs seid, so ein bisschen durch die Straßen brettert, Fenster aufmachen, das kann man jetzt ja auch noch mit gutem und bestem Gewissen, weil es ist ja einfach noch tolle Luft draußen und nicht mehr so ganz drückend heiß. Dann funktioniert die ganz wunderbar. Und dann kann man mal so über alle vergangenen Lieben seines Lebens nachdenken. Also, wenn ihr das jetzt nicht macht, dann mache ich's halt. 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

0: So, ich glaube, das war ein ziemlich hartes Wochenende für alle Dachgeschosswohnenden. Mein Gott. Es sei denn, ihr seid ein wechselwarmes Tier, keine Ahnung, ein Gecko oder so. Dann ist es vielleicht angenehm gewesen.
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2: Ah, gibt's was Schöneres als Dachgeschosswohnung im Sommer? Ja, ich glaube ja nicht, ne? Wo sonst kannst du am eigenen Leib erfahren, wie es sich anfühlt, ein hartgekochtes Ei zu sein? Ja, um nichts in der Welt will ich diesen Moment missen, wenn du dich so mit dem Gesicht auf den Badezimmerboden legst, um dich an den Fliesen abzukühlen. Das ist herrlich und würdevoll auch. Es heißt doch immer, lass die Sonne in dein Herz. Freunde, meine Arterien sind so geweitet, ich habe Sonne in den letzten Kapillaren meines Kreislaufs. Aber es hat auch gute Seiten, so Dachgeschosswohnung im Sommer. Ich guck weniger Fernsehen zum Beispiel. Weil ich mehr lese. Ja, die Nährwerttabellen von Lebensmitteln, wenn ich abends stundenlang vorm geöffneten Kühlschrank stehe. In dem Zug habe ich auch mal wieder das Gefrierfach enteist und außerdem habe ich viel weniger Wäsche zu Hause zu waschen. Ja, weil ich laufe ja eigentlich nur noch nackt rum. Sorry nochmal an meine Nachbarn. Wusstet ihr, dass feuchte Socken den Körper runterkühlen können? Aber Socken im Bett? Ui, es gibt viele Jungen als Babys. Ja, und immer dran denken, nachts ist kälter als draußen.
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1: Dieser Abend in NRW weitestgehend trocken und ruhig, schön klarer Himmel. Nachts gehen die Temperaturen endlich mal wieder zurück. Im Bergland bis auf 14 Grad. Morgen am Dienstag wird es dann zunächst freundlich. Im Laufe des Tages können sich einzelne Schauer oder Gewitter bilden. Ansonsten scheint die Sonne wieder ordentlich bei maximal 30 Grad.
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1: Mit der A44 Dortmund Richtung Kassel zwischen Kreuz-Württemberg-Haren und Lichtenau-Westfalen. 3 Kilometer dauert eine gute halbe Stunde länger. Euch allen unterwegs eine gute und sichere Fahrt.
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1: So, bis 5 Uhr morgens ist noch ein bisschen hin. Ja, was haben wir denn hier? 23:30 durch. Aber Michael Schulte singt jetzt trotzdem schon von 5 Uhr morgens. Von 5 a.m. Mein Name ist Leo Arregui. Schöne Nacht euch.

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0: das ist Loi hier für euren Montagabend.
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0: Über Merlin haben wir schon gesprochen. Die mexikanische Ente im Mexiko-Trikot, natürlich. Die nach dem WM-Auftaktsieg viral gegangen ist. So, jetzt hat Merlin aber nochmal nachgelegt mit einem Termin bei der Präsidentin.
2: Ja, Merlin durfte tatsächlich zur morgendlichen Pressekonferenz von Mexikos Präsidentin Claudia Sheinbaum. Also nicht irgendein netter Fototermin auf dem Flur, sondern hier, Nationalpalast, Bühne, Kameras, Reporter. Normalerweise sitzen da Minister und Offizielle, diesmal saß da eine Ente im Nationaltrikot. Merlin kam mit seiner Besitzerin Carla Gomez und ihrer Familie. Die Ente watschelte auf die Bühne, nahm vorne Platz und quakte ein paar Mal. Als dann Mexikos Präsidentin Sheinbaum Merlin streicheln wollte, ja, da hat die Ente versucht, nach ihrer Hand zu schnappen. Verletzt wurde niemand, aber es ist natürlich ein starkes Bild. Mexikos Präsidentin empfängt die virale Ente, reicht ihr die Hand und die dann eher so, Abstand bitte, ich bin hier nicht zum Kuscheln. Sheinbaum nahm das Ganze trotzdem mit Humor und machte Merlin offiziell zum Symbol dieser WM. Für mexikanische Familien und für das, was die Welt gerade von Mexiko sehe. Außerdem kündigte sie an, dass Merlins Familie Unterstützung bekommen soll. Die Besitzerin von Merlin wiederum will die Ente als Marke registrieren lassen. Klar, wenn eine Ente schon im Nationalpalast sitzt, kann man auch direkt über Merch nachdenken.
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1: Ich bin Katrin Müller. Nach den Schüssen in Stade westlich von Hamburg laufen die Ermittlungen. Die 6 getöteten Menschen sind alle Mitarbeiter der Jugendeinrichtung. Das Motiv des mutmaßlichen Täters könnte ein Sorgerechtsstreit gewesen sein.
2: Der 45-jährige mutmaßliche Todesschütze hatte laut Ermittlern am Montag einen Termin in der Mutter-Kind-Einrichtung. Dabei soll es um das Sorgerecht für seine 3 Monate alte Tochter gegangen sein. Mutter und Tochter waren anwesend in der Einrichtung. Was dann aus dem Ruder lief, wird noch ermittelt. Auf jeden Fall erschoss der Täter offenbar nur Mitarbeitende. Kaltblütig. So beschreibt es Niedersachsens Innenministerin Daniela Behrens. Der 45-Jährige soll schon polizeibekannt gewesen sein wegen Bedrohung, aber nicht unbedingt als schwergewalttätig. Onni Thorau, Nachrichtenredaktion.
1: Neben Gesundheits- und Rentenreform bohrt die schwarz-rote Koalition gerade noch an einem anderen dicken Reformbrett, an einer Steuerreform. Und bei der drängt die SPD auf eine stärkere Belastung von Topverdienern. Das sagte SPD-Fraktionsvize Wiebke Esther der Deutschen Presseagentur.
3: Die Steuerreform soll kleinere und mittlere Einkommen entlasten. Das haben Union und SPD versprochen. Unklar ist, wie hoch die Entlastung sein soll und wie sie gegenfinanziert wird. Von mehreren 100 € pro Jahr sprechen SPD-Vertreter und SPD-Fraktionsvize Esther von einer spürbaren Entlastung. Sie fordert dafür eine höhere Beteiligung von Superreichen. Die Union will aber eher Sparmaßnahmen. SPD-Fraktionsvize Esther nennt das ungedeckte Sparparolen. Zoeta Sovali, Nachrichtenredaktion.
1: Die offizielle Zahl der Toten nach dem verheerenden Doppelerdbeben in Venezuela ist auf mehr als 1.700 gestiegen. Nach offiziellen Angaben wurden zudem mehr als 5.000 Menschen verletzt. Die EU will über eine humanitäre Luftbrücke insgesamt 50 Tonnen an Hilfsgütern schicken. Von Kopenhagen aus soll unter anderem Material für Notunterkünfte, Wasser- und Sanitäranlagen und Lehrmittel in die betroffenen Gebiete geflogen werden. Zum Fußball. Bei der WM ist Co-Gastgeber Kanada am Abend als erstes Team ins Achtelfinale eingezogen durch ein 1:0 gegen Südafrika. Auch Brasilien ist weiter mit einem Last-Minute-Sieg gegen Japan. Ganz spät in der Nachspielzeit traf Brasilien zum viel umjubelten 2:1.
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4: Endlich ist es nicht mehr so krass tropisch nachts, ne? 17 bis 14 Grad sind es aktuell, dazu ist es klar und trocken. Der Tag, der startet dann erstmal heiter. Im Tagesverlauf können heute einzelne Schauer oder Gewitter dazukommen, bis zu 30 Grad sind drin. Und der Mittwoch wird ähnlich, erst heiter und trocken, dann vereinzelt Schauer oder Gewitter bis 26 Grad.
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5: A1 Köln-Münster zwischen Schwerte und Kreuz Dortmund-Unna. 3 Kilometer Stau, 11 Minuten Zeitverlust. Und A59 Köln-Bonn zwischen Dreieck Köln-Porz und Flughafen Köln-Bonn. 1 Kilometer stockender Verkehr. Wir wünschen allen unterwegs gute Fahrt.
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4: Einen wunderschönen guten Morgen. Der Dienstag ist noch ganz frisch. Wir bringen euch da durch. Schön, dass ihr zuhört. Das hier ist Musik von Zara Larsson. Das ist

0: Geiler Song, geiler Film. Das war Musik von Will Smith, Man in Black. Hallo zusammen. Was haben wir da wieder für ein Line-Up zusammengestellt? 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

0: Das Wetter.
1: Temperaturmäßig geht's im Vergleich zu letzter Woche. Aktuell 17 bis 14 Grad, dazu ist es trocken. Der Tag heute wird dann wieder warm, aber eben nicht so krass wie vergangene Woche, 27 bis 30 Grad. Dazu erst freundlich, dann können einzelne Schauer oder Gewitter aufziehen. Und am Mittwoch dann heiter bis wolkig, auch hier einzelne Schauer oder Gewitter drin bis 26 Grad.
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2: A2 Hannover-Dortmund zwischen Böhnen und Kamen-Bergkamen, 1 Kilometer Stau, 7 Minuten Zeitverlust und A59 Köln-Bonn. Zwischen Dreieck Köln-Porz und Flughafen Köln-Bonn, 1 Kilometer stockender Verkehr. Wir wünschen allen unterwegs gute Fahrt.
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1: Guten Morgen, wir verbringen akustisch die Nacht miteinander. Wir haben ganz viel Musik für euch, unter anderem jetzt entspannte Mucke von Dido. Das ist White Flag, einen schönen, sehr, sehr, sehr, sehr frühen Dienstag wünsche ich euch. Hallo zusammen.

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0: Die krasse Hitze von letzter Woche ist vorbei, aber es bleibt ja trotzdem sommerlich bei uns in NRW.
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0: Ja, und damit ihr bestens auf die nächste Hitzewelle, die bestimmt kommen wird, vorbereitet seid, stellen wir euch diese Woche die besten Badeseen in NRW vor. Und heute sind wir am Unterbacher See in Düsseldorf. Der Kollege Leo Arrighi hat sich da mal hingefläzt und umgeschaut.
2: So, wenn ich jetzt hier die Augen geschlossen habe, dann würde ich fast denken, ich sitze irgendwo am Mittelmeer. Aber statt salziger Meeresluft riecht es nach Sonnencreme und auch so ein bisschen Eis. Aber das Urlaubsgefühl ist schon da, finde ich. Ich habe mich hier mal ausgebreitet, mein Handtuch aufgeschlagen. Ein paar Meter weiter liegen noch ganz viel mehr. So ein paar lesen. Andere haben sich ja auch einfach hingelegt, dösen in der Sonne.
3: Und da wird natürlich auch Volleyball gespielt.
2: Da drüben sind so ein paar Jungs seit irgendwie Stunden am Ackern. Ich habe mir mal einen davon geschnappt. Etienne,
3: ja,
2: das ist doch wahnsinnig anstrengend bei der Hitze.
3: Ja, also wenn die Sonne da drauf scheint, dann muss man schon schnell auf den Beinen sein. Weil ansonsten tut es natürlich weh. Aber ich meine, wir spielen ja relativ dynamisch hier Volleyball. Das heißt, das funktioniert alles super.
2: Und ich durfte dann sogar noch eine kleine Partie mitzocken. War echt ganz cool.
4: Außen!
2: Auf dem Weg zum See habe ich vorhin übrigens noch eine freundliche Frauengruppe getroffen. Die sind mit schnellem Schritt und Nordic Walking Stöcken zum See spaziert.
5: Wir sind gerade auf dem Hinweg da den Weg reingegangen, schön durch den Wald.
2: Ja, und das ist auch noch zu erwähnen, der Unterbacher See ist wirklich von so einem richtig schönen, dichten Wald umgeben. Deswegen gibt es ja auch so viele Schattenplätze. Und deshalb ist es hier an heißen Tagen auch aushaltbarer als vielleicht anderswo. So eine Art Kiosk, Café gibt es hier natürlich auch. Und der zieht die Besucher heute besonders an.
6: Zur Abkühlung werden wir nachher ein alkoholfreies Weizenbier
5: trinken. Wir gehen jetzt Kaffee trinken.
2: Am Kiosk gibt es aber natürlich auch Kaltgetränke für alle, die beim heißen Wetter nicht mit heißem Kaffee nachhelfen wollen.
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1: Ich bin Katrin Müller. Bundeskanzler Friedrich Merz hat nach den tödlichen Schüssen in einer Jugendhilfeeinrichtung in Stade westlich von Hamburg sein Mitgefühl ausgedrückt. Die Nachricht aus Stade erschüttere bis ins Mark, schrieb Merz auf der Plattform X. Sein Mitgefühl gelte den Opfern und ihren Angehörigen. Bei der Gewalttat waren 6 Erwachsene getötet worden. Laut Polizei handelt es sich bei den Todesopfern um Mitarbeiterinnen und Mitarbeiter der Jugendhilfeeinrichtung. Hintergrund der Tat ist nach ersten Erkenntnissen vermutlich ein Sorgerechtsstreit. In Spanien hat die Polizei einen mutmaßlich hochrangigen Mafia-Boss gefasst. Der Italiener gelte als Chef eines Clans der mächtigen Verbrecherorganisation N'Drangheta, die in Kalabrien im Süden Italiens beheimatet ist. Das teilte die Nationalpolizei mit.
2: Jahrelanger Knastaufenthalt erwartet Don Mico hier in Italien. Ihm wird unter anderem Mord vorgeworfen, Waffenbesitz und Drogenhandel. Der Mafia-Boss saß bereits hinter Gittern, musste aber aufgrund von Behördenfehlern freigelassen werden und er tauchte ab. Zuletzt lebte er völlig unauffällig in einem Ort in der Nähe von Madrid, aber Ermittler hatten sein Netzwerk im Visier und nun klickten die Handschellen für Don Mico nach einem Restaurantbesuch. Aus Italien, Claudia Wächter.
1: Nach der Hitzewelle zuletzt dürfte das wohl niemanden überraschen. Der Juni 2026 ist nach vorläufigen Angaben des Deutschen Wetterdienstes der zweitwärmste Juni jemals gewesen. Die Temperatur habe im Mittel bei 19,5 Grad gelegen, teilte der Deutsche Wetterdienst mit. Nur 2019 sei es mit im Schnitt 19,8 Grad noch wärmer gewesen.
3: Obwohl zwischen den Hitzewellen durchaus kühlere Tage lagen, waren die Temperaturen unterm Strich noch sehr hoch. Zuletzt habe sich vor allem im Westen eine Hitzewelle mit extrem heißer und feuchter Luft etabliert, hieß es. Jetzt am Wochenende wurde deutschlandweit an 46 Stationen die 40-Grad-Marke geknackt und es gab einen neuen deutschen Allzeitrekord, 41,7 Grad in Neiße-Münde-Koschen in Brandenburg. Auch die Nächte blieben teils tropisch warm. Der Juni war auch sehr trocken und teils kam dann bei heftigen Gewittern lokal gleich eine ganze Monatsration an Regen in kurzer Zeit vom Himmel. Ursula Winkler, Nachrichtenredaktion.
1: Zum Fußball. Bei der WM ist Co-Gastgeber Kanada am Abend als erstes Team ins Achtelfinale eingezogen durch ein 1:0 gegen Südafrika. Auch Brasilien ist weiter mit einem Last-Minute-Sieg gegen Japan. Ganz spät in der Nachspielzeit traf Brasilien zum viel umjubelten 2:1.
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4: Ihr bekommt eine klare und trockene Nacht, dazu 17 bis 14 Grad. Tagsüber erst heiter bis wolkig, dann kann sich's auch mal zuziehen, dann sind auch einzelne Schauer oder Gewitter möglich, aber wirklich nur vereinzelt bis 30 Grad. Der Mittwoch bis 26 Grad, dazu ähnlich wie heute ein Mix aus Sonne und Wolken, dazu vereinzelt Schauer oder Gewitter.
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5: Hier die aktuelle Verkehrslage A4 Köln-Olpe zwischen Wenden und Krombach. 1 Kilometer Stau. Weiterhin auf der A43 Münster-Recklinghausen zwischen Kreuz, Münster Süd und Senden. Dichter Verkehr, 5 Minuten Verzögerung. Und zusätzlich auf der A59 Köln-Bonn zwischen Dreieck Köln-Porz und Flughafen Köln-Bonn. 1 Kilometer zähfließender Verkehr. Wir wünschen allen unterwegs gute Fahrt.
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4: Es ist noch super früh an diesem Dienstag und wir starten diesen Tag mit großartiger Musik aus den 90ern. The Connells mit 74, 75. Was für ein Song, ich liebe ihn. Schöne Nacht mit uns.

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0: Man muss ja sagen, Atze Schröder, ne? Atze Schröder folgt keinen Trends. Atze Schröder setzt Trends. Ach was, er ist Trend. Und trotzdem sieht er immer zu, dass er keinen Trend verpasst, ne? Hier, das haben wir in seinem aktuellen Podcast gehört.
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3: Ja, nee, ist klar.
4: 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Du bist gut genug.
3: So, wer jetzt denkt, ey, der Schröder heult den Mond an. Nee, das klingt nochmal anders bei mir. Nein, hier.
4: Du bist gut genug.
3: Das ist doch dieser neue Hit von Kitschkrieg, Blumengarten und Sharon David. Ja, dieser Song, wo die halbe Welt gerade steil drauf geht und die andere Hälfte fragt, hä, was stimmt denn mit dir nicht? Bist du unter Zucker, soll ich einen Arzt rufen? Aber so ist das heute. Erfolg wird in der Nische gemacht. Ist doch das gleiche wie mit Bad Bunny. Ja, da war letztens ganz Düsseldorf gesperrt, weil der im Stadion aufgetreten ist. Alle am Ausrasten, aber sag mal, ein Hit von dem. Kleiner Tipp, Mambo Number 5 ist es nicht. Ich kenne keinen Hit von Bad Bunny, bin aber trotzdem Riesenfan. Ich habe das Publikum doch jetzt mit eigenen Augen gesehen in Düsseldorf. Super stylisch, super sexy und cool wie Eisbärenscheiße. Ja, und da guckst du nach Gelsenkirchen, wo zeitgleich Helene Fischer auf der Bühne steht. Ein Meer von Trekking-Sandalen, City-Hemden, Dreiviertelhosen und versagenden Deo. Deutlicher kann man den Unterschied zwischen Mainstream und individueller Nische in Deutschland doch nicht klar machen. Und wenn ihr mich fragt, ob ich jetzt lieber eine Nacht mit Sharon David oder mit Helene Fischer verbringen will, dann muss ich ganz klar sagen, wer mich sucht, der findet mich auf der Aftershow-Party von Bad Bunny.
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1: Endlich ist es nicht mehr so krass tropisch nachts. Ne? 17 bis 14 Grad sind es aktuell. Dazu ist es klar und trocken. Der Tag, der startet dann erstmal heiter. Im Tagesverlauf können heute einzelne Schauer oder Gewitter dazukommen. Bis zu 30 Grad sind drin. Und der Mittwoch wird ähnlich. Erst heiter und trocken, dann vereinzelt Schauer oder Gewitter bis 26 Grad.
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2: A2 Dortmund-Hannover zwischen Hamm und Hamm-Üntrop. Dichter Verkehr, 10 Minuten Zeitverlust. Und A59 Köln-Bonn zwischen Dreieck Köln-Porz und Flughafen. Köln-Bonn, 1 Kilometer stockender Verkehr. Wir wünschen allen unterwegs gute Fahrt.
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1: So, ich hoffe, ihr kommt gerade gut durch die Nacht. Was ich euch wünsche, das singt euch jetzt Sascha einfach. Hier ist Lucky Day.
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0: Frage, guckt ihr denn alle Spiele bei der WM? Also ich meine alle Spiele, auch die so, weißt du, so jetzt mitten in der Nacht. Zwei junge Männer aus den USA machen das gerade.
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0: Ja, und falls ihr denkt, krass, ja, ist es krass, alle Spiele zu gucken. Allerdings werden die beiden Typen für das Gucken aller Spieler auch bezahlt.
2: Der 29-jährige Austin Franklin und der 3 Jahre jüngere Kevin Akoto erhalten umgerechnet rund 44.000 Euro dafür, dass sie sich jedes Spiel der Fußball-Weltmeisterschaft anschauen, und zwar in einem großen Glaskasten auf dem legendären Times Square in New York. Bedeutet, sie werden auch die ganze Zeit beobachtet, da sind ja jede Menge Fußballfans auch unterwegs. Und mit alle Spiele anschauen, ne? Meine ich wirklich alle Spiele. In 39 Tagen 104. Dabei lümmeln die beiden auf Sesseln rum und haben vor sich eben eine große Leinwand und machen nebenbei auch noch Content für Social Media. Die beiden wurden ausgesucht unter tausenden Bewerbern für diesen Job. Kevin Akoto hat dafür sogar seinen Job gekündigt und seine Beziehung beendet. Sein Kommentar dazu: Der Arbeitgeber nahm es gut auf, die bessere Hälfte nicht ganz so gut. Naja.
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1: Ich bin Katrin Müller. Die deutsche Fußballnationalmannschaft ist bei der WM schon in der ersten K.O.-Runde gescheitert. Das DFB-Team unterlag Paraguay im 16. Finale in Foxborough mit 3:4 im Elfmeterschießen. Co-Gastgeber Kanada zog am Abend als erstes Team ins Achtelfinale ein durch ein 1:0 gegen Südafrika. Auch Brasilien ist weiter nach einem 2:1 gegen Japan. Wer noch mal günstig tanken will, tut es am besten noch auf dem Weg zur Arbeit. Mit dem heutigen Datum endet der Tankrabatt. 2 Monate hatte die Bundesregierung die Steuern auf Benzin und Diesel runtergesetzt. Allgemein wird erwartet, dass die Preise an den Tankstellen wieder deutlich ansteigen.
2: An den allermeisten Tankstellen dürfte noch der steuervergünstigte Sprit in den Zapfsäulen stecken. Das heißt, die Preise dürften eigentlich nicht so rasch steigen und aufgrund des entspannteren Ölmarktes auch ohne Tankrabatt fairerweise unter 2 Euro bleiben. Das hält der ADAC nach den Erfahrungen aus dem ersten Tankrabatt aber für eher unwahrscheinlich. Laut IFO-Institut haben die Mineralölkonzerne bei Super und E10 die Steuersenkung von 16 bis 17 Cent pro Liter nahezu vollständig an die Verbraucher weitergegeben. Anders sieht es bei Diesel aus. Da lag der Effekt nur bei 12 Cent pro Liter. Tanja Wagner, Nachrichtenredaktion.
1: Bundeskanzler Friedrich Merz hat nach den tödlichen Schüssen in einer Jugendhilfeeinrichtung in Stade westlich von Hamburg sein Mitgefühl ausgedrückt. Die Nachricht aus Stade erschüttere bis ins Mark, schrieb Merz auf der Plattform X. Bei der Gewalttat waren gestern 4 Frauen und 2 Männer getötet worden.
3: Der 45-jährige mutmaßliche Todesschütze hatte laut Ermittlern am Montag einen Termin in der Mutter-Kind-Einrichtung. Dabei soll es um das Sorgerecht für seine 3 Monate alte Tochter gegangen sein. Mutter und Tochter waren anwesend in der Einrichtung. Was dann aus dem Ruder lief, wird noch ermittelt. Auf jeden Fall erschoss der Täter offenbar nur Mitarbeitende. Kaltblütig, so beschreibt es Niedersachsens Innenministerin Daniela Behrens. Der 45-Jährige soll schon polizeibekannt gewesen sein wegen Bedrohung, aber nicht unbedingt als schwergewalttätig. Onni Thorau, Nachrichtenredaktion.
1: Die offizielle Zahl der Toten nach dem verheerenden Doppelerdbeben in Venezuela ist auf mehr als 1.700 gestiegen. Nach offiziellen Angaben wurden zudem mehr als 5.000 Menschen verletzt. Die EU will über eine humanitäre Luftbrücke insgesamt 50 Tonnen an Hilfsgütern schicken.
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4: Temperaturmäßig geht's im Vergleich zu letzter Woche. Aktuell 17 bis 14 Grad, dazu ist es trocken. Der Tag heute wird dann wieder warm, aber eben nicht so krass wie vergangene Woche.